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1: Ich bin Thomas Brock. Nach der Sturzflut im Grenzgebiet zwischen Nepal und China bergen Retter immer mehr Tote. Nach neuen Angaben der nepalesischen Polizei sind mindestens 389 Menschen ums Leben gekommen. Mehr als 1300 Menschen werden noch vermisst, darunter auch einige deutsche Touristen.
2: Die Bilder sind wie aus einem Katastrophenfilm. Die ganze Region liegt unter dickem Schlamm. Dörfer und Infrastruktur sind zerstört. Erste Untersuchungen deuten auf einen gewaltigen Abbruch von Eis und Felsen hin. Dadurch könnte sich ein Fluss aufgestaut haben. Als die Blockade brach, wurden enorme Wassermassen freigesetzt. Die Armee hat derweil damit begonnen, hunderte Überlebende auszufliegen, darunter auch Ausländer. Auch der Dalai Lama zeigte sich heute bestürzt. Das Oberhaupt des tibetischen Buddhismus sprach allen Betroffenen sein Mitgefühl aus. Aus Bangkok, Carola Frenzen.
1: Die Fraktionen von Union und SPD schließen Änderungen am Rentenkonzept der Koalition nicht aus. Kein Gesetz gehe so aus dem Bundestag, wie es hineinkomme, sagte Unionsfraktionschef Frei bei einer gemeinsamen Klausurtagung in Münster.
3: Der Koalition stehen turbulente Wochen bevor. Die drei Landtagswahlen könnten CDU und SPD durchrütteln. Parallel dazu will die Regierung ihr Reformpaket umsetzen und hier gibt es noch Streitpunkte, vor allem bei der Rente mit 63. Die soll abgeschafft werden, doch daran gibt es intern Kritik. Es könnte auf Ausnahmen hinauslaufen für alle, die nicht in der Lage sind, länger als 45 Jahre zu arbeiten, wegen des harten Jobs oder der Gesundheit. Das Treffen in Münster soll die Fraktionen zusammenschweißen und Vertrauen schaffen, damit die Regierung stabil bleibt. Thomas Bremser, Redaktion.
1: Bei einer Gewalttat an einer Schule in Gosen-Neu-Zittau in Brandenburg sind eine Frau und ein Mann getötet worden. Ein Verdächtiger wurde vorläufig festgenommen. Die getötete Frau soll seine Ex-Freundin gewesen sein. Zunächst gab es Gerüchte um eine Amoktat an der Schule, was sich aber nicht bestätigte. Der SC Freiburg ist souverän in die Ligaphase der Fußball-Conference League eingezogen. Die Freiburger setzten sich im Playoff-Rückspiel gegen den FC Motherwell mit 4:1 durch. Schon das Hinspiel in Schottland hatte der SC mit 3:1 gewonnen.
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1: Ich bin Thomas Brott. Bei der katastrophalen Sturzflut in der Gebirgsregion zwischen Nepal und China sind laut jüngsten Angaben der nepalesischen Polizei 389 Menschen ums Leben gekommen. Zuletzt war von 359 Toten allein in Nepal die Rede. China hat bisher 3 Tote bestätigt. Dort hatte die Flut unter anderem einen Grenzübergang schwer getroffen. Hunderte Menschen werden noch vermisst. Auch deutsche Touristen sind darunter. Der Absturz einer Germanwings-Maschine in den Alpen mit 150 Toten ist auch nach mehr als 10 Jahren juristisch noch nicht abgeschlossen. Vor Gericht wird heute in Braunschweig in einem neuen Verfahren um zusätzlichen Schadenersatz gestritten. Hinterbliebene fordern bis zu 110.000 Euro vom Staat.
2: Der Co-Pilot hat die Maschine damals bewusst zum Absturz gebracht. Zu diesem Ergebnis kommen die offiziellen Untersuchungen. Ein Arzt hatte 2 Wochen vorher eine mögliche Psychose festgestellt. Die Lufthansa zahlte den Hinterbliebenen mehrere 10.000 Euro, einige fordern noch Geld vom Staat. Denn der ist verantwortlich für die flugmedizinischen Untersuchungen der Crew. Die hätte der Co-Pilot gar nicht bestehen dürfen, sagen die Kläger. Thomas Bremser, Redaktion.
1: Die UEFA bereitet im Streit um einen gescheiterten WM-Investorendeal ein Strafverfahren gegen FIFA-Präsident Infantino vor. Der Europäische Fußballverband verlangt dafür von der FIFA und beteiligten Finanzinstituten die Herausgabe von Dokumenten. Das geht aus einem Schreiben an ein Gericht im US-Bundesstaat Florida hervor.
3: Damit eskaliert der Machtkampf zwischen dem Europäischen Fußballverband und dem FIFA-Boss. Verdacht auf untreue Geschäftsbesorgung, so der Vorwurf gegen Infantino, den der UEFA-Präsident den europäischen Verbänden heute in Monaco im Detail erläutert hat. Was nichts anderes bedeutet als, jetzt soll Infantino auf juristischem Weg gestürzt werden. Wenn er verurteilt würde, könnte ihn das laut UEFA sogar ins Gefängnis bringen. Thomas Thonfeld, Sportredaktion.
1: Der FC Bayern München trifft in der Fußball-Champions-League-Gruppenphase daheim unter anderem auf den diesjährigen Finalisten Arsenal London. Das ergab die Auslosung in Monaco. Auswärts warten auf den FCB auch Atletico Madrid und Manchester United. Borussia Dortmund trifft auf Inter Mailand und ebenfalls auf Arsenal. RB Leipzig bekam schwierige Gegner in Real Madrid und Manchester City sowie Manchester United zugelost. Der VfB Stuttgart trifft unter anderem auf Inter Mailand, Atletico Madrid und Galatasaray Istanbul.
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1: Ich bin Thomas Rockt. Nach der Sturzflut im Grenzgebiet zwischen Nepal und China bergen Retter immer mehr Tote. Nach neuen Angaben der nepalesischen Polizei sind mindestens 389 Menschen ums Leben gekommen. Mehr als 1300 Menschen werden noch vermisst, darunter auch einige deutsche Touristen.
2: Die Bilder sind wie aus einem Katastrophenfilm. Die ganze Region liegt unter dickem Schlamm. Dörfer und Infrastruktur sind zerstört. Erste Untersuchungen deuten auf einen gewaltigen Abbruch von Eis und Felsen hin. Dadurch könnte sich ein Fluss aufgestaut haben. Als die Blockade brach, wurden enorme Wassermassen freigesetzt. Die Armee hat derweil damit begonnen, hunderte Überlebende auszufliegen, darunter auch Ausländer. Aus Bangkok, Carola Frenzen.
1: Mehr als 10 Jahre nach dem Absturz einer Germanwings-Maschine in den Alpen beginnt heute in Braunschweig ein neuer Prozess um zusätzliches Schmerzensgeld. Hinterbliebene fordern bis zu 110.000 Euro vom Staat. Im März 2015 war eine Germanwings-Maschine auf dem Weg von Barcelona nach Düsseldorf in den französischen Alpen abgestürzt. 150 Menschen kamen ums Leben. Ermittlungen ergaben, dass der damalige Co-Pilot das Flugzeug absichtlich gegen einen Berg gesteuert hatte. Nach Überzeugung der Kläger ist die Flugtauglichkeit des Co-Piloten damals nicht ausreichend überwacht worden. Die Auslosung der Ligaphase der Fußball-Champions League hat den deutschen Clubs überwiegend machbare Aufgaben beschert. Nur für RB Leipzig kommt es hart. Der BVB muss lange Reisen machen.
3: Für Borussia Dortmund stehen dabei Reisen ins mehr als 4000 Kilometer entfernte Baku in Aserbaidschan zu Sabah FK und zum Vorjahresüberraschungsteam aus Norwegen Bodø Glimt an. Auf Bayern München wartet ein Auswärtsspiel bei Atletico Madrid an jenem Ort, wo auch das Endspiel stattfinden wird. Auf dem Weg dorthin dürfte der englische Meister FC Arsenal in der Ligaphase der stärkste Gegner sein. Reihenweise attraktive Gegner erhielt RB Leipzig. Neben dem Gastspiel bei Real Madrid geht es auch zu Manchester United und der VfB Stuttgart bekommt es unter anderem mit Galatasaray Istanbul zu tun. Dirk Zeitler, Nachrichtenredaktion.
1: Der SC Freiburg ist souverän in die Ligaphase der Fußball Conference League eingezogen. Die Freiburger setzten sich im Playoff-Rückspiel gegen den FC Motherwell mit 4:1 durch. Schon das Hinspiel in Schottland hatte der SC mit 3:1 gewonnen.
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1: Ich bin Diana Kramer. Bei der katastrophalen Sturzflut in der Gebirgsregion zwischen Nepal und China sind nach jüngsten Angaben der nepalesischen Polizei mehr als 470 Menschen ums Leben gekommen. Mehr als 1500 wurden gerettet, darunter viele Verletzte. Es können auch Tage dauern, um ein klares Bild vom Ausmaß der Katastrophe zu bekommen, heißt es. Es wird vermutet, dass auch die Zahl der Opfer noch steigen wird. Mehr als 1400 Menschen gelten weiterhin als vermisst. Der Absturz einer Germanwings-Maschine in den Alpen mit 150 Toten ist auch nach mehr als 10 Jahren juristisch noch nicht abgeschlossen. Ab heute wird in Braunschweig in einem neuen Verfahren um zusätzlichen Schadenersatz gestritten. Hinterbliebene fordern bis zu 110.000 Euro vom Staat.
2: Der Co-Pilot hat die Maschine damals bewusst zum Absturz gebracht. Zu diesem Ergebnis kommen die offiziellen Untersuchungen. Ein Arzt hatte 2 Wochen vorher eine mögliche Psychose festgestellt. Die Lufthansa zahlte den Hinterbliebenen mehrere 10.000 Euro. Einige fordern noch Geld vom Staat. Denn der ist verantwortlich für die flugmedizinischen Untersuchungen der Crew. Die hätte der Co-Pilot gar nicht bestehen dürfen, sagen die Kläger. Ob das Gericht das auch so sieht, ist aber unklar. Es könnte die Klage auch zurückweisen. Thomas Bremser, Redaktion.
1: Die Grünen fordern die Bundesregierung angesichts der niedrigen Füllstände der Gasspeicher zum Handeln auf. Die Regierung müsse jetzt einen Gipfel zur Versorgungssicherheit mit Gas machen, sagte der Energiepolitiker Michael Kellner. Es sei frustrierend, schon wieder über leere Gasspeicher sprechen zu müssen, aber die Lage sei ernst. Die Füllstände der Gasspeicher lägen nur bei 52% und es sei unklar, wieso die Speicherziele erreicht werden sollten, sagte er. Damit zum Sport. Heute Abend startet die Bundesliga. Meister Bayern München eröffnet mit einem Heimspiel gegen den VfB Stuttgart die 64. Saison.
3: Mit 16 Punkten Vorsprung sicherten sich die Bayern in der letzten Saison den Titel. Und die große Frage ist natürlich, kann sie ein Team stoppen und die Liga zumindest ganz oben etwas spannender machen? Vize Dortmund, der sich gut verstärkt hat, Leipzig oder vielleicht auch der erste Gegner der Bayern aus Stuttgart? 14 Auftaktspiele in Serie haben die Münchner nicht verloren bei 12 Siegen. Thomas Thonfeld, Sportredaktion.
1: Anstoß in München ist heute um 20.30 Uhr.
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5: Guten Morgen. Heute Morgen nichts zu melden. Es ist noch früh, ist ein bisschen verregnet gewesen in der Nacht. Das heißt also, die Straßen könnten durchaus nass sein und da hier und da auch Laub liegt, fahrt da ein bisschen vorsichtiger. Und denkt natürlich dran, dass auf der A61 weiterhin bei Dachsweiler geblitzt wird. Staus, Blitzer, Verkehrsbehinderungen, meldet ihr uns bitte an die 0671 920 88 88 0.
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5: Ja, es gab auf jeden Fall mal Regen in der Nacht, aber es kommt noch ein bisschen stärker. Also im Laufe der nächsten Stunden wird es wohl noch einiges an Regen geben. Durchaus auch Gewitter. Ich habe also vorhin auch einige Blitze schon gesehen und Donner gehört. Und das bleibt auch noch den ganzen Vormittag bei einer hohen Gewittergefahr. Auch am Nachmittag kann es vereinzelt noch Regen, dann wird es aber ein bisschen auflockern und auch ein bisschen Sonnenschein dazukommen. Immerhin, die Temperaturen erreichen heute 25 Grad. 18 Grad davon haben wir jetzt in Pfalz-Roth am Marktplatz, genauso wie in Ida-Oberstein an der Stadtverwaltung. In Offenheim am Kindergarten und in Bad Kreuznach am Prieger-Denkmal sind es jeweils 19 Grad.
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5: Finale! Nein, ich rede nicht von der Bundesliga, die geht ja erst los. Nein, aber unser Frühstückchen. Das Antenne-Frühstückchen, das wird heute ein letztes Mal gespielt. Und damit gibt es heute ein letztes Mal die Chance, Gutscheine zu gewinnen für das große Frühstücksbuffet bei Café Wahl. Wer das haben möchte, sollte heute also auf jeden Fall wieder besonders aufmerksam zuhören. Irgendwo stecken jetzt unsere Antenne-Frühstückchen zwischen den Songs und dann sofort die Gewinnhotline anrufen. Mehr Informationen gibt es auch nochmal in dieser Stunde. Jetzt aber erst einmal Katy Perry mit Band-Aids. Starten wir hinein in diesen Freitag. Schönen guten Morgen.
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1: 28. August 1982. Yazoo sind mit Don't Go neu in den Charts. Eigentlich ist alles noch ganz frisch. Erst wenige Monate zuvor haben Sängerin Alison Moyet und Keyboarder Vince Clarke ihre Band gegründet. Clarke kommt gerade von Depeche Mode, Moyet aus der Punk-Szene. Ein ungewöhnliches Duo, aber es passt perfekt. Mit ihrer ersten Single Only You haben Yazoo schon bewiesen, wie gut Synthesizer und eine tiefe, kraftvolle Stimme zusammenpassen. Doch mit Don't Go drehen sie das Ganze noch einmal richtig auf. Vince Clarke steuert seine schrillen, ikonischen Synthi-Sounds bei. Alison Moyet setzt ihre mächtige Stimme dagegen. Eine Mischung, die sofort im Ohr bleibt. Im Musikvideo geistert Clarke als Frankenstein durch ein Spukschloss. Ein Bild, das perfekt zu dem dramatischen Sound passt. Und heute gilt Don't Go als einer der größten Hits der frühen Synthie-Pop-Ära. Und als Beweis dafür, wie viel Wucht in der Kombination aus elektronischen Sounds und einer passenden Stimme steckt.

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1: Guten Morgen. Nach der verheerenden Sturzflut in der Grenzregion zwischen Nepal und China ist die Zahl der Toten auf mehr als 470 gestiegen. Mehr als 1400 Menschen werden weiterhin vermisst, während über 1500 Menschen gerettet werden konnten. Der Bad Kreuznacher Ehrenbürger und Interplast-Vorsitzende Dr. André Borsche ruft nach der Flutkatastrophe in Nepal

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1: Ich bin Geraldine Werner, schönen guten Morgen. Der Bad Kreuznacher Ehrenbürger und Interplast-Vorsitzende Dr. André Borsche hat nach der Flutkatastrophe in Nepal zu Spenden für die Soforthilfe aufgerufen. Die plastisch-chirurgische Hilfsorganisation engagiert sich seit Jahren in Nepal und unterstützt dort ein vor rund 28 Jahren aufgebautes Hospital, das heute von nepalesischen Fachkräften betrieben wird. Auch Spenden aus der Region Bad Kreuznach halfen dabei. Nach der Flutkatastrophe sei nun zunächst schnelle und unbürokratische Hilfe notwendig. Unterstreicht auch Dr. André Borsche.
2: Wir haben das durchmachen müssen und jetzt erleben wir das in Nepal. Und in Nepal wissen wir, dass die Voraussetzungen natürlich noch viel, viel schlimmer sind. Meine Güte, so eine Schlammlawine, das kann man sich ja wirklich nicht vorstellen. Und es ist ganz grausam zu sehen, wie hilflos diese Menschen dieser Katastrophe ausgeliefert sind. In kleinen Bereichen können wir alle helfen und das ist sozusagen eine Möglichkeit, wo man mit einsteigen kann.
1: Für die Betroffenen der Flutkatastrophe in Nepal hat Interplast ein Spendenkonto eingerichtet. Dieses finden Interessierte auf rheinnahedirekt.de. Spenden mit dem Stichwort Flutkatastrophe können damit gezielt nach Nepal fließen. Die Polizei hat in der Nacht einen freilaufenden Hund zwischen Büdesheim und Ockenheim aufgenommen. Ein Bürger hatte das Tier entdeckt und bis zum Eintreffen der Streife gesichert. Der offenbar bereits ältere Hund war auf der K9 unterwegs und hatte sich nach Einschätzungen der Polizei vermutlich verirrt. Die Beamten brachten ihn anschließend zur Polizeiinspektion Bingen, wo er zunächst die Nacht verbrachte. Sollte sich kein Besitzer melden, soll der Hund an die örtliche Tierschutzorganisation Mensch und Tier übergeben werden. Wer den Hund erkennt oder sein Tier vermisst, soll sich bei der Polizeiinspektion Bingen melden. Ein Bild von dem Hund ist auf unserer Webseite rheinnahedirekt.de zu finden. Die Idar-Obersteiner Stadtverwaltung hat vor zunehmenden Problemen mit Wildschweinen in bewohnten Bereichen gewarnt. Die Tiere drangen zuletzt wieder häufiger in Ortslagen ein und verursachten dort Schäden. Die Stadt könne die Wildschweinpopulation allerdings nur begrenzt beeinflussen, da die Regulierung des Wildbestandes grundsätzlich Aufgabe der Jagdausübungsberechtigten sei. Wegen der anhaltenden Hitze und geringer Niederschläge gab es bei Eichen und Buchen weniger Früchte. Deshalb könnten Wildschweine im Herbst und Winter verstärkt nach Nahrung in Siedlungsgebieten suchen. Grundstückseigentümer sollten ihre Grundstücke deshalb gut einzäunen, Müll und Tierfutter nicht zugänglich lagern und Fallobst schnell beseitigen. Damit ließen sich Begegnungen mit Wildschweinen vermeiden. Gleichzeitig könne verhindert werden, dass die Tiere über Lebensmittel und Speisereste zur Verbreitung der afrikanischen Schweinepest beitragen. Benjamin Rupröder hat vorübergehend die Geschäftsführung des Lebenshilfe-Chancenzentrums übernommen. Gleichzeitig bleibt er pädagogischer Vorstand der Lebenshilfe Bad Kreuznach. Der bisherige Geschäftsführer Dr. Andreas M. Neumann verlässt das Chancenzentrum Ende August auf eigenen Wunsch. Lebenshilfe und Chancenzentrum wollen die personelle Veränderung nutzen, um künftig noch enger zusammenzuarbeiten. Dabei sollen Angebote in den Bereichen Arbeit, Bildung, Wohnen, Freizeit und Alltagsbegleitung stärker miteinander verbunden werden. Das Chancenzentrum konzentriert sich vor allem auf berufliche Inklusion, Arbeit und Bildung. Die Lebenshilfe Bad Kreuznach verantwortet unter anderem Wohnangebote, ambulante Dienste und ein Autismusberatungszentrum. Durch Rupröders Tätigkeit in beiden Funktionen sollen Übergänge zwischen den verschiedenen Angeboten künftig besser abgestimmt werden.
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4: Guten Morgen, vorsichtig fahren heute Morgen. Die Straßen sind zum Teil doch recht glatt wegen der Nässe. In der Nacht hat es ja geregnet, aber vor allen Dingen gibt es ja auch schon ein bisschen Laub, was hier und da liegt. Also nicht zu schnell fahren. Ansonsten wird auch kontrolliert, dass ihr nicht zu schnell fahrt. Und zwar auf der A61 bei Dachsweiler steht ja weiterhin der Blitzerhänger. Meldet uns bitte alles, was ihr entdeckt, 0671 920 88 88 0. Allen eine gute Fahrt.
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4: Ja, auf dem Weg zur Arbeit bin ich heute Morgen 6-mal geblitzt worden. Allerdings vom Gewitter. Ja, also ich habe reichlich Blitze heute Morgen gesehen und es wird wohl auch weiterhin Gewittergefahr hier bei uns an der Nahe geben. Der Regen wird über den Vormittag jetzt auch nochmal zunehmen. Erst am Nachmittag wird es wieder auflockern, dann wird es auch trockener. Aber bis dahin kann es immer mal wieder blitzen, donnern und vor allen Dingen auch regnen. Die Spitzenwerte liegen heute bei 25 Grad und damit auch deutlich unter denen von gestern. Und wie sieht's jetzt aus? Auf dem Thermometer in Sponsheim in der Pfarrer-Franz-Komo-Straße lesen wir 18, in Bad Kreuznach am Rathaus 19 Grad. Es sind aber 21 Grad in Baumholder an der Brühlhalle und in Idar-Oberstein am Stadion im Haag sind es sogar 22 Grad. Ist also jetzt im Augenblick an der oberen Nahe wirklich sehr warm.
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4: Noch immer stehen einige Wagen auf der Pfingstwiese in Bad Kreuznach. Noch nicht jeder Schausteller ist auch abgereist, aber die großen Fahrgeschäfte, brauchen wir nicht drüber reden, das große Riesenrad, Eyecatcher, der Konga, Katz und Maus, Evolution, wie sie alle heißen, die sind inzwischen alle weg. Ja, insofern hat sich der Platz doch schon deutlich geleert. Und es war auch inzwischen mal Zeit, ein Fazit zu ziehen über 5 Tage Bad Kreuznacher Jahrmarkt, auch aus Sicht des Deutschen Roten Kreuzes. Das Fazit hört ihr jetzt gleich in wenigen Minuten hier auf eurer Antenne. Einen schönen Freitagmorgen wünsche ich.
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0: Guten Morgen mit Shakira und Wyclef Jean. Hips don't lie. Ja, das habe ich mir auch ein paar Mal gedacht, als ich über den Kreuznacher Jahrmarkt gegangen bin und bei der ein oder anderen gebrannten Mandelbude gedacht habe, ach, so ein Tütchen jetzt noch? Ja, die Hüften lügen aber nicht, muss man immer dran denken. Der Jahrmarkt, der ist jetzt vorbei, liegt schon hinter uns. 6 Tage waren es ja voller Freude, offiziell 5, aber eigentlich ja doch irgendwie 6 Tage, die wir auf der Pfingstwiese gefeiert haben. Für uns war neben Polizei und Feuerwehr auch das Deutsche Rote Kreuz Bad Kreuznach dauerhaft im Einsatz. Der DRK-Pressesprecher Philipp Köhler war im Gespräch mit Geraldine Werner.
1: Wie habt ihr vom DRK den diesjährigen Jahrmarkt erlebt?
2: Also für das Deutsche Rote Kreuz war der diesjährige Jahrmarkt ein schöner Jahrmarkt, ein guter Jahrmarkt und tatsächlich auch einer der ruhigeren. Das heißt, wir haben ungefähr 200 Menschen vor Ort direkt helfen können. Für knapp 40 ging es dann weiter ins Krankenhaus, weil wir halt natürlich auf der Jahrmarktwache nicht alle Kapazitäten zur Verfügung haben.
1: Und jetzt ist es ja so, dass viele gar nicht wissen, dass der Dienst für das Deutsche Rote Kreuz nicht beginnt, wenn der Jahrmarkt öffnet und beendet ist, wenn er eben schließt, sondern ihr seid rund um die Uhr im Einsatz. Was sind da die Hintergründe?
2: Genau, wir gehören zu denen, die mehr oder weniger zuerst kommen und zuletzt gehen. Das heißt, wir sind ja nicht nur für die Besucherinnen und Besucher da, sondern auch für die Schausteller, weil die wohnen in der Zeit ja da, ist quasi so ein kleines Dorf und auch für deren medizinische Versorgung sind wir zuständig und deshalb sind wir auch schon da während den letzten Aufbauarbeiten, aber auch vor allem in der Abbaunacht und gehen erst am Mittwochmorgen nach Hause.
1: Ist es da häufig so, dass die Schausteller auch auf euch zukommen oder ist eure Anwesenheit eher ein Provisorium?
2: Nee, das haben wir immer wieder, dass Schausteller zu uns kommen. Da geht es mal um Verbandwechsel, da geht es auch mal um allgemeine medizinische Fragen, weil wir haben ja auch öfter mal einen Arzt da zu bestimmten Zeiten. Und die kommen schon und nehmen das Angebot auch gut an.
1: Jetzt gab es ja noch die Besonderheit, dass bei der Jahrmarktswache auch Nachwuchsarbeit besonders groß geschrieben wurde. Wie genau?
2: Wir hatten mehrere Rotkreuzlerinnen und Rotkreuzler, die frisch ihren Gruppenführer gemacht haben. Und die haben wir dann als Wachhabende eingesetzt, das heißt als Chef der Jahrmarktswache. Aber im Background auch das erfahrene Personal. Und dieses Zusammenspiel hat wunderbar geklappt und die haben gezeigt, dass sie es können.
1: Macht ihr sowas häufiger?
2: Wir versuchen Nachwuchskräfte natürlich immer entsprechend zu fördern und langsam an ihrer Verantwortung und die Aufgabe heranzuführen. Und ja, das klappt immer gut.
1: Wie geht ihr als DRK jetzt aus so einem Wochenende raus und was für Resonanz bekommt ihr da so?
2: Also Kreuznacher Jahrmarkt ist für uns der Heimspiel und viele Leute bedanken sich. Es gibt auch welche, die gar nicht verletzt sind oder nicht erkrankt sind und extra auf die Jahrmarktswache kommen, um sich zu bedanken. Das sind ganz normale Bürger, aber auch in diesem Jahr von Stadt, Kreis, Land und Bundespolitik waren ganz viele Politiker auch da, die sich bedankt haben. Der eine oder andere hat auch was mitgebracht und das ist natürlich auch ein schönes Gefühl.
0: Im Herbst folgen jetzt die nächsten kleineren Einsätze für das DRK Bad Kreuznach. Der nächste große Einsatz, der wird jetzt wohl dann an Fasnacht wieder auf das Deutsche Rote Kreuz.

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1: Ich bin Geraldine Werner. Schönen guten Morgen. Interplast ruft nach Flutkatastrophe in Nepal zu Spenden auf. Außerdem in unseren Lokalnachrichten um 20:30. Polizei nimmt verwirrten Hund in Bingen auf. Wildschweine dringen verstärkt in bewohnte Bereiche in Niederoberstein vor. Und Benjamin Rubröder übernimmt Geschäftsführung des Chancenzentrums.
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2: Ich bin Diana Kramer. Die Grünen fordern die Bundesregierung angesichts der niedrigen Füllstände der Gasspeicher zum Handeln auf. Die Regierung müsse jetzt einen Krisengipfel zur Versorgungssicherheit einberufen, sagte der Energiepolitiker Michael Kellner.
3: Die Grünen unterstützen damit einen Antrag der Linken für eine Sondersitzung des Bundestagsausschusses für Wirtschaft und Energie. Die Lage sei ernst, da die Füllstände der Gasspeicher bei nur 52% lägen. Ohne schnelle Lösungen werde der Winter teuer für Industrie und Haushalte. Das Wirtschaftsministerium dagegen betont, dass im kommenden Winter keine Gasmangellage zu erwarten ist. Entscheidend sei nicht nur der Speicherfüllstand, sondern zum Beispiel auch laufende Pipeline- und Flüssigerdgasimporte. Fiona Reinhardt, Nachrichtenredaktion.
2: Nach der verheerenden Sturzflut im Himalaya-Gebirge zwischen China und Nepal müssen die Rettungskräfte in den kommenden Tagen mit weiteren Regenfällen rechnen. In der Region werden immer noch mehr als 1.400 Menschen vermisst. Darunter sind auch viele Touristen. Die Behörden bestätigten bisher über 470 Todesopfer.
4: Neben den Regenfällen sind die Behörden in China außerdem über einen See besorgt, der sich nach der Sturzflut neu angestaut hatte. Sollte dieser brechen, könnte eine weitere Sturzflut die Arbeiten der Rettungskräfte beeinträchtigen. In Nepal suchen die Behörden weiter nach Vermissten. Die Lage der Deutschen ist noch unklar. Zudem sagte die Polizei, dass es mitunter schwierig sei, die Leichen zu identifizieren, denn die Flut hatte ihre Körper stark beeinträchtigt. Aus Peking, Johannes Neudecker.
2: Die Fraktionsspitzen von Union und SPD beenden heute ihre zweitägige Klausurtagung in Münster, bei der sie ihre Arbeit der nächsten Monate vorbereiten. Im Mittelpunkt steht das vor der Sommerpause im Koalitionsausschuss beschlossene Reformpaket zum Umbau der Sozialsysteme. Damit zum Fußball. Der FC Bayern und der VfB Stuttgart eröffnen heute die 64. Bundesliga-Saison. Die neue Spielzeit beginnt damit praktisch, wie die letzte aufgehört hat. Vor 3 Monaten besiegten die Bayern im DFB-Pokalfinale in Berlin die Stuttgarter mit 3:0. Anstoß in München ist heute um 20.30 Uhr. Und der SC Freiburg ist souverän in die Ligaphase der Conference League eingezogen. Die Freiburger setzten sich im Playoff-Rückspiel gegen den FC Motherwell mit 4:1 durch. Schon das Hinspiel in Schottland hatte der SC mit 3:1 gewonnen.
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6: Einen wunderschönen guten Morgen auf unseren Straßen. So langsam, da findet sich der Berufsverkehr auch auf den Straßen ein. Allerdings richtig lange Staus haben sich jetzt bisher noch nicht gebildet. Es gibt nochmal einen Stau im Salinental in Bad Kreuznach, wieder zwischen Bad Kreuznach und Bad Münster am Stein. Als Blitzer haben wir nur den Blitzerhänger im Augenblick auf der A61 bei Dachsweiler. Der steht natürlich weiterhin. Ansonsten kann ich nur empfehlen, vorsichtig zu fahren, nasse Straßen und vereinzelt auch Laub auf den Straßen kann schon mal für Glätte sorgen. Solltet ihr noch was entdeckt haben, bitte anrufen 0671 920 88 88 0.
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6: Ja, bei Alsenz und bei Waldböckelheim haben wir jetzt im Augenblick Gewitter. Es gibt immer mal wieder hier bei uns in der nahen Region hier und da mal einen Blitz, mal einen Donner. Vor allen Dingen aber auch Regen im Laufe des Vormittags. Über Mittag soll es dann langsam auflockern, der Nachmittag dann deutlich freundlicher. Heute Abend hört es dann erstmal wieder auf zu regnen. Ja, durchaus auch möglich, dass die Sonne sich nochmal blicken lässt im Laufe des Nachmittags. Die Temperaturen erreichen dabei heute 25 Grad und bisher haben wir die ja schon fast erreicht an der oberen Nahe. Also wir haben 20 Grad in Berschweiler am Marktplatz im alten Ortskern. In Ida Oberstein im Mineralienmuseum sind es 22. Ein bisschen kühler ist es in Bermersheim im Klosterberg und auch in Bad Kreuznach am Burger Platz. Hier jeweils 19 Grad.
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6: Es ist heute unser letzter Tag des Antenne-Frühstückchens. Also irgendwo im Laufe des Programms kommen wieder unsere Antenne-Frühstückchen. So kleine Teile von Frühstückshits mitten zwischen den Songs. Solltet ihr das hören, ruft dann die Gewinnhotline an. 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Aber gleichzeitig ruft auch Interplus Germany mit Sitz in Bad Kreuznach auf, für Nepal zu spenden. Dazu haben wir mit Dr. André Borsche gesprochen. Mehr dazu jetzt gleich in wenigen Minuten hier auf der Antenne. Ich wünsche allen einen schönen Freitag.
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0: Einen wunderschönen guten Morgen an diesem Freitag hier bei den Radioweckern. Nach der verheerenden Flutkatastrophe in Nepal ruft die plastisch-chirurgische Hilfsorganisation Interplast zu Spenden für die Soforthilfe auf. Max Wischermann hat zu dem Thema mit dem Vorsitzenden von Interplast Germany und dem Bad Kreuznacher Ehrenbürger Dr. André Borsche gesprochen.
1: Ich glaube, die Bilder dieser Sturzfluten in Nepal und China, die haben mittlerweile jeden erreicht. Die Opferzahlen, es wird von über 300 getöteten Menschen gesprochen. Die Zahlen steigen aber auch immer weiter, natürlich, weil auch immer noch viele vermisst sind, darunter auch deutsche Touristen vor Ort. Vielleicht können Sie uns einmal einen Einblick gewähren, wie Sie als Vorsitzender von Interplast Germany diese Tragödie mitbekommen haben.
2: Als erstes habe ich natürlich sofort an unsere Aalkatastrophe gedacht und habe gedacht, meine Güte, wir haben das durchmachen müssen und jetzt erleben wir das in Nepal. Und in Nepal wissen wir, dass die Voraussetzungen natürlich noch viel, viel schlimmer sind. Ich habe bei der Tagesschau die Bilder gesehen und habe gedacht, meine Güte, so eine Schlammlawine, das kann man sich ja wirklich nicht vorstellen. Und es ist ganz grausam zu sehen, wie hilflos diese Menschen dieser Katastrophe ausgeliefert sind. Und mein erster Gedanke war natürlich heute Morgen, ich muss sofort in Nepal anrufen, muss gucken. Wir haben ja da ein kleines Krankenhaus aufgebaut, was wir seit vielen Jahren betreuen. Wie kann man da konkrete Unterstützung leisten? Und zunächst ging es natürlich darum, dass wir finanziell die Rettungsmaßnahmen unterstützen mögen. Aber vielleicht mag auch der eine oder andere aus dem Hospital dann vor Ort noch mithelfen können. Das ist noch nicht ganz klar.
1: Jetzt aus Ihrer Erfahrung aus Gebieten oder Gebieten, die von ähnlichen Katastrophen betroffen waren, was brauchen die Menschen jetzt vor Ort am wichtigsten? Also was ist für die am wichtigsten? Sind das Medikamente? Sind das Hilfskräfte? Ist es vielleicht einfach ein Stück Hoffnung oder wird das durch sowas geliefert?
2: Also ich denke, das Wichtigste ist, dass sie erstmal auch eine Solidarität spüren, dass sie nicht allein gelassen sind. Natürlich kreisen da im Moment Hubschrauber und alle versuchen sozusagen mit Lastwagen das, was am nötigsten ist, dorthin zu bringen und die zu retten, die jetzt vielleicht noch verschüttet sind. Und diese Ersthilfe ist natürlich eine Katastrophenstimmung, die man sich wirklich nicht mehr vorstellen mag heutzutage. Aber da bedeutet es, klaren Kopf zu beweisen. Und ich denke, die Hilfskräfte vor Ort sind ausreichend geschult, wirklich alles zu geben und den Leuten zu helfen. Aber dann geht es natürlich los, wie können wir weiterhelfen? Wo sind die medizinischen Probleme? Und da sind wir als Ärzte natürlich gefordert. Und da wollen wir natürlich auch schauen, dass wir wirklich ganz unbürokratische Unterstützung leisten können.
1: Sie haben jetzt schon das kleine Hospital angesprochen, das Sie in Nepal unterstützt haben, auch mit Hilfe aus Bad Kreuznach, in der Arbeit jetzt diese Krise zu bewältigen. Wie kann da das Hospital unterstützen?
2: Also wir haben ja in Nepal immer wieder mit Erdbeben zu tun und da war unser Hospital praktisch die einzige Rettungsinsel, die für die Menschen noch zur Verfügung stand und sie kamen aus allen Ecken und sind dorthin gekommen. Dieses Krankenhaus wurde von Interplast aufgebaut, ist mittlerweile seit 28 Jahren dort und eine ganz feste Instanz. Es wird betrieben, nicht mehr von deutschen Ärzten, sondern eigentlich ausschließlich von nepalesischen Fachkräften. Aber wir sind natürlich finanziell noch immer dabei, das zu stützen, weil deren humanitäre Aufgabe ist halt großartig, denn man muss sich vorstellen, viele Menschen können diese Behandlung nicht bezahlen und wenn es am Geld liegen sollte, wäre das natürlich eine Katastrophe und deswegen versuchen wir diese finanzielle Not dieser Menschen insofern zu lindern, indem wir ihnen auch teilweise kostenlose Behandlung anbieten dürfen und das konsequent durchzusetzen wird gerade in so einer Katastrophe auch weiter unser oberstes Ziel sein.
0: Wer die Arbeit von Interplast in Nepal unterstützen will, kann für die Soforthilfe spenden. Alle Informationen dafür gibt's auf reinnahdirekt.de. Dr. André Borsche von Interplast sieht in der Flutkatastrophe in Nepal aber auch Parallelen zur Flut im Ahrtal. Das Ganze wird noch einmal Thema bei uns in etwa einer Stunde, also kurz nach 8, hier auf der Antenne.

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1: Guten Morgen. Nach der verheerenden Sturzflut in der Grenzregion zwischen Nepal und China ist die Zahl der Toten auf mehr als 470 gestiegen. Mehr als 1400 Menschen werden weiterhin vermisst, während über 1500 Menschen gerettet werden konnten. Der Bad Kreuznacher Ehrenbürger und Interplast-Vorsitzende Dr. André Borsche ruft nach der Flutkatastrophe in Nepal zu Spenden für die Soforthilfe auf. Die Hilfsorganisation ist seit Jahrzehnten in Nepal aktiv und will die Spenden mit dem Stichwort Flutkatastrophe gezielt für die Betroffenen einsetzen. Das ist auch Thema jetzt gleich um 13:30 in unseren Lokalnachrichten. Und in Bingen beginnt heute um 15 Uhr das 11-tägige Winzerfest. 13 Winzer, 5 Festplätze, Live-Musik und kulinarische Angebote gibt es. Zu den Höhepunkten gehören die Riesenrad-Weinprobe, das Brückenfest, 2 Feuerwerke und der Winzerfestumzug.

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1: Ich bin Geraldine Werner, schönen guten Morgen. Der Bad Kreuznacher Ehrenbürger und Interplast-Vorsitzende Dr. André Borsche hat nach der Flutkatastrophe in Nepal zu Spenden für die Soforthilfe aufgerufen. Die plastisch-chirurgische Hilfsorganisation engagiert sich seit Jahren in Nepal und unterstützt dort ein vor rund 28 Jahren aufgebautes Hospital, das heute von nepalesischen Fachkräften betrieben wird. Auch Spenden aus der Region Bad Kreuznach halfen dabei. Nach der Flutkatastrophe sei nun zunächst schnelle und unbürokratische Hilfe notwendig. Unterstreicht auch Dr. André Borsche.
2: Wir haben das durchmachen müssen und jetzt erleben wir das in Nepal. Und in Nepal wissen wir, dass die Voraussetzungen natürlich noch viel, viel schlimmer sind. Meine Güte, so eine Schlammlawine, das kann man sich ja wirklich nicht vorstellen. Und es ist ganz grausam zu sehen, wie hilflos diese Menschen dieser Katastrophe ausgeliefert sind. In kleinen Bereichen können wir alle helfen und das ist sozusagen eine Möglichkeit, wo man mit einsteigen kann.
1: Für die Betroffenen der Flutkatastrophe in Nepal hat Interplast ein Spendenkonto eingerichtet. Dieses finden Interessierte auf rheinnahedirekt.de. Spenden mit dem Stichwort Flutkatastrophe können damit gezielt nach Nepal fließen. Die Polizei hat in der Nacht einen freilaufenden Hund zwischen Büdesheim und Ockenheim aufgenommen. Ein Bürger hatte das Tier entdeckt und bis zum Eintreffen der Streife gesichert. Der offenbar bereits ältere Hund war auf der K9 unterwegs und hatte sich nach Einschätzungen der Polizei vermutlich verirrt. Die Beamten brachten ihn anschließend zur Polizeiinspektion Bingen, wo er zunächst die Nacht verbrachte. Sollte sich kein Besitzer melden, soll der Hund an die örtliche Tierschutzorganisation Mensch und Tier übergeben werden. Wer den Hund erkennt oder sein Tier vermisst, soll sich bei der Polizeiinspektion Bingen melden. Ein Bild von dem Hund ist auf unserer Webseite rheinnahedirekt.de zu finden. Die Idar-Obersteiner Stadtverwaltung hat vor zunehmenden Problemen mit Wildschweinen in bewohnten Bereichen gewarnt. Die Tiere drangen zuletzt wieder häufiger in Ortslagen ein und verursachten dort Schäden. Die Stadt könne die Wildschweinpopulation allerdings nur begrenzt beeinflussen, da die Regulierung des Wildbestandes grundsätzlich Aufgabe der Jagdausübungsberechtigten sei. Wegen der anhaltenden Hitze und geringer Niederschläge gab es bei Eichen und Buchen weniger Früchte. Deshalb könnten Wildschweine im Herbst und Winter verstärkt nach Nahrung in Siedlungsgebieten suchen. Grundstückseigentümer sollten ihre Grundstücke deshalb gut einzäunen, Müll und Tierfutter nicht zugänglich lagern und Fallobst schnell beseitigen. Damit ließen sich Begegnungen mit Wildschweinen vermeiden. Gleichzeitig könne verhindert werden, dass die Tiere über Lebensmittel und Speisereste zur Verbreitung der afrikanischen Schweinepest beitragen. Benjamin Rupröder hat vorübergehend die Geschäftsführung des Lebenshilfe-Chancenzentrums übernommen. Gleichzeitig bleibt er pädagogischer Vorstand der Lebenshilfe Bad Kreuznach. Der bisherige Geschäftsführer Dr. Andreas M. Neumann verlässt das Chancenzentrum Ende August auf eigenen Wunsch. Lebenshilfe und Chancenzentrum wollen die personelle Veränderung nutzen, um künftig noch enger zusammenzuarbeiten. Dabei sollen Angebote in den Bereichen Arbeit, Bildung, Wohnen, Freizeit und Alltagsbegleitung stärker miteinander verbunden werden. Das Chancenzentrum konzentriert sich vor allem auf berufliche Inklusion, Arbeit und Bildung. Die Lebenshilfe Bad Kreuznach verantwortet unter anderem Wohnangebote, ambulante Dienste und ein Autismusberatungszentrum. Durch Rupröders Tätigkeit in beiden Funktionen sollen Übergänge zwischen den verschiedenen Angeboten künftig besser abgestimmt werden.
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4: Einen wunderschönen guten Morgen. Ja, so langsam gerät der morgendliche Berufsverkehr wieder ins Stocken. Wir haben in Bad Kreuznach wieder einmal Stau auf der Schalde-Gohl-Straße statt einwärts. Hier müsst ihr also mit etwas mehr Zeit rechnen, so ungefähr 4 bis 5 Minuten. Einen weiteren Stau haben wir in der Ringstraße von der Mannheimer Straße auskommend. Dauert es etwa auch so 4 bis 5 Minuten, bis ihr dann bei der Diakonie seid. Ähnlich sieht es allerdings auch aus im Bösgrunder Weg auf Richtung, in der Rheingrafenstraße auf Richtung Salinenstraße zu. Hier nehme ich mal an, war vor allen Dingen die Bahnschiene daran schuld, aber hier müsst ihr auch nochmal 2 bis 3 Minuten mehr mitnehmen und im Salinental in beide Richtungen ebenfalls 2 bis 3 Minuten mehr. In Idar-Oberstein gibt es vor allen Dingen Stau auf der B41 aus Richtung Birkenfeld kommt, am Ortseingang hier auch nochmal 2 bis 3 Minuten. Der einzige Blitzer, der gemeldet wurde bisher, oder den wir kennen, das ist der auf der A61 bei Dachsweiler. Falls ihr aber noch einen Blitzer seht, meldet ihn bitte an die 0671 920 88 88 0. Gute Fahrt.
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4: Ich sehe im Augenblick kein Gewitter mehr. Aber das heißt nicht, dass nicht in den nächsten Stunden nochmal hier und da etwas passieren kann. Blitz und Donner könnten durchaus hier bei uns in der nahen Region nochmal stattfinden. Regen wird es wohl auf jeden Fall nochmal geben über den Vormittag, denn da kommt nochmal einiges runter. Die Maxi-Werte liegen heute bei 25 Grad, damit also ein bisschen kühler als gestern. Und der Nachmittag, der wird dann auch wieder Auflockerung mit sich bringen. Da wird die Wolkendecke auch wieder aufreißen und wir werden auch wieder etwas Sonne bekommen hier bei uns in der Region. Die aktuellen Temperaturen, wir messen 17 Grad in Langweiler an der katholischen Pfarrkirche, in Idar-Oberstein am Bahnhofsvorplatz 18, in Bad Kreuznach an der Kautzenburg sind es 19 und in Ockenheim am Kloster Jakobsberg 20 Grad.
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4: Ja, Geraldine und ich haben jetzt gerade überlegt, was denn das Richtige jetzt zum Frühstück wäre. Vielleicht doch nochmal zum Bäcker gehen und... Naja, wenn ich so sehe, wie viele Blätter hier inzwischen auf den Straßen rumliegen, vielleicht was aus Blätterteig, oder? Woher kommt aber wirklich der Name Blätterteig? Das wollte Ute aus Reichenbach wissen. Und die Antwort auf diese Schlaufrage gibt's gleich nach Leonie und nach Kamrat. Einen schönen Freitagmorgen wünsche ich.
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0: Crazy Love, Leonie, gerade auf der Antenne gehört hier bei den Radioweckern. Schön, dass ihr da seid. Ja, wer die Augen offen hat, der sieht, auf den Straßen liegen überall schon die Blätter. Das ist noch nicht so richtig das Herbstlaub. Aber trotzdem fiel mir die schlaue Frage von Ute aus Reichenbach wieder ein, die sich nach dem Blätterteig erkundigt hat. Und diese Blätter werden da ja wohl hoffentlich nicht drin sein. Woher hat der Blätterteig seinen Namen? Wollt sie wissen? Hier ist die Antwort auf diese schlaue Frage.
1: Hä? Ich hab gar nichts verstanden.
0: Nun, der Blätterteig bildet Gebäckblätter. Der Teig wird ausgerollt und bekommt eine zusätzliche Fettschicht. Nun wird der Teig gefaltet und ausgerollt und gefaltet und ausgerollt und gefaltet und ausgerollt und gefaltet und ausgerollt und so weiter. Dadurch bekommen wir abwechselnd viele Schichten Teig und Fett. Im Ofen verdampft das Wasser nun aus dem Teig, bleibt aber vor den Fettschichten hängen. Und so geht das Gebäck auf, ohne dass Hefe oder Backpulver im Spiel ist. Das Gebäck wird also quasi wie ein Luftballon aufgepustet. Und dann werden auch die Blätter sichtbar, denn zwischen den heißen Wasserdampfblasen garen nun die Teigschichten aus und bilden eben Blätterteig.
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1: Ich bin Geraldine Werner. Schönen guten Morgen. Interplast ruft nach Flutkatastrophe in Nepal zu Spenden auf. Außerdem in unseren Lokalnachrichten um 1:30. 2 Verletzte nach Unfall auf A61 bei Rheinböllen. Mediathek Ingelheim zeichnet die Gewinner des Summer Reading aus. Und Polizei nimmt verirrten Hund in Bingen auf.
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2: Ich bin Diana Kramer. Mehr als 10 Jahre nach dem Absturz einer Germanwings-Maschine in den Alpen mit 150 Toten ist die Tragödie juristisch immer noch nicht abgeschlossen. Ab heute geht es in Braunschweig in einem neuen Verfahren um zusätzliche Schadenersatzzahlungen. Hinterbliebene fordern bis zu 110.000 Euro vom Staat.
3: Der Co-Pilot hat die Maschine damals bewusst zum Absturz gebracht. Zu diesem Ergebnis kommen die offiziellen Untersuchungen. Ein Arzt hatte 2 Wochen vorher eine mögliche Psychose festgestellt. Die Lufthansa zahlte den Hinterbliebenen mehrere 10.000 Euro. Einige fordern noch Geld vom Staat. Denn der ist verantwortlich für die flugmedizinischen Untersuchungen der Crew. Die hätte der Co-Pilot gar nicht bestehen dürfen, sagen die Kläger. Ob das Gericht das auch so sieht, ist aber unklar. Es könnte die Klage auch zurückweisen. Thomas Bremser, Redaktion.
2: Bei der katastrophalen Sturzflut in der Gebirgsregion zwischen Nepal und China sind nach aktuellen Angaben der nepalesischen Polizei mehr als 470 Menschen ums Leben gekommen. Mehr als 1.500 wurden gerettet. Es wird aber befürchtet, dass die Zahl der Opfer noch steigen könnte. Mehr als 1.400 Menschen gelten weiterhin als vermisst, darunter auch noch viele Touristen. Die Grünen fordern die Bundesregierung angesichts der niedrigen Füllstände der Gasspeicher zum Handeln auf. Die Regierung müsse jetzt einen Krisengipfel zur Versorgungssicherheit einberufen, sagte der Grünen-Energiepolitiker Michael Kellner. Die Lage sei ernst. Die Füllstände der Gasspeicher lägen nur bei 52% und es sei unklar, wie die Speicherziele vor dem Winter erreicht werden sollten. Damit zum Sport. Heute Abend startet wieder die Bundesliga. Im Auftaktspiel ist der VfB Stuttgart zu Gast bei Meister FC Bayern München.
4: Mit 16 Punkten Vorsprung sicherten sich die Bayern in der letzten Saison den Titel. Und die große Frage ist natürlich, kann sie ein Team stoppen und die Liga zumindest ganz oben etwas spannender machen? Vize Dortmund, der sich gut verstärkt hat, Leipzig oder vielleicht auch der erste Gegner der Bayern aus Stuttgart? 14 Auftaktspiele in Serie haben die Münchner nicht verloren bei 12 Siegen. Und einer unter den 75.000 im Stadion wird heute ganz genau hingucken. Jürgen Klopp, der neue Bundestrainer. Thomas Thonfeld, Sportredaktion.
2: Anstoß in München ist um 20.30 Uhr.
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6: Oh, jetzt heißt es aber Wartezeit mitbringen. Einen wunderschönen guten Morgen, liebe Autofahrer. Auf der Nahhochstraße in Oberstein, da dauert es länger. Aus Richtung Birkenfeld kommt. Durch die Baustelle hindurch dauert es im Augenblick ungefähr 8 bis 10 Minuten, um dadurch den morgendlichen Berufsverkehr durchzukommen. In Bad Kreuznach sind die morgendlichen Staus derweil abgeklungen, da geht es schon wieder ganz gut voran. Aber ein neuer Blitzer ist entdeckt worden, und zwar auf der Umgehung bei Hackenheim. Hier wird auf Höhe des Bonheimer Hofs geblitzt, also auch hier natürlich an die 70 halten und nicht zu schnell fahren. Solltet ihr noch was entdeckt haben, ruft bitte an 0671 920 88 88 0. Gute Fahrt.
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6: Die aktuellen Temperaturen: Wir haben in Kronweiler am Kindergarten und auch am Stadion im Haag in Ida Oberstein jeweils 18 Grad. In Alzey auf dem Rossmarkt messen wir 19 und die messen wir auch an der Bad Kreuznacher Sternwarte. Aber da sind noch mal ein paar Grad drin nach oben, denn heute werden es wieder bis zu 25 Grad. Zum Glück nicht ganz so heiß wie gestern, aber trotzdem noch recht warm. Dabei wird es immer mal wieder am Vormittag auch einiges an Regen geben. Zumindest ist viel Regen angesagt worden heute Morgen oder für heute Morgen und für den Vormittag. Am Nachmittag wird es auflockern, dann wird es trockener. Wo die einzelnen Gewitter sind und wann sie auftreten, das ist ja immer schwer zu sagen, aber die Gewittergefahr, die ändert erst so gegen Mittag. Und wie gesagt, bis dahin haben wir dann 25 Grad.
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6: Ja, die Welt schaut im Augenblick zu einer weiteren Flutkatastrophe. Ja, in Nepal, da sind Schlammmassen über die Bewohner hergefallen. Viele sind gestorben. Viele konnten auch gerettet werden, darf man auch nicht vergessen. Aber die Not und das Leid ist natürlich groß. Interplast möchte hier helfen. Dr. André Borsche hat sich an uns gewendet. Und natürlich brauchen die auch Geld. Also es gibt ein Spendenkonto. Daten sind alle zu finden auf rhein-nahe-direkt.de. Aber was wird sonst noch benötigt? Wie kann man sonst noch helfen? Das ist gleich Thema im Gespräch mit Dr. André Borsche hier bei den Radioweckern. Einen schönen Freitagmorgen wünsche ich.
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0: Guten Morgen, ihr habt die Radiowecker eingeschaltet. Hier ist eure Antenne. Die Bilder der verheerenden Flutkatastrophe in Nepal gehen aktuell um die ganze Welt. Der Vorsitzende der Hilfsorganisation Interplast Germany und Bad Kreuznacher Ehrenbürger Dr. André Borsche sieht in der Flut Parallelen zu der Katastrophe im Ahrtal. Max Fischermann hat im Interview mit Dr. Borsche nachgefragt.
1: Sie ziehen mit dieser Katastrophe jetzt Parallelen zur Flutkatastrophe im Ahrtal. Vielleicht können Sie uns einmal vermitteln, was Sie dort über die Bedeutung von Solidarität und schnelle Hilfe gelernt haben, aber auch vielleicht ganz praktischer Natur, was man aus der Katastrophe im Ahrtal mitnehmen kann für die Hilfeleistung, die man jetzt vor Ort im Nepal leisten kann.
2: Ich denke, die Leute haben ja ganz konkret vor Ort gespürt, wer zur Stelle war. Nicht? Da waren die Feuerwehren, da war das THW, das waren alles wirklich ganz viele Organisationen, die wirklich in die Pötte gekommen sind und schnell und auch wirklich effektiv helfen konnten. Und trotzdem sind ganz viele Prozesse auch doch so langsam angelaufen, dass man ja das bis zu heute immer zu einer großen Diskussion aufkommen lässt. Das ist in Nepal sicherlich anders. Natürlich können die dort auch mit Katastrophen irgendwie klarkommen, aber das heißt noch lange nicht, dass das jeden erreicht. Diejenigen, die wirklich von der Nothilfe aus Nepal profitieren, ist bestimmt nur eine sehr überschaubare Anzahl von Menschen. Und um das zu intensivieren, um da wirklich nachzuhaken und denen einfach auch zu signalisieren, ihr seid nicht alleine, wir stehen zu eurer Seite und wenn ihr dann auch beim Wiederaufbau Unterstützung braucht, wenn immer es möglich ist, wollen wir da nicht weggucken, sondern auch Unterstützung leisten.
1: Und das ist ja jetzt auch ein Aufruf für die Menschen der Region, die sagen, sie wollen bei dieser Unterstützung helfen. Interplast hat ein Spendenkonto für die Soforthilfe eingerichtet. Wo kann ich dieses Konto finden? Wie kann ich dieses Konto finden? Und dann letztlich auch prägnant, wofür wird das Geld da konkret eingesetzt, was dann dorthin gespendet wird?
2: Also das ist natürlich jetzt der entscheidende Punkt. Also wir haben schon seit Jahren eine Homepage, die unter dem Stichwort Nepal Hospital fungiert und die kann jeder sofort anklicken und da findet man auch dieses Spendenkonto, in dem, wo die Gelder halt unter einem Stichwort auch gebunden gespendet werden können und dass jede Spende, die unter dem Stichwort Flutkatastrophe dort landet, wird gezielt direkt nach Nepal gebracht werden und dadurch, dass wir die Partner vor Ort kennen, wird das nicht wie eine Gießkanne irgendwie ausgegeben, sondern wird gezielt für die Menschen eingesetzt, die auch an Ort und Stelle Verantwortung tragen und die Gelder sinnvoll einsetzen. Das ist ja ganz wichtig, denn jeder hat Angst, wenn er spendet, dass es ein Riesentopf ist, in dem was verschwindet. Und das wäre überhaupt nicht der Stil von Interplast. Wir wollen wirklich bis zum letzten Cent genau zeigen können, wo wir mit unserer Hilfe auch landen.
0: Wer ebenfalls Hilfe leisten und für die Arbeit von Interplast in Nepal spenden will, findet alle Informationen dazu auf rheinnahdirekt.de. Und wer noch mehr tun will, der bleibt am besten dran hier bei der Antenne, denn in etwa einer Stunde wollen wir von Dr. André Borsche erfahren, was aktuell am meisten in Nepal gebraucht wird.

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1: Guten Morgen. Nach der verheerenden Sturzflut in der Grenzregion zwischen Nepal und China ist die Zahl der Toten auf mehr als 470 gestiegen. Mehr als 1400 Menschen werden weiterhin vermisst, während über 1500 Menschen gerettet werden konnten. Der Bad Kreuznacher Ehrenbürger und Interplast-Vorsitzende Dr. André Borsche ruft nach der Flutkatastrophe in Nepal zu Spenden für die Soforthilfe auf. Die Hilfsorganisation ist seit Jahrzehnten in Nepal aktiv und will die Spenden mit dem Stichwort Flutkatastrophe gezielt für die Betroffenen einsetzen. Das ist auch Thema jetzt gleich um 5:30 in unseren Lokalnachrichten. Und in Bingen beginnt heute um 15 Uhr das 11-tägige Winzerfest. 13 Winzer, 5 Festplätze, Live-Musik und kulinarische Angebote gibt es. Zu den Höhepunkten gehören die Riesenrad-Weinprobe, das Brückenfest, 2 Feuerwerke und der Winzerfest-Umzug.

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2: Ich bin Geraldine Werner, schönen guten Morgen. Der Bad Kreuznacher Ehrenbürger und Interplast-Vorsitzende Dr. André Borsche hat nach der Flutkatastrophe in Nepal zu Spenden für die Soforthilfe aufgerufen. Die plastisch-chirurgische Hilfsorganisation engagiert sich seit Jahren in Nepal und unterstützt dort ein vor rund 28 Jahren aufgebautes Hospital, das heute von nepalesischen Fachkräften betrieben wird. Auch Spenden aus der Region Bad Kreuznach halfen dabei. Nach der Flutkatastrophe sei nun zunächst schnelle und unbürokratische Hilfe notwendig. Unterstreicht auch Dr. André Borsche.
3: Wir haben das durchmachen müssen und jetzt erleben wir das in Nepal. Und in Nepal wissen wir, dass die Voraussetzungen natürlich noch viel, viel schlimmer sind. Meine Güte, so eine Schlammlawine, das kann man sich ja wirklich nicht vorstellen. Und es ist ganz grausam zu sehen, wie hilflos diese Menschen dieser Katastrophe ausgeliefert sind. In kleinen Bereichen können wir alle helfen und das ist sozusagen eine Möglichkeit, wo man mit einsteigen kann.
2: Für die Betroffenen der Flutkatastrophe in Nepal hat Interplast ein Spendenkonto eingerichtet. Dieses finden Interessierte auf rheinnahedirekt.de. Spenden mit dem Stichwort Flutkatastrophe können damit gezielt nach Nepal fließen. Bei einem Auffahrunfall auf der A61 bei Rheinböllen sind zwei Menschen leicht verletzt worden. Ein Auto war auf einen Sattelzug aufgefahren und anschließend gegen die Mittelschutzplanke geschleudert worden. Der Unfall passierte gestern Abend in Fahrtrichtung Ludwigshafen, kurz vor der Anschlussstelle Rheinböllen. Warum der 22-jährige Autofahrer auf den vorausfahrenden Sattelzug auffuhr, ist bislang unklar. Der Fahrer und sein 28-jähriger Beifahrer kamen zur weiteren Behandlung in ein Krankenhaus. Das Auto war nach dem Zusammenstoß nicht mehr fahrbereit und musste geborgen werden. Auch der Auflieger des Sattelzugs wurde beschädigt. Wegen der Bergungs- und Aufräumarbeiten war die Fahrbahn in Richtung Süden rund 1,5 Stunden gesperrt. Anschließend konnte der Verkehr rechts an der Unfallstelle vorbeifahren. 180 Kinder haben erfolgreich am diesjährigen Summer Reading der Mediathek Ingelheim teilgenommen. Die Sommerleseaktion lief 8 Wochen lang und richtete sich an Kinder ab der 1. Klasse. Je nach persönlichem Ziel lasen die Teilnehmer täglich 10, 20 oder 30 Minuten. Wer sein Leseziel erreichte, bekam eine Urkunde und nahm automatisch an der Verlosung teil. Rund 40 Kinder machten außerdem bei Workshops mit. Dabei ging es unter anderem um Roboter, Comics, Mangas und Greenscreen-Technik. Wegen eines Wasserschadens in der Mediathek fanden die Workshops in diesem Jahr im Museum statt. Die Polizei hat in der Nacht einen freilaufenden Hund zwischen Büdesheim und Ockenheim aufgenommen. Ein Bürger hatte das Tier entdeckt und bis zum Eintreffen der Streife gesichert. Der offenbar bereits ältere Hund war auf der K9 unterwegs und hatte sich nach Einschätzungen der Polizei vermutlich verirrt. Die Beamten brachten ihn anschließend zur Polizeiinspektion Bingen, wo er zunächst die Nacht verbrachte. Sollte sich kein Besitzer melden, soll der Hund an die örtliche Tierschutzorganisation Mensch und Tier übergeben werden. Wer den Hund erkennt oder sein Tier vermisst, soll sich bei der Polizeiinspektion Bingen melden. Ein Bild von dem Hund ist auf unserer Webseite rheinnahedirekt.de zu finden.
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5: Achtung, ein Klassiker ist wieder aufgebaut worden. Beim Bonnheimer Hof wird wieder geblitzt. Wer also zwischen Hackenheim und Bosenheim unterwegs ist, fahrt da vorschriftsmäßig. Und meldet uns alles, was ihr seht. 0671 920 88 88 0.
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5: So langsam kommt die Sonne durch, aber es bleibt bis zum Nachmittag weiter unbeständig. Es kann also regnen, es kann auch Gewitter geben und die Sonne, die zeigt sich auch immer mal wieder. Wir bekommen Temperaturen bis 25 Grad. Im Augenblick haben wir fast überall 19, sowohl am Schloss Ida Oberstein oder am Schloss Oberstein in Ida Oberstein, in Schmidt-Hachenbach am Dorfplatz und in Schloss Böcklheim am Heimbergturm überall 19. In Bad Kreuznach am Rathaus sind es 20 Grad.
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5: Thank God it's Friday. Bald ist Wochenende und heute Abend ab 20 Uhr gibt's wieder Disco hier bei uns im Programm. Ja, der Hitmix mit unserem Enrico Ostendorf, da legt der DJ wieder für eure Party auf. Also nicht verpassen, heute Abend wieder ab 20 Uhr die ganze Nacht hindurch Party nonstop. Und noch mehr Disco gibt's jetzt, alle Farben mit From Disco to Disco. Schönen Freitag.
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1: In Idar-Oberstein werden heute die besten Arbeiten beim Deutschen Schmuck- und Edelsteinpreis 2026 ausgezeichnet. Bei der öffentlichen Preisverleihung werden sowohl die Gewinner des Deutschen Schmuck- und Edelsteinpreises als auch die Preisträger des Nachwuchswettbewerbs für Edelstein- und Schmuckgestaltung geehrt. Wegen der anstehenden Umbauarbeiten im Stadttheater findet die Veranstaltung in diesem Jahr erstmals in der Messe Idar-Oberstein statt. Im Anschluss wird im Parkhotel bei der kostenpflichtigen Winners Night weitergefeiert. Die Preisverleihung selbst ist ja öffentlich, aber für die anschließende Winners Night kosten die Eintrittsbändchen 185 Euro pro Person. Die Verleihung des Deutschen Schmuck- und Edelsteinpreises beginnt heute um 17 Uhr in den Messehallen Idar-Oberstein. Das Wildfreigehege Wildenburg feiert am Sonntag seinen 60. Geburtstag mit einem großen Familienfest und freiem Eintritt. Seit seiner Eröffnung 1966 ist das Wildfreigehege ein beliebtes Ausflugsziel im Hunsrück. Zum Jubiläum gibt es Schaufütterungen und viele Mitmachangebote für Kinder und Erwachsene. Tierpfleger, Ranger und Nationalparkführer beantworten Fragen zu den Tieren und zum neuen Nationalparktor Wildenburg. Vor dem Gehege warten außerdem Markt- und Essensstände. Weil der Parkplatz für das Fest benötigt wird, gibt es einen Shuttle-Service vom Kempfeld zur Wildenburg. Der Eintritt ist frei. Gefeiert wird am Sonntag ab 10 Uhr im Wildfreigehege Wildenburg in Kempfeld. Flugzeuge aus nächster Nähe erleben und sogar selbst abheben können Besucher am Sonntag beim Flugplatzfest auf dem Götschieder Höhen. Der Aero-Club Idar-Oberstein präsentiert einen Querschnitt durch seinen Flugzeugpark von Segelflugzeugen und Motorseglern bis zu Ultraleicht- und Motorflugzeugen. Dazu gibt es Flugvorführungen, Modellflug und Rundflüge, bei denen Besucher die Region aus der Luft entdecken können. Für Kinder wird es ein eigenes Programm geben und für Essen und Getränke ist ebenfalls gesorgt. Los geht der Tag mit einem Frühshoppen. Der Eintritt ist frei, Tickets für die Rundflüge, die gibt es da vor Ort. Das Flugplatzfest beginnt am Sonntag um 10 Uhr auf dem Flugplatz in Götschied.
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1: Ich bin Geraldine Werner. Schönen guten Morgen. Interplast ruft nach Flutkatastrophe in Nepal zu Spenden auf. Außerdem in unseren Lokalnachrichten um 1:30. 2 Verletzte nach Unfall auf A61 bei Rheinböllen. Mediathek Ingelheim zeichnet die Gewinner des Summer Reading aus. Und Polizei nimmt verirrten Hund in Bingen auf.
0: Und jetzt das Neueste aus Deutschland und der Welt.
2: Ich bin Diana Kramer. Die Grünen fordern die Bundesregierung angesichts der niedrigen Füllstände der Gasspeicher zum Handeln auf. Die Regierung müsse jetzt einen Krisengipfel zur Versorgungssicherheit einberufen, sagte der Energiepolitiker Michael Kellner.
3: Die Grünen unterstützen damit einen Antrag der Linken für eine Sondersitzung des Bundestagsausschusses für Wirtschaft und Energie. Die Lage sei ernst, da die Füllstände der Gasspeicher bei nur 52% lägen. Ohne schnelle Lösungen werde der Winter teuer für Industrie und Haushalte. Das Wirtschaftsministerium dagegen betont, dass im kommenden Winter keine Gasmangellage zu erwarten ist. Entscheidend sei nicht nur der Speicherfüllstand, sondern zum Beispiel auch laufende Pipeline- und Flüssigerdgasimporte. Fiona Reinhardt, Nachrichtenredaktion.
2: Nach der verheerenden Sturzflut im Himalaya-Gebirge zwischen China und Nepal müssen die Rettungskräfte in den kommenden Tagen mit weiteren Regenfällen rechnen. In der Region werden immer noch mehr als 1.400 Menschen vermisst. Darunter sind auch viele Touristen. Die Behörden bestätigten bisher über 470 Todesopfer.
4: Neben den Regenfällen sind die Behörden in China außerdem über einen See besorgt, der sich nach der Sturzflut neu angestaut hatte. Sollte dieser brechen, könnte eine weitere Sturzflut die Arbeiten der Rettungskräfte beeinträchtigen. In Nepal suchen die Behörden weiter nach Vermissten. Die Lage der Deutschen ist noch unklar. Zudem sagte die Polizei, dass es mitunter schwierig sei, die Leichen zu identifizieren, denn die Flut hatte ihre Körper stark beeinträchtigt. Aus Peking, Johannes Neudecker.
2: Die Fraktionsspitzen von Union und SPD beenden heute ihre zweitägige Klausurtagung in Münster, bei der sie ihre Arbeit der nächsten Monate vorbereiten. Im Mittelpunkt steht das vor der Sommerpause im Koalitionsausschuss beschlossene Reformpaket zum Umbau der Sozialsysteme. Damit zum Fußball. Der FC Bayern und der VfB Stuttgart eröffnen heute die 64. Bundesliga-Saison. Die neue Spielzeit beginnt damit praktisch, wie die letzte aufgehört hat. Vor 3 Monaten besiegten die Bayern im DFB-Pokalfinale in Berlin die Stuttgarter mit 3:0. Anstoß in München ist heute um 20.30 Uhr. Und der SC Freiburg ist souverän in die Ligaphase der Conference League eingezogen. Die Freiburger setzten sich im Playoff-Rückspiel gegen den FC Motherwell mit 4:1 durch. Schon das Hinspiel in Schottland hatte der SC mit 3:1 gewonnen.
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6: Einen wunderschönen guten Morgen. Nicht zu schnell fahren. Schon gar nicht da, wo die Klassiker immer stehen. Heute steht der Klassiker am Bonheimer Hof mal wieder da, also auf der Umgehung, die an Hackenheim vorbeiführt. Hier nicht zu schnell fahren, wenn ihr im Augenblick zwischen Freilaubersheim und Rosenheim unterwegs seid oder auch in der Gegenrichtung, dann achtet hier auf euer Tempo. Außerdem auf der A61 weiterhin der Blitzerhänger, der bei Dachsweiler steht. Und gerade eben ist uns noch auf der B41 bei Bad Kreuznach ein Blitzer gemeldet worden, ganz in der Nähe der Nahe. Staus, Blitzer, Verkehrsbehinderung, die ihr entdeckt, meldet ihr uns bitte auf die 0671 920 88 88 0. Kommt gut an.
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6: Grau ist es ja, gebe ich zu. Allerdings habe ich auch schon gesehen, dass es Wolkenlücken gibt, denn wir hatten auch schon ein bisschen Sonnenschein heute im Laufe des Vormittags. Es ist noch ein bisschen unbeständig und kann immer mal wieder leichte Regenschauer geben. Die Gewittergefahr, die nimmt jetzt immer weiter ab. Bis zum Mittag wird es dann keine Gewittergefahr mehr geben. Der Nachmittag ist überhaupt voller Auflockerung. Da wird es dann also auch weniger Regen geben, wird dann wieder trockener und dann kommt die Sonne auch viel besser zur Geltung. Wir bekommen heute wieder bis zu 25 Grad. Aktuell haben wir davon 18 in Brücken am Festplatz, genauso wie an der Christuskirche Ida Oberstein. Wir messen in Pfaffenschwabenheim an der Klosterkirche 20 und an der Pauluskirche in Bad Kreuznach 21 Grad.
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6: Ja, in Nepal gab es eine schlimme Flutkatastrophe, die im Augenblick auch durch alle Medien, auch durch unsere Nachrichten natürlich geht. Und auf der ganzen Welt schauen die Menschen jetzt nach Nepal. Und viele helfen auch jetzt schon. Auch Dr. André Borsche von Interplast Germany in Bad Kreuznach hat das nicht ruhig gelassen. Sofort hat er sich überlegt, wie können wir helfen. Zunächst ist erstmal ein Spendenkonto eingerichtet. Die Daten dazu sind auf reinnahdirekt.de zu finden. Aber was brauchen die Menschen sonst noch in Nepal? Wie können wir sonst noch helfen? Thema jetzt gleich im Gespräch mit Dr. André Borsche hier bei den Radioweckern. Einen schönen Freitagmorgen wünsche ich.
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0: Hier ist euer Lokalradio am Freitagmorgen. Schön, dass ihr da seid. Nach der Flutkatastrophe in Nepal hat die plastisch-chirurgische Hilfsorganisation Interplast zu Spenden für die Soforthilfe aufgerufen. Natürlich wollen wir aber auch erfahren, was außer Geldspenden noch in den betroffenen Regionen benötigt wird. Max Wischermann im Gespräch mit dem Vorsitzenden von Interplast Germany und dem Bad Kreuznacher Ehrenbürger Dr. André Borsche.
1: Gibt es neben finanzieller Unterstützung noch Möglichkeiten, wie Menschen Interplast oder den Betroffenen in Nepal helfen können?
2: Das weiß ich noch nicht richtig. Es ist immer schwierig, wenn man vom grünen Tisch aus sich ausdenkt, was die eigentlich brauchen könnten. Ich bin eher der Meinung, dass man wirklich die Leute vor Ort fragt. Und das wird sich in den nächsten Tagen jetzt ergeben, dass dort auch konkretisierte Wünsche an uns gestellt werden. Und dann müssen wir checken, sind wir die Richtigen, können wir das überhaupt leisten? Ist das zu viel, zu groß für uns? Oder ist es doch so speziell und spezifisch, dass wir dort mit eingreifen können? Und wenn das gewährleistet ist, dann glaube ich, ist es auch für jeden Spender eine wirklich tolle Situation, wenn er merkt, dass sein Geld eins zu eins dorthin kommt, wo es auch dringend gebraucht wird.
1: Sind Sie mit den Menschen vor Ort im direkten Austausch jetzt die nächsten Tage und Wochen?
2: Genauso ist es. Wir haben einen Interplast-Beauftragten, möchte ich mal sagen, der schon seit Jahren im Wesentlichen auch das Hospital betreut und auch zu den offiziellen Stellen in Nepal Kontakt hält. Und der ist unser Schnitt- und Angelpunkt. Der kennt die ganzen auch vor Ort agierenden Hilfsorganisationen. Und er ist unser Vertrauens- und Gewährsmann, dass wir uns an den wenden können. Und er hat uns heute Morgen schon gleich die ersten Bilder geschickt und gesagt, gezielt, dass zunächst einfach der finanzielle Unterstützungsrahmen das Wichtigste ist.
1: Wenn Sie zum Abschluss einen Appell an die Menschen, an unsere Hörer richten könnten, was würden Sie denen mitgeben?
2: Also wir haben ja selber auch in Deutschland eine ganze Reihe von Problemen. Insofern kann ich es keinem verübeln, wenn er sagt, na, was interessieren mich die Leute in Nepal? Auf der anderen Seite gibt es auch immer wieder Momente, wo man merkt, wie gut es tut, wenn man jemand anders Hilfe und Solidarität leistet. Und ich erlebe es ja wirklich seit vielen Jahren hier in Bad Kreuznach, wie schön es ist zu sehen, dass auch Leute, die vielleicht gar nicht so viel Geld haben, sich angesprochen fühlen und sagen, Mensch, das, was sie machen, ist eine gute, tolle Sache. Und da mitwirken zu dürfen, diese Chance zu haben, durch eigene Teilhabe der Welt doch noch so ein bisschen einen Schubs in die richtige Richtung zu geben, dass es nicht alles traurig und dramatisch und entmutigend ist. Das, finde ich, ist eine ganz wichtige Botschaft, die ich eigentlich auch für mich als persönliche Leitlinie sehe, weiterzumachen und zu schauen, in kleinen Bereichen können wir alle helfen. Und das ist sozusagen eine Möglichkeit, wo man mit einsteigen kann.
0: Für die Betroffenen der Flutkatastrophe in Nepal hat Interplast ein Spendenkonto eingerichtet. Alle Informationen dazu finden Interessierte auf rheinnahdirekt.de. Spenden mit dem Stichwort Flutkatastrophe können damit gezielt in die betroffenen Regionen in Nepal fließen.

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1: Schönen guten Morgen. Norwegens König Harald ist im Alter von 89 Jahren in Oslo gestorben. Er stand seit 1991 an der Spitze des Landes und galt als bodenständiger und volksnaher Monarch. Zuletzt war Harald der älteste regierende König Europas. Nach seinem Tod übernimmt sein Sohn Hakon den norwegischen Thron. In Bingen beginnt heute um 15 Uhr das 11-tägige Winzerfest. 13 Winzer, 5 Festplätze, Live-Musik und kulinarische Angebote gibt es. Zu den Höhepunkten gehören die Riesenrad-Weinprobe, das Brückenfest, 2 Feuerwerke und der Winzerfestumzug. Der Bad Kreuznacher Ehrenbürger und Interplast-Vorsitzende Dr. André Borsche ruft nach der Flutkatastrophe in Nepal zu Spenden für die Soforthilfe auf. Die Hilfsorganisation ist seit Jahrzehnten in Nepal aktiv und will die Spenden mit dem Stichwort Flutkatastrophe gezielt für die Betroffenen einsetzen. Das ist auch Thema jetzt gleich um 9:30 in unseren Lokalnachrichten.

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1: Ich bin Geraldine Werner, schönen guten Morgen. Der Bad Kreuznacher Ehrenbürger und Interplast-Vorsitzende Dr. André Borsche hat nach der Flutkatastrophe in Nepal zu Spenden für die Soforthilfe aufgerufen. Die plastisch-chirurgische Hilfsorganisation engagiert sich seit Jahren in Nepal und unterstützt dort ein vor rund 28 Jahren aufgebautes Hospital, das heute von nepalesischen Fachkräften betrieben wird. Auch Spenden aus der Region Bad Kreuznach halfen dabei. Nach der Flutkatastrophe sei nun zunächst schnelle und unbürokratische Hilfe notwendig. Unterstreicht auch Dr. André Borsche.
2: Wir haben das durchmachen müssen und jetzt erleben wir das in Nepal. Und in Nepal wissen wir, dass die Voraussetzungen natürlich noch viel, viel schlimmer sind. Meine Güte, so eine Schlammlawine, das kann man sich ja wirklich nicht vorstellen. Und es ist ganz grausam zu sehen, wie hilflos diese Menschen dieser Katastrophe ausgeliefert sind. In kleinen Bereichen können wir alle helfen und das ist sozusagen eine Möglichkeit, wo man mit einsteigen kann.
1: Für die Betroffenen der Flutkatastrophe in Nepal hat Interplast ein Spendenkonto eingerichtet. Dieses finden Interessierte auf rheinnahedirekt.de. Spenden mit dem Stichwort Flutkatastrophe können damit gezielt nach Nepal fließen. Bei einem Auffahrunfall auf der A61 bei Rheinböllen sind zwei Menschen leicht verletzt worden. Ein Auto war auf einen Sattelzug aufgefahren und anschließend gegen die Mittelschutzplanke geschleudert worden. Der Unfall passierte gestern Abend in Fahrtrichtung Ludwigshafen, kurz vor der Anschlussstelle Rheinböllen. Warum der 22-jährige Autofahrer auf den vorausfahrenden Sattelzug auffuhr, ist bislang unklar. Der Fahrer und sein 28-jähriger Beifahrer kamen zur weiteren Behandlung in ein Krankenhaus. Das Auto war nach dem Zusammenstoß nicht mehr fahrbereit und musste geborgen werden. Auch der Auflieger des Sattelzugs wurde beschädigt. Wegen der Bergungs- und Aufräumarbeiten war die Fahrbahn in Richtung Süden rund 1,5 Stunden gesperrt. Anschließend konnte der Verkehr rechts an der Unfallstelle vorbeifahren. 180 Kinder haben erfolgreich am diesjährigen Summer Reading der Mediathek Ingelheim teilgenommen. Die Sommerleseaktion lief 8 Wochen lang und richtete sich an Kinder ab der 1. Klasse. Je nach persönlichem Ziel lasen die Teilnehmer täglich 10, 20 oder 30 Minuten. Wer sein Leseziel erreichte, bekam eine Urkunde und nahm automatisch an der Verlosung teil. Rund 40 Kinder machten außerdem bei Workshops mit. Dabei ging es unter anderem um Roboter, Comics, Mangas und Greenscreen-Technik. Wegen eines Wasserschadens in der Mediathek fanden die Workshops in diesem Jahr im Museum statt. Die Polizei hat in der Nacht einen freilaufenden Hund zwischen Büdesheim und Ockenheim aufgenommen. Ein Bürger hatte das Tier entdeckt und bis zum Eintreffen der Streife gesichert. Der offenbar bereits ältere Hund war auf der K9 unterwegs und hatte sich nach Einschätzungen der Polizei vermutlich verirrt. Die Beamten brachten ihn anschließend zur Polizeiinspektion Bingen, wo er zunächst die Nacht verbrachte. Sollte sich kein Besitzer melden, soll der Hund an die örtliche Tierschutzorganisation Mensch und Tier übergeben werden. Wer den Hund erkennt oder sein Tier vermisst, soll sich bei der Polizeiinspektion Bingen melden. Ein Bild von dem Hund ist auf unserer Webseite rheinnahedirekt.de zu finden.
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4: Achtung, es hat einen Unfall gegeben in Rüdesheim. In der Rüdesheimer Landstraße, Rüdesheimer Straße, gibt es im Augenblick diese Unfallstelle. Da ist der Ortseingang Rüdesheim demzufolge auch komplett gesperrt. Es staut sich im Augenblick rund um den Kreisel an der Stelle. Also wer aus Richtung Hagesheim kommt, muss 5 Minuten mehr einplanen. Auch auf der Rüdesheimer Straße selbst oder der nahe Straße selbst solltet ihr etwas Zeit mit einplanen. Feuerwehr und Polizei bzw. Rettungsdienst sind vor Ort, ist uns gerade mitgeteilt worden. Also hier einfach auch vorsichtig bitte ranfahren. Außerdem wird geblitzt. Wir haben einen Blitzer auf der B41 bei Bad Kreuznach, ganz in der Nähe der Nahe. Und dann haben wir nochmal einen Blitzer zwischen Freilaubersheim und Bosenheim, etwa auf Höhe des Bonheimer Hofs, also auf Höhe von Hackenheim. Achtet hier auf das richtige Tempo und fahrt nicht zu schnell. Wenn ihr noch was gesehen habt, ruft uns bitte an 0671 920 88 88 0. Allen eine gute Fahrt.
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4: Im Augenblick wird es trockener. Also es wird ja im Laufe des Vormittags immer mal wieder noch leichte Regenschauer geben, zumindest sind die angekündigt. Die Gewittergefahr ist auch noch nicht ganz gebannt, wobei ich ja schon die ganze Zeit schaue. Ich sehe jetzt im Augenblick bei uns in der Region kaum ein Gewitter. Eben gerade hat es in der Nähe von Rockenhausen mal gekracht, da gab es ja so einen Blitzer bei Teschemoschel. War ich noch nicht. Muss ich mal hinfahren. Aber das ist also das nächste Gewitter, das ich jetzt gerade bei uns in der nahen Region sehe. Ansonsten gibt es im Augenblick jedenfalls nicht viel zu befürchten. Trotzdem kann es bis zum Mittag immer mal wieder noch Gewitter geben. Am Nachmittag Auflockerung, weniger Regen, mehr Sonnenschein und Temperaturen bis zu 25 Grad. Jetzt haben wir 19 Grad in Elchweiler. Wir haben 20 Grad in Idar-Oberstein im Stadion im Haag. Wir haben 21 Grad in Gensing am Pierre-de-Bresse-Platz. Genauso wie an den Brückenhäusern in Bad Kreuznach. Auch 21.
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4: 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Ich habe auch gleich nochmal mehr Infos. Charlie Puth und Ava Max habe ich vorher im Programm an diesem Freitagmorgen. Kommt gut rein in den Tag.
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1: Ich bin Geraldine Werner. Schönen guten Tag. Stadtrat stimmt mit breiter Mehrheit für Schließung des Bäderhauses. Außerdem in unseren Lokalnachrichten um halb. Mehrere Unfälle infolge eines geplatzten Reifens auf A61 bei Bad Kreuznach. Mediathek Ingelheim zeichnet die Gewinner des Summer Reading aus und zwei Verletzte nach Unfall auf A61 bei Rheinböllen.
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2: Ich bin Diana Kramer. Er war der älteste regierende Monarch Europas, hatte in den vergangenen Jahren aber immer wieder mit Krankheiten zu kämpfen. Jetzt ist der norwegische König Harald im Alter von 89 Jahren im Reichskrankenhaus von Oslo gestorben. Er sei heute Morgen um 6.35 Uhr friedlich eingeschlafen, teilte das norwegische Königshaus mit.
3: König Harald war ein Monarch der alten Schule. Abdanken kam für ihn nicht in Frage. Wir halten durch bis zum Bitter End, war sein Motto. Auch wenn es ihm gesundheitlich immer schlechter ging. Er war ein König zum Anfassen, reiste bis ins kleinste Dorf, schüttelte Hände und hörte zu. Doch Harald ging auch mit der Zeit. Zu seinem 25. Thronjubiläum 2016 sagte er, Norweger sind Mädchen, die Mädchen lieben und Jungen, die Jungen lieben. Norweger glauben an Gott, Allah, an alles und nichts. Nun wird sein Sohn Håkon der König der Norweger. Aus Oslo, Sigrid Harms.
2: Im Flutkatastrophengebiet zwischen Nepal und China sorgt eine Warnung vor einer möglichen neuen Flut für Unruhe. Man habe Informationen erhalten, dass auf der tibetischen Seite ein Damm gebrochen sei, teilte die nepalesische Polizei mit. Rettungskräfte und Bevölkerung in der betroffenen Region sollten sich unverzüglich an einen sicheren Ort begeben, heißt es. Die laufenden Rettungsarbeiten nach der Sturzflut wurden vorübergehend eingestellt. Nach nepalesischen Informationen ist die Zahl der Toten auf mehr als 470 gestiegen, mehr als 1.400 Menschen, darunter auch viele Touristen, werden noch vermisst. Die Fraktionsspitzen von Union und SPD beenden heute ihre zweitägige Klausurtagung in Münster. Im Mittelpunkt steht das im Koalitionsausschuss beschlossene Reformpaket zum Umbau der Sozialsysteme.
4: Teil der laufenden Debatte ist, ob die abschlagsfreie Rente nach 45 Beitragsjahren, auch Rente mit 63 genannt, abgeschafft wird. Das empfiehlt die Rentenkommission. Daran wollen sich auch Kanzler Merz und Arbeitsministerin Baas halten, trotz aller Widerstände aus den eigenen Reihen. Es soll aber niemand bestraft werden, sagte zuletzt Unionsfraktionschef Thorsten Frey. Trotz des demografischen Wandels wolle man ein Rentensystem, das am Ende für alle Menschen gute Ergebnisse bringe. Aus Berlin, Tine Klimach.
2: Und zum Fußball. Heute Abend startet die 64. Bundesliga-Saison. Zum Auftakt empfängt Meister Bayern München den VfB Stuttgart. Anstoß in München ist um 20.30 Uhr.
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6: Aufgepasst auf unseren Straßen. Es hat einen Unfall gegeben in Rüdesheim. Dort gibt es auf der Nahestraße einen Unfall. Deswegen ist die Einfahrt nach Rüdesheim im Augenblick auch dort gesperrt. Und es staut sich in alle möglichen Richtungen rund um den Kreisel. Hier am besten ein bisschen Zeit mitnehmen und am besten das Gebiet umfahren. Krankenwagen und Feuerwehren sind dort vor Ort und im Einsatz. Außerdem haben wir Blitzer. Es wird geblitzt auf der Umgehung bei Hackenheim, also zwischen Freilaubersheim und Bosenheim, etwa auf Höhe des Bonheimer Hofs. Dann haben wir auf der B41 bei Bad Kreuznach einen Blitzer und ganz neu gemeldet in Gau-Algesheim in der Bahnhofstraße. Da wird ebenfalls geblitzt. Wenn ihr noch was anderes gesehen habt, bitte ruft dann an 0671 920 88 88 0.
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6: Heute wird es auch wieder warm, aber nicht ganz so heiß wie gestern. Die Spitzenwerte liegen heute bei 25 Grad. Kein Wunder, denn es gibt reichlich Wolken und es hätte eigentlich auch viel regnen sollen jetzt am Vormittag. Ist deutlich weniger geworden als angekündigt. Trotzdem kann es bis zum Nachmittag hier und da immer noch mal leichte Gewitterschauer oder auch Regenschauer geben. Am Nachmittag lockert es aber immer weiter auf. Die aktuellen Temperaturen, wir haben immerhin schon 19 Grad in Nohen an der Kirche. In Ida Oberstein am Schloss Oberstein sind es 20, in Staudernheim am Aussichtsturm ebenfalls und in Bad Kreuznach im Schlosspark messen wir 21 Grad.
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6: Das Binger Winzerfest wird eröffnet. 11 Tage lang wird in Bingen jetzt gefeiert. Und diese Eröffnung heute um 15 Uhr und das Fest, aber auch noch weitere Termine, die hier bei uns in der Region sind, sind gleich Thema in unseren Ausgehtipps hier auf der Antenne. Also bleibt dran, ich wünsche allen einen schönen Freitag.
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1: Bingen startet heute in 11 Tage Winzerfest und feiert damit eines der größten Weinfeste am Rhein. 13 Binger Winzer präsentieren auf 5 Festplätzen in der Innenstadt ihre Weine und die unterschiedlichen Lagen rund um Bingen. Dazu gibt es täglich Live-Musik, kulinarische Angebote und ein umfangreiches Festprogramm. Zu den Höhepunkten der 11 Tage gehören die Riesenrad-Weinprobe, das Brückenfest an der Nahe, die majestätische Weinprobe, große Feuerwerke und natürlich der traditionelle Winzerfestumzug. Der Eintritt ist frei, das Binger Winzerfest wird heute um 15 Uhr eröffnet und dann bis zum 7. September auf verschiedenen Festplätzen in der Binger Innenstadt gefeiert. Yoga, Meditation und die Gedanken Hildegards von Bingen verbinden sich heute Abend zu einer besonderen Auszeit auf dem Desibodenberg. Unter dem Motto Ganz sein, heil werden beginnt die zweistündige Einheit mit kurzen Texten Hildegards, die rund 4 Jahrzehnte an diesem Ort wirkte. Anschließend führt Maike Lux durch eine sanfte und achtsame Yoga-Praxis, die auch für Einsteiger geeignet ist. Zum Abschluss gibt es eine längere Meditation in der besonderen Atmosphäre der historischen Klosterruine. Matte, Kissen, Socken und Wasser sollten selbst mitgebracht werden. Die Teilnahme kostet 25 Euro, eine Anmeldung ist erforderlich und Treffpunkt ist heute Abend um 18 Uhr im Museumshof am Fuß des Desibodenbergs. Runter vom Sofa und ran an die Farben heißt es heute Abend in der Kunstwerkstatt Bad Kreuznach. Beim Malatelier Kunst statt Sofa wird unter Anleitung der Künstlerin Mino Seifi eine eigene Landschaft gestaltet. Gemalt wird mit Gouache-Farben auf Papier. Der Abend bietet damit Gelegenheit, selbst kreativ zu werden und sich 2,5 Stunden ganz der Malerei zu widmen. Los geht's heute Abend um 18.30 Uhr in der Kunstwerkstatt auf der alten Nahebrücke in Bad Kreuznach.
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1: Ich bin Geraldine Werner, schönen guten Tag. Der Bad Kreuzacher Stadtrat hat beschlossen, den kommunalen Betrieb des Bäderhauses zum 30. Juni 2027 einzustellen. Gleichzeitig soll ein konzeptgebundenes Markterkundungsverfahren klären, wie es mit dem Gebäude weitergehen kann. Hintergrund sind vor allem die finanzielle Belastung und anstehende Investitionen. Das Bäderhaus verursacht nach Angaben aus der Sitzung jährlich ein Defizit von rund 1 Million Euro. Hinzu kommen weitere Investitionen in Millionenhöhe. Die Stadt will ihre finanziellen Möglichkeiten künftig stärker auf die Crozenia-Therme und das Gesundheitszentrum konzentrieren. Bad Kreuznachs Oberbürgermeister Emanuel Letz.
2: Deswegen hat man sich schweren Herzens dazu entschlossen, das Bäderhaus jetzt aus kommunaler Sicht aufzugeben. Heißt jetzt nicht, ein konzeptgebundenes Markterkundungsverfahren kann auch bedeuten, dass eine Privater jetzt sagt, okay, ich kaufe das Gebäude und erhalte die Sauna oder mache was Neues.
1: Das Bäderhaus muss damit nicht zwangsläufig dauerhaft als Sauna verschwinden. Die Stadt hofft auf ein tragfähiges privates Konzept, etwa im Wellness- oder Gesundheitsbereich. Ein geplatzter LKW-Reifen hat am Donnerstag auf der A61 zwischen dem Autobahndreieck Nahtal und Bad Kreuznach einen langen Rückstau ausgelöst. In dem Stau hatte es anschließend 5 weitere Unfälle gegeben. Am Vormittag platzte an einem Sattelzug ein Reifen. Umherfliegende Teile beschädigten dabei den Tank der Zugmaschine, sodass mehrere 100 Liter Diesel austraten. Ein Teil davon gelangte auch in den angrenzenden Grünstreifen. Feuerwehr und Autobahnpolizei sicherten die Stelle und dichteten den Tank zunächst ab. Für die Bergung und die Arbeiten am verunreinigten Erdbereich blieben zeitweise 2 Fahrstreifen gesperrt. Dadurch staute sich der Verkehr bis zur Anschlussstelle Bingen-Mitte. Bei den 5 Unfällen im Rückstau wurde niemand verletzt. Der gesamte Sachschaden dürfte laut Polizei mehrere 10.000 Euro betragen. Am Nachmittag war die Fahrbahn wieder frei. 180 Kinder haben erfolgreich am diesjährigen Summer Reading der Mediathek Ingelheim teilgenommen. Die Sommerleseaktion lief 8 Wochen lang und richtete sich an Kinder ab der 1. Klasse. Je nach persönlichem Ziel lasen die Teilnehmer täglich 10, 20 oder 30 Minuten. Wer sein Leseziel erreichte, bekam eine Urkunde und nahm automatisch an der Verlosung teil. Rund 40 Kinder machten außerdem bei Workshops mit. Dabei ging es unter anderem um Roboter, Comics, Mangas und Greenscreen-Technik. Wegen eines Wasserschadens in der Mediathek fanden die Workshops in diesem Jahr im Museum statt. Bei einem Auffahrunfall auf der A61 bei Rheinböllen sind 2 Menschen leicht verletzt worden. Ein Auto war auf einen Sattelzug aufgefahren und anschließend gegen die Mittelschutzplanke geschleudert worden. Der Unfall passierte gestern Abend in Fahrtrichtung Ludwigshafen, kurz vor der Anschlussstelle Rheinböllen. Warum der 22-jährige Autofahrer auf den vorausfahrenden Sattelzug auffuhr, ist bislang unklar. Der Fahrer und sein 28-jähriger Beifahrer kamen zur weiteren Behandlung in ein Krankenhaus. Das Auto war nach dem Zusammenstoß nicht mehr fahrbereit und musste geborgen werden. Auch der Auflieger des Sattelzugs wurde beschädigt. Wegen der Bergungs- und Aufräumarbeiten war die Fahrbahn in Richtung Süden rund 1,5 Stunden gesperrt. Anschließend konnte der Verkehr rechts an der Unfallstelle vorbeifahren.
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3: Der Börsenfreitag am deutschen Aktienmarkt beginnt positiv. Am Vormittag hat der DAX zunächst 0,5% auf 26.501 Punkte zugelegt. Dabei helfen dem DAX die weiterfallenden Ölpreise an den internationalen Märkten. Laut IFO-Institut beurteilt die Chemieindustrie erstmals seit 4 Jahren ihre Geschäftsaussichten wieder positiv. BASF, Bayer und die Aktie des Chemikalienhändlers Brenntag können erst einmal zulegen. Favorisiert werden von den Anlegern auch die Versorger RWE und E.ON sowie BMW. Gegen den Trend sind die Kurse von Scout24, Rheinmetall und SAP bisher etwas gesunken. Der Euro zeigt sich am Vormittag mit einem $16,45 knapp behauptet. Aus Frankfurt, Klaus Bente.
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5: Unsere Verkehrshotline. Kreuznacher Vorwahl 0671, dann 920 88 88 0. Darüber sind uns nicht nur Blitzer gemeldet worden, sondern auch ein Unfall, und zwar in Rüdesheim. Hier ist in der Nahestraße ein Unfall passiert. Feuerwehren und Krankenwagen sind dort vor Ort und es gibt im Augenblick Stau an der Stelle, weil auch die Nahestraße an der Stelle gesperrt ist und am Kreisel, da staut es sich im Augenblick in alle Richtungen. Also nehmt dort Geduld mit oder fahrt am besten einen anderen Weg. Und es wird geblitzt bei Hackenheim auf der Umgehung, also etwa auf Höhe des Bonheimer Hofs. Dann haben wir einen Blitzer in Bad Kreuznach auf der B41 und in Gau-Algesheim wird in der Bahnhofstraße geblitzt. Allen eine gute Fahrt.
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5: Die aktuellen Temperaturen, im Augenblick sind es 18 Grad in Langweiler an der katholischen Pfarrkirche. Ein bisschen warmer ist es in Niederwiesen am Wasserschloss Hunoldstein, hier sind es 20 Grad. In Ida Oberstein an der Christuskirche zeigt das Thermometer ebenfalls 20 und in Bad Kreuznach am Antennefunkhaus 21 Grad. Bis zu 25 bekommen wir heute noch, dabei soll es jetzt in den nächsten Stunden immer weiter auflockern. Die Gewittergefahr nimmt über Mittag dann irgendwann auch mal ab und am Nachmittag, da bleibt es dann auch trocken und sonnig.
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5: 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Ich bin Thorsten Subert, schönen Freitag.
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1: Ich bin Geraldine Werner. Schönen guten Tag. Stadtrat stimmt mit breiter Mehrheit für Schließung des Bäderhauses. Außerdem in unseren Lokalnachrichten um 1:30. Mehrere Unfälle infolge eines geplatzten Reifens auf A61 bei Bad Kreuznach. Mediathek Ingelheim zeichnet die Gewinner des Summer Reading aus und 2 Verletzte nach Unfall auf A61 bei Rheinböllen.
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2: Ich bin Diana Kramer. Nach der Sturzflut zwischen Nepal und Tibet werden immer noch 8 Deutsche vermisst. 4 davon gehörten einer Pilgergruppe an. Das hat jetzt eine nepalesische Reiseagentur mitgeteilt. Sie seien gerade auf dem Rückweg vom Heiligenberg Kailash in Tibet gewesen, als der Kontakt abriss.
3: Die mehr als 70 Pilger kamen aus aller Welt. Sie und ihre Begleiter wollten gerade die Grenze nach Nepal überqueren, da raste eine Flut aus Wasser, Geröll und Eis durch die Region. Seitdem ist unklar, ob sie die Katastrophe überlebt haben. Die Suche nach den rund 1000 Vermissten gestaltet sich nach wie vor schwierig, denn Straßen sind teilweise unpassierbar, Telefon- und Handynetze unterbrochen. Tausende Rettungskräfte sind im Einsatz, die Armee hat bereits Hunderte mit Hubschraubern aus dem Katastrophengebiet ausgeflogen. Thomas Bremser, Redaktion.
2: Die Zahl der Arbeitslosen in Deutschland ist auch im August über der Marke von 3 Millionen geblieben. Sie stieg im Vergleich zum Vormonat um 54.000 auf 3,061 Millionen, teilte die Bundesagentur für Arbeit in Nürnberg mit. Das waren 36.000 mehr als im August 2025. Die Arbeitslosenquote stieg leicht auf 6,5%. Nach dem US-Prozess gegen Meta fordern Verbraucherschützer auch für Deutschland strengere Social-Media-Regeln. Schutzmaßnahmen wie Zeitlimits oder nächtliche Sperren könnten den Nutzungsdruck von Minderjährigen verringern, so die Chefin des Bundesverbands der Verbraucherzentralen Ramona Popp.
4: Es dürfe nicht das Ziel sein, Kindern einfach nur Nutzungsgrenzen zu setzen. Stattdessen brauche es Plattformen, die von vornherein sicher sind und wo Kinder und Jugendliche geschützt werden, anstatt sie Algorithmen auszusetzen, die darauf ausgelegt sind, ihre Aufmerksamkeit möglichst lange zu binden. Hintergrund des Ganzen ist ein Prozess um Social-Media-Sucht in den USA. Hier hatte Facebook-Mutterkonzern Meta einer Zahlung von insgesamt knapp 16,7 Milliarden US-Dollar zugestimmt. Mehrere US-Bundesstaaten hatten dem Unternehmen vorgeworfen, Kinder bewusst in die Social-Media-Sucht getrieben zu haben. Fiona Reinhardt, Nachrichtenredaktion.
2: Der norwegische König Harald ist im Alter von 89 Jahren gestorben. Das teilte das Königshaus in Oslo am Morgen mit. Damit ist sein Sohn Håkon der neue König von Norwegen. Harald V. war der am längsten regierende Monarch Europas. Seit Jahren hatte er mit teils schwerwiegenden gesundheitlichen Problemen zu kämpfen.
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6: Die Blitzer. In Gau-Algesheim steht ein Blitzer in der Bahnhofstraße. Auf der Umgehung bei Hackenheim, also zwischen Freilaubersheim und Bosenheim auf Höhe des Bonnheimer Hofs, steht ein Blitzer. Und auf der B41 wird bei Bad Kreuznach, ganz in der Nähe der Nahe, geblitzt. Staus, Blitzer und Verkehrsbehinderung, die ihr entdeckt, meldet ihr uns bitte über die 0671 920 88 88 0.
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6: Heute bis zu 25 Grad, dabei kommt die Sonne aber wohl erst am Nachmittag richtig zur Geltung, denn bis zum Mittag oder frühen Nachmittag kann es immer noch mal Gewitter und auch Regenschauer bei uns in der Region geben. Die aktuellen Werte sind aber schon dicht dran an der 25. Wir haben ja in Baumholder an der Kennedy-Allee schon 19 Grad, in Ida Oberstein an der Burg Bosselstein sind es 20, 21 haben wir in Wendelsheim an der Schinderhanneshöhle und in Bad Kreuznach am Kornmarkt sind es 22 Grad.
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6: Dr. André Borschel von Interplast Germany in Bad Kreuznach hat sich bei der jüngsten Katastrophe fast schon an das Ahrtal erinnert gefühlt. Was da sturzbachartig an Schlammlawinen in Nepal runterkam, das kann man kaum fassen, die Bilder kann man kaum erfassen. Trotzdem hat er sich schnell aufgerappelt und will natürlich sofort helfen, typisch Dr. Borsche. Was die ersten Gedanken waren und wie das möglich ist zu helfen, all das wird jetzt gleich Thema werden, noch im Gespräch mit Dr. André Borsche hier bei Antenne bei der Arbeit. Heute mit Thorsten Subert. Ich wünsche einen schönen Freitag.
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0: Schön, dass ihr uns eingeschaltet habt. Das ist Antenne bei der Arbeit. Nach der verheerenden Flutkatastrophe in Nepal ruft die plastisch-chirurgische Hilfsorganisation Interplast zu Spenden für die Soforthilfe auf. Max Wischermann hat zu dem Thema mit dem Vorsitzenden von Interplast Germany und dem Bad Kreuznacher Ehrenbürger Dr. André Borsche gesprochen.
1: Ich glaube, die Bilder dieser Sturzfluten in Nepal und China, die haben mittlerweile jeden erreicht. Die Opferzahlen, es wird von über 300 getöteten Menschen gesprochen. Die Zahlen steigen aber auch immer weiter, natürlich, weil auch immer noch viele vermisst sind, darunter auch deutsche Touristen vor Ort. Vielleicht können Sie uns einmal einen Einblick gewähren, wie Sie als Vorsitzender von Interplast Germany diese Tragödie mitbekommen haben.
2: Als erstes habe ich natürlich sofort an unsere Aalkatastrophe gedacht und habe gedacht, meine Güte, wir haben das durchmachen müssen und jetzt erleben wir das in Nepal. Und in Nepal wissen wir, dass die Voraussetzungen natürlich noch viel, viel schlimmer sind. Ich habe bei der Tagesschau die Bilder gesehen und habe gedacht, meine Güte, so eine Schlammlawine, das kann man sich ja wirklich nicht vorstellen. Und es ist ganz grausam zu sehen, wie hilflos diese Menschen dieser Katastrophe ausgeliefert sind. Und mein erster Gedanke war natürlich heute Morgen, ich muss sofort in Nepal anrufen, muss gucken. Wir haben ja da ein kleines Krankenhaus aufgebaut, was wir seit vielen Jahren betreuen. Wie kann man da konkrete Unterstützung leisten? Und zunächst ging es natürlich darum, dass wir finanziell die Rettungsmaßnahmen unterstützen mögen. Aber vielleicht mag auch der eine oder andere aus dem Hospital dann vor Ort noch mithelfen können. Das ist noch nicht ganz klar.
1: Jetzt aus Ihrer Erfahrung aus Gebieten oder Gebieten, die von ähnlichen Katastrophen betroffen waren, was brauchen die Menschen jetzt vor Ort am wichtigsten? Also was ist für die am wichtigsten? Sind das Medikamente? Sind das Hilfskräfte? Ist es vielleicht einfach ein Stück Hoffnung oder wird das durch sowas geliefert?
2: Also ich denke, das Wichtigste ist, dass sie erstmal auch eine Solidarität spüren, dass sie nicht allein gelassen sind. Natürlich kreisen da im Moment Hubschrauber und alle versuchen sozusagen mit Lastwagen das, was am nötigsten ist, dorthin zu bringen und die zu retten, die jetzt vielleicht noch verschüttet sind. Und diese Ersthilfe ist natürlich eine Katastrophenstimmung, die man sich wirklich nicht mehr vorstellen mag heutzutage. Aber da bedeutet es, klaren Kopf zu beweisen. Und ich denke, die Hilfskräfte vor Ort sind ausreichend geschult, wirklich alles zu geben und den Leuten zu helfen. Aber dann geht es natürlich los, wie können wir weiterhelfen? Wo sind die medizinischen Probleme? Und da sind wir als Ärzte natürlich gefordert. Und da wollen wir natürlich auch schauen, dass wir wirklich ganz unbürokratische Unterstützung leisten können.
1: Sie haben jetzt schon das kleine Hospital angesprochen, das Sie in Nepal unterstützt haben, auch mit Hilfe aus Bad Kreuznach, in der Arbeit jetzt diese Krise zu bewältigen. Wie kann da das Hospital unterstützen?
2: Also wir haben ja in Nepal immer wieder mit Erdbeben zu tun und da war unser Hospital praktisch die einzige Rettungsinsel, die für die Menschen noch zur Verfügung stand und sie kamen aus allen Ecken und sind dorthin gekommen. Dieses Krankenhaus wurde von Interplast aufgebaut, ist mittlerweile seit 28 Jahren dort und eine ganz feste Instanz. Es wird betrieben, nicht mehr von deutschen Ärzten, sondern eigentlich ausschließlich von nepalesischen Fachkräften. Aber wir sind natürlich finanziell noch immer dabei, das zu stützen, weil deren humanitäre Aufgabe ist halt großartig, denn man muss sich vorstellen, viele Menschen können diese Behandlung nicht bezahlen und wenn es am Geld liegen sollte, wäre das natürlich eine Katastrophe und deswegen versuchen wir diese finanzielle Not dieser Menschen insofern zu lindern, indem wir ihnen auch teilweise kostenlose Behandlung anbieten dürfen und das konsequent durchzusetzen wird gerade in so einer Katastrophe auch weiter unser oberstes Ziel sein.
0: Wer die Arbeit von Interplast in Nepal unterstützen will, kann für die Soforthilfe spenden. Alle Informationen dafür gibt's auf rheinnahdirekt.de. Dr. André Borsche von Interplast sieht in der Flutkatastrophe in Nepal aber auch Parallelen zur Flut im Ahrtal. Das Ganze wird noch einmal Thema bei uns in etwa einer Stunde hier auf der Antenne.

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1: Ich bin Geraldine Werner, schönen guten Tag. Der Bad Kreuzacher Stadtrat hat beschlossen, den kommunalen Betrieb des Bäderhauses zum 30. Juni 2027 einzustellen. Gleich

0: Gleichzeitig soll ein konzeptgebundenes Markterkundungsverfahren klären, wie es mit dem Gebäude weitergehen kann. Hintergrund sind vor allem die finanzielle Belastung und anstehende Investitionen. Das Bäderhaus verursacht nach Angaben aus der Sitzung jährlich ein Defizit von rund 1 Million Euro. Hinzu kommen weitere Investitionen in Millionenhöhe. Die Stadt will ihre finanziellen Möglichkeiten künftig stärker auf die Crocenia-Therme und das Gesundheitszentrum konzentrieren. Bad Kreuznachs Oberbürgermeister Emanuel Letz.
1: Deswegen hat man sich schweren Herzens dazu entschlossen, das Bäderhaus jetzt aus kommunaler Sicht aufzugeben. Heißt jetzt nicht, ein konzeptgebundenes Markterkundungsverfahren kann auch bedeuten, dass ein Privater jetzt sagt, okay, ich kaufe das Gebäude und erhalte die Sauna oder mache was Neues.
0: Das Bäderhaus muss damit nicht zwangsläufig dauerhaft als Sauna verschwinden. Die Stadt hofft auf ein tragfähiges privates Konzept, etwa im Wellness- oder Gesundheitsbereich. Ein geplatzter LKW-Reifen hat am Donnerstag auf der A61 zwischen dem Autobahndreieck Nahtal und Bad Kreuznach einen langen Rückstau ausgelöst. In dem Stau hatte es anschließend 5 weitere Unfälle gegeben. Am Vormittag platzte an einem Sattelzug ein Reifen. Umherfliegende Teile beschädigten dabei den Tank der Zugmaschine, sodass mehrere 100 Liter Diesel austraten. Ein Teil davon gelangte auch in den angrenzenden Grünstreifen. Feuerwehr und Autobahnpolizei sicherten die Stelle und dichteten den Tank zunächst ab. Für die Bergung und die Arbeiten am verunreinigten Erdbereich blieben zeitweise 2 Fahrstreifen gesperrt. Dadurch staute sich der Verkehr bis zur Anschlussstelle Bingen-Mitte. Bei den 5 Unfällen im Rückstau wurde niemand verletzt. Der gesamte Sachschaden dürfte laut Polizei mehrere 10.000 Euro betragen. Am Nachmittag war die Fahrbahn wieder frei. 180 Kinder haben erfolgreich am diesjährigen Summer Reading der Mediathek Ingelheim teilgenommen. Die Sommerleseaktion lief 8 Wochen lang und richtete sich an Kinder ab der 1. Klasse. Je nach persönlichem Ziel lasen die Teilnehmer täglich 10, 20 oder 30 Minuten. Wer sein Leseziel erreichte, bekam eine Urkunde und nahm automatisch an der Verlosung teil. Rund 40 Kinder machten außerdem bei Workshops mit. Dabei ging es unter anderem um Roboter, Comics, Mangas und Greenscreen-Technik. Wegen eines Wasserschadens in der Mediathek fanden die Workshops in diesem Jahr im Museum statt. Bei einem Auffahrunfall auf der A61 bei Rheinböllen sind 2 Menschen leicht verletzt worden. Ein Auto war auf einen Sattelzug aufgefahren und anschließend gegen die Mittelschutzplanke geschleudert worden. Der Unfall passierte gestern Abend in Fahrtrichtung Ludwigshafen, kurz vor der Anschlussstelle Rheinböllen. Warum der 22-jährige Autofahrer auf den vorausfahrenden Sattelzug auffuhr, ist bislang unklar. Der Fahrer und sein 28-jähriger Beifahrer kamen zur weiteren Behandlung in ein Krankenhaus. Das Auto war nach dem Zusammenstoß nicht mehr fahrbereit und musste geborgen werden. Auch der Auflieger des Sattelzugs wurde beschädigt. Wegen der Bergungs- und Aufräumarbeiten war die Fahrbahn in Richtung Süden rund 1,5 Stunden gesperrt. Anschließend konnte der Verkehr rechts an der Unfallstelle vorbeifahren.
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4: Fahrt nicht zu schnell, wenn ihr bei Hackenheim unterwegs seid. Da ist ein Klassiker wieder aufgebaut worden am Bonheimer Hof. Da sind ja die Geschwindigkeiten auf 70 reduziert. Da hält sich nicht jeder dran. Das wird jetzt aber kontrolliert. Außerdem wird in Gau-Algesheim in der Bahnhofstraße geblitzt. Und auch auf der B41, da wo eben nicht mehr 120 sind, nämlich auf Höhe von Bad Kreuznach, da gibt es auch nochmal einen Blitzer. Meldet uns bitte alles, was ihr seht. 0671 920 88 88 0.
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4: Die aktuellen Temperaturen, wir messen 21 Grad in Enzweiler am Kindergarten und 21 Grad auch an den Messehallen Ida Oberstein. In Bornheim am Sportplatz sind es 22 Grad, die haben wir auch am Bad Kreuznacher Kurhaus. Und 25 werden es heute noch im Tagesverlauf. Dabei soll es irgendwann auflockern, die Wolken und dieser graue Himmel werden ein bisschen blauer zum Nachmittag oder am Nachmittag zum Abend hin. Denn bis in den frühen Nachmittag hinein kann es immer noch mal ein Gewitter oder auch einen Regenschauer geben.
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4: Ja, die Hilfen von Interplast Germany für die Flutkatastrophenopfer in Nepal wird weiterhin Thema bleiben. Auch jetzt gleich nach 12, wenn Paul Kallmund hier das Studio übernimmt. Denn da wird das Gespräch mit Dr. André Borsche dann gleich noch fortgeführt. Bleibt also dran, hier bei eurer Antenne. Vorher haben wir noch ein paar Hits und ich wünsche allen jetzt schon mal ein schönes Wochenende. Mein Name ist Thorsten Subert.
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1: Ich bin Geraldine Werner. Schönen guten Tag. Bad Kreuznach Stadtrat stimmt mit breiter Mehrheit für Schließung des Bäderhauses. Außerdem in unseren Lokalnachrichten um 1:30. 2 Verletzte nach Unfall in Rüdesheim. Vitaltour Eremitenfahrt in Bretzenheim erhält erneut das deutsche Wandersiegel und mehrere Unfälle infolge eines geplatzten Reifens auf A61 bei Bad Kreuznach.
0: Und jetzt das Neueste aus Deutschland und der Welt.
2: Ich bin Diana Kramer. Am deutschen Arbeitsmarkt zeigt sich weiter wenig Bewegung. Die Zahl der Arbeitslosen ist im August um 54.000 auf 3.061.000 gestiegen. Ganz überraschend ist ein Plus im August allerdings nicht.
3: Weil Ausbildungsverträge und Schulzeiten enden, melden sich im August vor allem oft viele junge Menschen arbeitslos. Im Vergleich zum letzten Jahr waren im August aber 36.000 Menschen mehr ohne Job, so die Bundesagentur für Arbeit in Nürnberg. Die Arbeitslosenquote ist auch noch mal leicht gestiegen auf 6,5%. Aber auch die Zahl der offenen Stellen ist immerhin etwas gestiegen. Es bleibe aber schwer, einen neuen Job zu finden, so die Arbeitsagentur. Aus Nürnberg, Janina Singer.
2: Der Fraktionschef der Thüringer AfD, Björn Höcke, ist erneut mit einem Misstrauensantrag gegen CDU-Regierungschef Mario Vogt gescheitert. Höcke kandidierte für das Ministerpräsidentenamt. Er bekam 33 Ja-Stimmen, 45 wären nötig gewesen. Es war der zweite AfD-Versuch in diesem Jahr, Vogt aus dem Amt zu drängen. Anlass war erneut Vogts aberkannter Doktortitel und sein erfolgreicher Widerspruch dagegen. Nach der Thüringer Verfassung kann der Landtag dem Ministerpräsidenten das Misstrauen nur aussprechen, wenn die Mehrheit der Abgeordneten einen Nachfolger wählt. Norwegen trauert um seinen König. Der älteste regierende Monarch Europas, Harald V., starb heute Morgen im Alter von 89 Jahren. Das teilte das norwegische Königshaus mit. Sein Nachfolger ist der bisherige Kronprinz Håkon.
4: Sein Sohn Håkon ist formell bereits König. In Norwegen gibt es keine Krönungszeremonie. Getreu dem Motto, der König ist tot, es lebe der König, ist Håkon mit dem Tod seines Vaters automatisch der neue Monarch. Allerdings muss er vor dem Parlament einen Eid ablegen. Die Beerdigung von König Harald wird sicherlich frühestens nächste Woche stattfinden und es ist zu erwarten, dass dazu viele Vertreter der anderen europäischen Königshäuser anreisen. Aus Oslo, Sigrid Harms.
2: Im Flutkatastrophengebiet zwischen Nepal und China sorgen immer wieder Warnungen vor einer möglichen neuen Flut für Unruhe. Auch wegen neuer Regenfälle müssen die Rettungsarbeiten nach der Sturzflut vom Mittwoch immer wieder unterbrochen werden. In der Region werden noch mehr als 1.400 Menschen vermisst, darunter auch viele Touristen, auch aus Deutschland.
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6: Wir schauen einmal auf die Straßen um kurz nach 12. Da habe ich eine Warnmeldung für die 61 Richtung Ludwigshafen zwischen Rheinböllen und der Pfälzchensgrabentalbrücke. Da ein Metallteil auf der rechten Fahrspur. Vorsichtig bitte da fahren. Und ansonsten zwei Blitzer. Hackenheim B428 und in Bretzenheim wird auf der B41 geblitzt. Habt ihr noch was gesehen? Staus, Blitzer, Unfälle? Dann gerne anrufen oder eine WhatsApp schicken. Geht über die 0671 920 88 880. Eine gute Fahrt euch.
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6: Jetzt um die Mittagszeit ist es eher bewölkt bei uns. Es kann auch örtlich zu Gewittern kommen. Dabei haben wir Temperaturen heute um die 25 Grad. Die aktuellen Zahlen aus den Regionen Oberhosenbach 19 gemessen, Ida Oberstein an den Edelsteinminen 20, in Drommersheim an der Mehrzweckhalle 21 und in Bad Kreuznach am Kurhaus auch 21 Grad.
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6: Boah, was hat das gestern bei mir gescheppert? Ja, wirklich, ich habe gedacht, mir fällt das Dach auf den Kopf. Ja, es hat geschüttet. und dementsprechend konnte ich irgendwie dann auch nicht mehr schlafen. Es war laut, und der Regen kam auch irgendwie fast gefühlt durchs Fenster rein. Bin mehrmals aufgestanden, hab geguckt, sind die Fenster zu, ist der Rollladen runter. Ja, also, wenn ihr auch irgendwie heute müde seid, schiebt's einfach aufs Wetter, ganz entspannt, und dann habt ihr auch eine gute Ausrede bei eurer Chefin oder bei eurem Chef. Einfach aufs Wetter schieben.
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0: Kygo, Khalid Griffin, Save My Love, gerade gehört auf der Antenne. Und wir haben eine aktuelle Blitzermeldung reinbekommen. Hans, wo steht denn der Blitzer?
1: In Winsenheim an der Scheune wird geblitzt, der übliche Standort auf dem Parkplatz.
0: Also wisst ihr Bescheid, in Winsenheim wird auch geblitzt, an der Scheune, Parkplatz, da bekannte Stelle. Habt ihr noch was gesehen? Einfach eine WhatsApp-Sprachnachricht an die 0671 920 88 88 0 senden.

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1: 28. August 1982. Yazoo sind mit Don't Go neu in den Charts. Eigentlich ist alles noch ganz frisch. Erst wenige Monate zuvor haben Sängerin Alison Moyet und Keyboarder Vince Clarke ihre Band gegründet. Clarke kommt gerade von Depeche Mode, Moyet aus der Punk-Szene. Ein ungewöhnliches Duo, aber es passt perfekt. Mit ihrer ersten Single Only You haben Yazoo schon bewiesen, wie gut Synthesizer und eine tiefe, kraftvolle Stimme zusammenpassen. Doch mit Don't Go drehen sie das Ganze noch einmal richtig auf. Vince Clarke steuert seine schrillen, ikonischen Synthi-Sounds bei. Alison Moyet setzt ihre mächtige Stimme dagegen. Eine Mischung, die sofort im Ohr bleibt. Im Musikvideo geistert Clarke als Frankenstein durch ein Spukschloss. Ein Bild, das perfekt zu dem dramatischen Sound passt. Und heute gilt Don't Go als einer der größten Hits der frühen Synthie-Pop-Ära. Und als Beweis dafür, wie viel Wucht in der Kombination aus elektronischen Sounds und einer passenden Stimme steckt.

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2: Ich bin Geraldine Werner, schönen guten Tag. Der Bad Kreuzacher Stadtrat hat beschlossen, den kommunalen Betrieb des Bäderhauses zum 30. Juni 2027 einzustellen. Gleichzeitig soll ein konzeptgebundenes Markterkundungsverfahren klären, wie es mit dem Gebäude weitergehen kann. Hintergrund sind vor allem die finanzielle Belastung und anstehende Investitionen. Das Bäderhaus verursacht nach Angaben aus der Sitzung jährlich ein Defizit von rund 1 Million Euro. Hinzu kommen weitere Investitionen in Millionenhöhe. Die Stadt will ihre finanziellen Möglichkeiten künftig stärker auf die Crozenia-Therme und das Gesundheitszentrum konzentrieren. Bad Kreuznachs Oberbürgermeister Emanuel Letz.
3: Deswegen hat man sich schweren Herzens dazu entschlossen, das Bäderhaus jetzt aus kommunaler Sicht aufzugeben. Heißt jetzt nicht, ein konzeptgebundenes Markterkundungsverfahren kann auch bedeuten, dass eine Privater jetzt sagt, okay, ich kaufe das Gebäude und erhalte die Sauna oder mach was Neues.
2: Das Bäderhaus muss damit nicht zwangsläufig dauerhaft als Sauna verschwinden. Die Stadt hofft auf ein tragfähiges privates Konzept, etwa im Wellness- oder Gesundheitsbereich. Bei einem Unfall in Rüdesheim sind heute Morgen 2 Menschen leicht verletzt worden. Wie die Freiwillige Feuerwehr der Verbandsgemeinde Rüdesheim mitteilt, war ein Auto mit der rechten Seite gegen einen abgestellten Tiefladeranhänger geprallt und auf die Fahrerseite gekippt. Der Autofahrer und seine Beifahrerin konnten das Auto zunächst nicht selbst verlassen. Erst Helfer von einer Baufirma und 3 zufällig vorbeikommende Feuerwehrleute sicherten das Fahrzeug und betreuten die Insassen. Sie klemmten mehrere Warnbalken, Fußplatten unter das Auto und verhinderten damit ein weiteres Umkippen. Über eine Leiter verschafften sich die Ersthelfer außerdem Zugang zum Fahrzeug, öffneten die Beifahrertür und sicherten sie mit einem Spanngurt. Die Feuerwehr ermöglichte ihnen anschließend über eine Rettungsplattform den Ausstieg. Beide wurden in eine Klinik gebracht. Die Polizei sperrte im Rahmen der Unfallaufnahme die nahe Straße zwischen Rüdesheim und Bad Kreuznach. Der Einsatz war nach rund 30 Minuten beendet. Die Freiwillige Feuerwehr der Verbandsgemeinde Rüdesheim lobte ausdrücklich die couragierten Ersthelfer. Die Vitaltour Eremitenpfad in Bretzenheim ist erfolgreich rezertifiziert worden. Der Premium-Wanderweg erreicht 77 Erlebnispunkte und damit 7 mehr als bei der vorherigen Bewertung. Das deutsche Wandersiegel gilt nun bis Juli 2029. Bei der Bewertung durch das Deutsche Wanderinstitut wurden unter anderem die bessere Anbindung an den Bahnhof, die Wegeführung an der Eremitage, Nandu-Fütterstellen mit Sitzgelegenheiten und die idyllischen Wegabschnitte positiv bewertet. Besonders gewürdigt wurde das ehrenamtliche Engagement der Bretzenheimer Wegepaten. Sie kontrollierten Markierungen, kümmerten sich um notwendige Arbeiten und entwickelten den Weg weiter. Die Ortsgemeinde dankte der Gruppe mit einem Gutschein über 150 Euro. Der 2020 eröffnete Weg verbindet die historische Felseneremitage mit Weinbergen, Wald und der Landschaft rund um Bretzenheim. Die Geschichte der früheren Eremiten zieht sich dabei als Leitmotiv durch das gesamte Konzept. Ein geplatzter LKW-Reifen hat am Donnerstag auf der A61 zwischen dem Autobahndreieck Nahetal und Bad Kreuznach einen langen Rückstau ausgelöst. In dem Stau hatte es anschließend 5 weitere Unfälle gegeben. Am Vormittag platzte an einem Sattelzug ein Reifen. Umherfliegende Teile beschädigten dabei den Tank der Zugmaschine, sodass mehrere 100 Liter Diesel austraten. Ein Teil davon gelangte auch in den angrenzenden Grünstreifen. Feuerwehr und Autobahnpolizei sicherten die Stelle und dichteten den Tank zunächst ab. Für die Bergung und die Arbeiten am verunreinigten Erdbereich blieben zeitweise 2 Fahrstreifen gesperrt. Dadurch staute sich der Verkehr bis zur Anschlussstelle Bingen-Mitte. Bei den 5 Unfällen im Rückstau wurde niemand verletzt. Der gesamte Sachschaden dürfte laut Polizei mehrere 10.000 Euro betragen. Am Nachmittag war die Fahrbahn wieder frei.
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5: Update von den Straßen um kurz nach 12:30. Da habe ich nach wie vor eine Warnmeldung für die 61 Richtung Ludwigshafen zwischen Rheinböllen und der Fälschinsgrabentalbrücke. Ein Metallteil auf der rechten Fahrspur. Bitte da nicht drüber fahren. Zwei Blitzer, Hackenheim B428 wird geblitzt und in Bretzenheim auf der B41. Solltet ihr noch was gesehen haben, Staus, Blitzer, Unfälle, dann alles hier abgeben. Wir geben das weiter. 0671 920 88 88 0. Kommt gut durch.
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5: Temperaturen um die 25 Grad heute. Es ist auf jeden Fall angenehmer als heute. Aber ich habe irgendwie gedacht, es ist nicht mehr so schwül durch die Gewitter, die bei uns über die Nacht, gezogen sind. Aber es ist nach wie vor irgendwie schwül. Es fühlt sich so an. Ja, auch heute im Tagesverlauf immer wieder dann Gewittermöglichkeiten bei uns. Da kann auch Starkregen runterkommen, Sturmböen auch mit dabei. Also passt auf, wenn ihr da heute unterwegs seid. Die aktuellen Zahlen aus den Regionen. Raunen am Waldfreibad 19 gemessen, Idar-Oberstein am Bahnhofsvorplatz 20, Bad Münstermstein-Ebernburg 21 und ebenfalls 21 in Bad Kreuznach am Europaplatz.
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5: Ihr habt bestimmt auch von der Flut in Nepal mitbekommen. Ich sehe auch immer wieder Videos auf Instagram. Also es ist wirklich, wirklich heftig, was da passiert ist. Ja, um da jetzt auch so ein bisschen zu helfen, ruft Interplast zu Spenden auf. Gleich sprechen wir drüber. Ich bin Paul. Hallo.
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0: Ihr hört die Antenne am Freitag und es ist wirklich krass. Die Bilder der verheerenden Flutkatastrophe in Nepal gehen aktuell wirklich um die ganze Welt. Der Vorsitzende der Hilfsorganisation Interplast Germany und Bad Kreuznacher Ehrenbürger Dr. André Borsche sieht in der Flut Parallelen zu der Katastrophe im Ahrtal. Max Wichermann hat im Interview mit Dr. Borsche nachgefragt.
1: Sie ziehen mit dieser Katastrophe jetzt Parallelen zur Flutkatastrophe im Ahrtal. Vielleicht können Sie uns einmal vermitteln, was Sie dort über die Bedeutung von Solidarität und schnelle Hilfe gelernt haben, aber auch vielleicht ganz praktischer Natur, was man aus der Katastrophe im Ahrtal mitnehmen kann für die Hilfeleistung, die man jetzt vor Ort im Nepal leisten kann.
2: Ich denke, die Leute haben ja ganz konkret vor Ort gespürt, wer zur Stelle war. Nicht? Da waren die Feuerwehren, da war das THW, das waren alles wirklich ganz viele Organisationen, die wirklich in die Pötte gekommen sind und schnell und auch wirklich effektiv helfen konnten. Und trotzdem sind ganz viele Prozesse auch doch so langsam angelaufen, dass man ja das bis zu heute immer zu einer großen Diskussion aufkommen lässt. Das ist in Nepal sicherlich anders. Natürlich können die dort auch mit Katastrophen irgendwie klarkommen, aber das heißt noch lange nicht, dass das jeden erreicht. Diejenigen, die wirklich von der Nothilfe aus Nepal profitieren, ist bestimmt nur eine sehr überschaubare Anzahl von Menschen. Und um das zu intensivieren, um da wirklich nachzuhaken und denen einfach auch zu signalisieren, ihr seid nicht alleine, wir stehen zu eurer Seite und wenn ihr dann auch beim Wiederaufbau Unterstützung braucht, wenn immer es möglich ist, wollen wir da nicht weggucken, sondern auch Unterstützung leisten.
1: Und das ist ja jetzt auch ein Aufruf für die Menschen der Region, die sagen, sie wollen bei dieser Unterstützung helfen. Interplast hat ein Spendenkonto für die Soforthilfe eingerichtet. Wo kann ich dieses Konto finden? Wie kann ich dieses Konto finden? Und dann letztlich auch prägnant, wofür wird das Geld da konkret eingesetzt, was dann dorthin gespendet wird?
2: Also das ist natürlich jetzt der entscheidende Punkt. Also wir haben schon seit Jahren eine Homepage, die unter dem Stichwort Nepal Hospital fungiert und die kann jeder sofort anklicken und da findet man auch dieses Spendenkonto, in dem, wo die Gelder halt unter einem Stichwort auch gebunden gespendet werden können und dass jede Spende, die unter dem Stichwort Flutkatastrophe dort landet, wird gezielt direkt nach Nepal gebracht werden und dadurch, dass wir die Partner vor Ort kennen, wird das nicht wie eine Gießkanne irgendwie ausgegeben, sondern wird gezielt für die Menschen eingesetzt, die auch an Ort und Stelle Verantwortung tragen und die Gelder sinnvoll einsetzen. Das ist ja ganz wichtig, denn jeder hat Angst, wenn er spendet, dass es ein Riesentopf ist, in dem was verschwindet. Und das wäre überhaupt nicht der Stil von Interplast. Wir wollen wirklich bis zum letzten Cent genau zeigen können, wo wir mit unserer Hilfe auch landen.
0: Wer ebenfalls da auch Hilfe leisten und für die Arbeit von Interplast in Nepal spenden möchte, findet alle Informationen dazu auf rheinnahedirekt.de. Und wer noch mehr tun will, der bleibt am besten auch mal dran, denn wir wollen von Dr. André Borsche dann auch mal wissen, was aktuell am meisten in Nepal gebraucht wird.

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1: Ich bin Geraldine Werner. Schönen guten Tag. Bad Kreuznach Stadtrat stimmt mit breiter Mehrheit für Schließung des Bäderhauses. Außerdem in unseren Lokalnachrichten um 1:30. 2 Verletzte nach Unfall in Rüdesheim. Vitaltour Eremitenfahrt in Bretzenheim erhält erneut das deutsche Wandersiegel und mehrere Unfälle infolge eines geplatzten Reifens auf A61 bei Bad Kreuznach.
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2: Ich bin Diana Kramer. Die Zahl der Toten in Nepal ist nach der Flutkatastrophe im Himalaya-Gebirge auf mehr als 500 gestiegen. Nach Angaben des Katastrophenschutzes werden weiterhin fast 1000 Menschen vermisst, darunter mehr als 500 Ausländer. Aber es gibt auch Nachrichten, die hoffnungsvoll stimmen. In Nepal wurde eine 4-köpfige deutsche Familie gerettet. Sie sei zusammen mit anderen Geretteten per Hubschrauber zu einem Armeecamp geflogen worden, sagte ein Armeesprecher der dpa. Internationale Hilfsorganisationen berichten aber von massiven Auswirkungen der Flut im Grenzgebiet zwischen Nepal und China. Neben hunderten Gebäude seien Dutzende Brücken und Straßen zerstört. Der Fraktionschef der Thüringer AfD, Björn Höcke, ist auch mit dem zweiten Versuch gescheitert, CDU-Ministerpräsident Mario Vogt zu stürzen. Ein Misstrauensantrag der AfD-Fraktion gegen den Regierungschef blieb im Landtag in Erfurt erfolglos.
3: Anlass für den Misstrauensantrag war erneut der aberkannte Doktortitel von Thürings Ministerpräsidenten. Björn Höcke fordert deswegen Vogts Rücktritt. Der will sich aber von der AfD nicht klein machen lassen, wie er selbst sagt. Den gescheiterten Misstrauensantrag sieht er als Rückenstärkung. Ein Misstrauensantrag gegen den Ministerpräsidenten geht in Thüringen nur durch, wenn eine Mehrheit der Abgeordneten einen Nachfolger wählt. Deswegen hatte sich Björn Höcke gegen Vogt zur Wahl gestellt, aber ohne Erfolg. Höcke bekam 33 Stimmen, 3 Abgeordnete enthielten sich, 49 stimmten gegen. Gegen ihn. Fiona Reinhardt, Nachrichtenredaktion.
2: Die Zahl der Arbeitslosen in Deutschland ist auch im August über der Marke von 3 Millionen geblieben. Sie stieg im Vergleich zum Vormonat um 54.000, teilte die Bundesagentur für Arbeit in Nürnberg mit. Das waren 36.000 mehr als im August 2025. Die Arbeitslosenquote stieg leicht auf 6,5%. BA-Chefin Andrea Nahles.
4: Arbeitslosigkeit und Unterbeschäftigung haben im Zuge der Sommerpause zugenommen und die Nachfrage nach Arbeitskräften bewegt sich weiterhin auf niedrigem Niveau.
2: Die Chefin der Bundesagentur für Arbeit, Andrea Nahles. Norwegen trauert um seinen König. Harald V. war heute Morgen in einem Krankenhaus in Oslo gestorben. Zum Gedenken läuten seit 12 Uhr in ganz Norwegen eine Stunde lang die Kirchenglocken. Neuer König in Norwegen ist der bisherige Kronprinz Haakon.
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6: Kurz nach 13 Uhr haben wir es. Ich habe 2 Blitzer, weil die Lage ist relativ entspannt auf den Straßen. Sonst habe ich nämlich nichts mehr. Also Hackenheim B428 wird geblitzt und Bretzenheim auf der B41. Wenn ihr jetzt aber sagt, nee, da ist noch was, ein Blitzer, ein Stau, ein Unfall, gebt das gerne hier ab. Zum Beispiel über WhatsApp, da als Sprachnachricht über die 0671 920 88 88 0. Kommt gut und vor allem sicher an euer Ziel.
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6: Es ist weitestgehend bei uns bewölkt in der nahen Region. Hier und da kann auch mal ein Gewitter runterkommen, beziehungsweise die Gewitter können auch mal kräftiger ausfallen, Sturmböen mit dabei oder auch Starkregen möglich, je nach Ortslage. Die aktuellen Temperaturen aus den Regionen habe ich auch noch für euch. In Weierbach an der Felsenmühle 20, ebenfalls 20 in Idar-Oberstein an der Burg Posselstein. Dessloch vom Kreuz auch und in Bad Kreuznach im Kurpark haben wir 21 Grad gemessen.
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6: Wir sprechen nach wie vor über die verheerende Flutkatastrophe in Nepal. Die Hilfsorganisation Interplast ruft ja da jetzt zu Spenden auf. Und was der Vorsitzende Dr. André Borsche dazu sagt, darüber sprechen wir nach 2 Songs hier auf der Antenne. Der Paul ist hier. Hallo.
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6: Und da kam noch spontan Blitzer rein. Ralf, wo stehen der Blitzer?
8: Höhe Michelin unter der Brücke. Kommen von der B.
6: Also Höhe Michelin unter der Brücke. Außerdem Winzenheim wird auch geblitzt, wenn mein System es öffnet. Unter anderem da Bretzenheimer Straße und Wilhelmsbrücke in Bad Kreuznach wird auch geblitzt. Wenn ihr noch was gesehen habt, wie gesagt, einfach eine WhatsApp am besten schicken. Geht über die 0671 920 88 88 0.

0: Die Antenne an diesem Freitag, es ist der Freitag, beziehungsweise der letzte Freitag im August. Und wir sprechen ja über das Thema Flut. Da in Nepal gab es die Flutkatastrophe und die plastisch-chirurgische Hilfsorganisation Interplast hat dafür Sofortspenden aufgerufen. Natürlich wollen wir aber auch erfahren, was außer Geldspenden noch in den betroffenen Regionen benötigt wird. Max Wichermann im Gespräch mit dem Vorsitzenden von Interplast Germany und dem Bad Kreuznacher Ehrenbürger Dr. André Borsche.
1: Gibt es neben finanzieller Unterstützung noch Möglichkeiten, wie Menschen Interplast oder den Betroffenen in Nepal helfen können?
2: Das weiß ich noch nicht richtig. Es ist immer schwierig, wenn man vom grünen Tisch aus sich ausdenkt, was die eigentlich brauchen könnten. Ich bin eher der Meinung, dass man wirklich die Leute vor Ort fragt. Und das wird sich in den nächsten Tagen jetzt ergeben, dass dort auch konkretisierte Wünsche an uns gestellt werden. Und dann müssen wir checken, sind wir die Richtigen, können wir das überhaupt leisten? Ist das zu viel, zu groß für uns? Oder ist es doch so speziell und spezifisch, dass wir dort mit eingreifen können? Und wenn das gewährleistet ist, dann glaube ich, ist es auch für jeden Spender eine wirklich tolle Situation, wenn er merkt, dass sein Geld eins zu eins dorthin kommt, wo es auch dringend gebraucht wird.
1: Sind Sie mit den Menschen vor Ort im direkten Austausch jetzt die nächsten Tage und Wochen?
2: Genau so ist es. Wir haben einen Interplast-Beauftragten, möchte ich mal sagen, der schon seit Jahren im Wesentlichen auch das Hospital betreut und auch zu den offiziellen Stellen in Nepal Kontakt hält. Und der ist unser Schnitt- und Angelpunkt. Der kennt die ganzen auch vor Ort agierenden Hilfsorganisationen. Und er ist unser Vertrauens- und Gewährsmann, dass wir uns an den wenden können. Und er hat uns heute Morgen schon gleich die ersten Bilder geschickt und gesagt, gezielt, dass zunächst einfach der finanzielle Unterstützungsrahmen das Wichtigste ist.
1: Wenn Sie zum Abschluss einen Appell an die Menschen, an unsere Hörer richten könnten, was würden Sie denen mitgeben?
2: Also wir haben ja selber auch in Deutschland eine ganze Reihe von Problemen. Insofern kann ich es keinem verübeln, wenn er sagt, na was interessieren mich die Leute in Nepal. Auf der anderen Seite gibt es auch immer wieder Momente, wo man merkt, wie gut es tut, wenn man jemand anders Hilfe und Solidarität leistet. Und ich erlebe es ja wirklich seit vielen Jahren hier in Bad Kreuznach, wie schön es ist zu sehen, dass auch Leute, die vielleicht gar nicht so viel Geld haben, sich angesprochen fühlen und sagen, Mensch, das, was sie machen, ist eine gute, tolle Sache. Und da mitwirken zu dürfen, diese Chance zu haben, durch eigene Teilhabe der Welt doch noch so ein bisschen einen Schubs in die richtige Richtung zu geben, dass es nicht alles traurig und dramatisch und entmutigend ist. Das, finde ich, ist eine ganz wichtige Botschaft, die ich eigentlich auch für mich als persönliche Leitlinie sehe, weiterzumachen und zu schauen, in kleinen Bereichen können wir alle helfen. Und das ist sozusagen eine Möglichkeit, wo man mit einsteigen kann.
0: Für die Betroffenen der Flutkatastrophe in Nepal hat Interplast ein Spendenkonto eingerichtet. Alle Informationen bekommt ihr auf jeden Fall auf rheinnahedirekt.de. Spenden mit dem Stichwort Flutkatastrophe können damit gezielt in die betroffenen Regionen in Nepal fließen. 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
1: Ich bin Geraldine Werner, schönen guten Tag. Der Bad Kreuzacher Stadtrat hat beschlossen, den kommunalen Betrieb des Bäderhauses zum 30. Juni 2027 einzustellen. Gleichzeitig soll ein konzeptgebundenes Markterkundungsverfahren klären, wie es mit dem Gebäude weitergehen kann. Hintergrund sind vor allem die finanzielle Belastung und anstehende Investitionen. Das Bäderhaus verursacht nach Angaben aus der Sitzung jährlich ein Defizit von rund 1 Million Euro. Hinzu kommen weitere Investitionen in Millionenhöhe. Die Stadt will ihre finanziellen Möglichkeiten künftig stärker auf die Krozenia-Therme und das Gesundheitszentrum konzentrieren. Bad Kreuznach

0: Oberbürgermeister Emanuel Letz.
1: Deswegen hat man sich schweren Herzens dazu entschlossen, das Beterhaus jetzt aus kommunaler Sicht aufzugeben. Heißt jetzt nicht, ein konzeptgebundenes Markterkundungsverfahren kann auch bedeuten, dass eine Privater jetzt sagt, okay, ich kaufe das Gebäude und erhalte die Sauna oder mache was Neues.
0: Das Bäderhaus muss damit nicht zwangsläufig dauerhaft als Sauna verschwinden. Die Stadt hofft auf ein tragfähiges privates Konzept, etwa im Wellness- oder Gesundheitsbereich. Bei einem Unfall in Rüdesheim sind heute Morgen zwei Menschen leicht verletzt worden. Wie die Freiwillige Feuerwehr der Verbandsgemeinde Rüdesheim mitteilt, war ein Auto mit der rechten Seite gegen einen abgestellten Tiefladeranhänger geprallt und auf die Fahrerseite gekippt. Der Autofahrer und seine Beifahrerin konnten das Auto zunächst nicht selbst verlassen. Ersthelfer von einer Baufirma und drei zufällig vorbeikommende Feuerwehrleute sicherten das Fahrzeug und betreuten die Insassen. Sie klemmten mehrere Warnbalken-Fußplatten unter das Auto und verhinderten damit ein weiteres Umkippen. Über eine Leiter verschafften sich die Ersthelfer außerdem Zugang zum Fahrzeug, öffneten die Beifahrertür und sicherten sie mit einem Spanngurt. Die Feuerwehr ermöglichte ihnen anschließend über eine Rettungsplattform den Ausstieg. Beide wurden in eine Klinik gebracht. Die Polizei sperrte im Rahmen der Unfallaufnahme die nahe Straße zwischen Rüdesheim und Bad Kreuznach. Der Einsatz war nach rund 30 Minuten beendet. Die Freiwillige Feuerwehr der Verbandsgemeinde Rüdesheim lobte ausdrücklich die couragierten Ersthelfer. Die Vitaltour Eremitenpfad in Bretzenheim ist erfolgreich rezertifiziert worden. Der Premium-Wanderweg erreicht 77 Erlebnispunkte und damit 7 mehr als bei der vorherigen Bewertung. Das deutsche Wandersiegel gilt nun bis Juli 2029. Bei der Bewertung durch das Deutsche Wanderinstitut wurden unter anderem die bessere Anbindung an den Bahnhof, die Wegeführung an der Eremitage, Nandu-Fütterstellen mit Sitzgelegenheiten und die idyllischen Wegabschnitte positiv bewertet. Besonders gewürdigt wurde das ehrenamtliche Engagement der Bretzenheimer Wegepaten. Sie kontrollierten Markierungen, kümmerten sich um notwendige Arbeiten und entwickelten den Weg weiter. Die Ortsgemeinde dankte der Gruppe mit einem Gutschein über 150 Euro. Der 2020 eröffnete Weg verbindet die historische Felseneremitage mit Weinbergen, Wald und der Landschaft rund um Bretzenheim. Die Geschichte der früheren Eremiten zieht sich dabei als Leitmotiv durch das gesamte Konzept. Ein geplatzter LKW-Reifen hat am Donnerstag auf der A61 zwischen dem Autobahndreieck Nahtal und Bad Kreuznach einen langen Rückstau ausgelöst. In dem Stau hatte es anschließend 5 weitere Unfälle gegeben. Am Vormittag platzte an einem Sattelzug ein Reifen. Umherfliegende Teile beschädigten dabei den Tank der Zugmaschine, sodass mehrere 100 Liter Diesel austraten. Ein Teil davon gelangte auch in den angrenzenden Grünstreifen. Feuerwehr und Autobahnpolizei sicherten die Stelle und dichteten den Tank zunächst ab. Für die Bergung und die Arbeiten am verunreinigten Erdbereich blieben zeitweise 2 Fahrstreifen gesperrt. Dadurch staute sich der Verkehr bis zur Anschlussstelle Bingen-Mitte. Bei den 5 Unfällen im Rückstau wurde niemand verletzt. Der gesamte Sachschaden dürfte laut Polizei mehrere 10.000 Euro betragen. Am Nachmittag war die Fahrbahn wieder frei.
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4: Update von den Straßen um kurz nach 2:30. Wir haben Blitzer, unter anderem in Winzenheim auf der Bretzenheimer Straße wird geblitzt, Wörstadt, Obersaulheimer Straße steht einer, dann haben wir B41 bei Michelin wird geblitzt und in Bad Kreuznach auch noch ein Blitzer, Wilhelmsbrücke. Dann machen wir weiter mit den Blitzern. In Gau-Algesheim auf der Bahnhofstraße wird geblitzt. Außerdem in Ida-Oberstein auf der B41. Und habt ihr noch was gesehen, klingelt einfach durch. Oder schickt mir eine WhatsApp direkt ins Studio. Geht über die 0671 920 88 88 0. Euch eine gute und vor allem sichere Fahrt.
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4: Ja, Temperaturen heute um die 25 Grad. Es kann immer mal wieder was runterkommen von oben. Also Gewitter sind möglich, auch Sturmböen mit dabei, Starkregen. Also pass auf, wenn ihr heute Nachmittag da irgendwie unterwegs seid. Dennoch kann auch mal die Sonne rauskommen. Die aktuellen Zahlen aus den Regionen. Horbach an der Horbacher Mühle, da haben wir 20 gemessen. Kreisen, ebenfalls in Idar-Oberstein an den Messehallen, dann Bretzenheim an der Felsen-Eremitage 21 und ebenfalls 21 in Bad Kreuznach an den Brückenhäusern.
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4: Das ist wirklich, ich sag's einfach, mein Lieblingsessen. Und es ist so schlimm, dass wir das als schlaue Frage heute haben. Es geht um Blätterteig. Ja, gleich die Frage auf der Antenne.
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0: Die Ute aus Reichenbach mag anscheinend gerne Blätterteig. Ich lieb's ja auch komplett, muss ich sagen. Und sie hat gefragt, wo der Blätterteig seinen Namen her hat. Thorsten, deine Antwort bitte.
1: Hä? Ich hab gar nichts verstanden.
2: Nun, der Blätterteig bildet Gebäckblätter. Der Teig wird ausgerollt und bekommt eine zusätzliche Fettschicht. Nun wird der Teig gefaltet und ausgerollt und gefaltet und ausgerollt und gefaltet und ausgerollt und gefaltet und ausgerollt und so weiter. Dadurch bekommen wir abwechselnd viele Schichten Teig und Fett. Im Ofen verdampft das Wasser nun aus dem Teig, bleibt aber vor den Fettschichten hängen. Und so geht das Gebäck auf, ohne dass Hefe oder Backpulver im Spiel ist. Das Gebäck wird also quasi wie ein Luftballon aufgepustet. Und dann werden auch die Blätter sichtbar, denn zwischen den heißen Wasserdampfblasen garen nun die Teigschichten aus und bilden eben Blätterteig.
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1: Ich bin Max Wischermann. Schönen guten Tag. Arbeitslosigkeit im Bezirk Bad Kreuznach sinkt im August leicht. Außerdem in unseren lokalen Nachrichten um 2:30 Verletzte nach Unfall in Rüdesheim. Vitaltour Eremitenpfad in Bretzenheim erhält erneut das deutsche Wandersiegel. Und vermisste Hündin aus Bingen ist wieder zu Hause.
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2: Ich bin Dirk Zeitler. Eine vierköpfige deutsche Familie ist im Katastrophengebiet in Nepal gerettet worden. Sie sei zusammen mit anderen Geretteten per Hubschrauber in ein Armeecamp gebracht worden, sagte ein Sprecher. Die Zahl der Toten in Nepal stieg unterdessen auf mehr als 500. Im Flutkatastrophengebiet hat derweil eine Warnung vor einer möglichen neuen Flut für Unruhe gesorgt.
3: Die Panik löste ein See aus, der sich nach der Sturzflut am Mittwoch in den Bergen an der Grenze zu Tibet neu angestaut hatte. Die chinesischen Behörden fürchteten, dass der Damm aus Geröll brechen könnte. So kam es dann zwar auch, allerdings floss das Wasser laut chinesischen Angaben langsam ab. Einige Stunden stand deshalb die Arbeit der Rettungskräfte jedoch still, denn sie mussten sich vor der drohenden Flut in Sicherheit bringen. Aus Peking, Johannes Neudecker.
2: Die Zahl der Arbeitslosen in Deutschland ist im August im Vergleich zum Vormonat um 54.000 auf 3.061.000 gestiegen. Die Zahl liegt damit um 36.000 höher als im August 2025, teilte die Bundesagentur für Arbeit in Nürnberg mit. Die Arbeitslosenquote liegt bei 6,5%. 81% der Menschen in Deutschland machen sich Sorgen, ob sie finanziell ausreichend abgesichert sind. Das zeigt eine Studie der gewerkschaftsnahen Hans-Böckler-Stiftung. Grund könnte die aktuelle Debatte über Sozialreformen sein.
4: Die Bundesregierung diskutiert gerade mehrere Reformen. Ein höheres Renteneintrittsalter, weniger Leistungen bei der gesetzlichen Kranken- und Pflegeversicherung oder das Ende der Lohnfortzahlung am ersten Krankheitstag. Das alles verunsichert die Menschen, sagen die Studienmacher. 3/4 der Befragten lehnen die Pläne ab. Und viele sparen mittlerweile lieber, statt das Geld auszugeben. Wenn das so weitergehe, könnte das den wirtschaftlichen Aufschwung stoppen. Thomas Bremser, Nachrichtenredaktion.
2: Der neue König Norwegens heißt mit offiziellem Namen König Hakon VIII. Das gab der Monarch in einer außerordentlichen Sitzung mit dem Regierungskabinett bekannt. Als Motto für seine Zeit als König wählte der 53-Jährige alles für Norwegen. Er folgt damit einer Tradition. Auch sein Vater Harald V. sowie dessen Vater und Großvater wählten dieses Motto.
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6: Der Blick auf die Straßen um kurz nach 14 Uhr. Da habe ich die Salinenstraße Richtung Bad Münster am Stein Ebernburg. Stockender Verkehr, 10 Minuten Zeitverlust. Dann auch noch eine Meldung, und zwar im Kreis Birkenfeld ist die Strecke zwischen Heimbach und Ruschberg aktuell wohl gesperrt. Da gab es einen Unfall. Außerdem haben wir Stau nahe Hochstraße, B41 ist das, in Ida Oberstein Richtung Saarbrücken. 10 Minuten Zeitverlust und die Gegenrichtung Richtung Bad Sobernheim, da auch Zeitverlust von 10 Minuten wegen stockendem Verkehr. Ansonsten fahrt nicht zu schnell, wir haben Blitzer unter anderem in Winzenheim. Auf der Bretzenheimer Straße wird nach wie vor geblitzt. Auf der B41 in Bad Kreuznach bei Michelin steht auch einer. Was haben wir noch? Wörstadt, Obersaulheimer Straße wird geblitzt. In Hopstetten-Weiersbach auf der L170 einer, in Ida Oberstein auf der B41 geblitzt und sonst habe ich noch den altbekannten A61 Dachsweiler Baustellenbereich. Solltet ihr noch was gesehen haben, Staus, Blitzer, Unfälle, dann gerne anrufen oder eine WhatsApp schicken. Geht über die 0671 920 88 88 0. Eine gute Fahrt.
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6: Einzelne Schauer bei uns in der nahen Region möglich. Auch kräftige Gewitter können mit dabei sein. Sonst ein Mix aus Sonne und Wolken. Temperaturen um die 25 Grad. Die aktuellen Zahlen aus den Regionen. Mittelreidenbach an der Christophoruskirche 22 gemessen. Ida Oberstein am Mineralienmuseum. 22, ebenso in Münchwald am Spielplatz und auch in Bad Kreuznach am Schlosspark.
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6: Ja, und wir werden gleich um kurz nach 2 mal so ein bisschen übers Kaffee Wahl sprechen. Da ist ja heute unser Frühstückchen mit dabei. Ihr müsst ja mal darauf achten. Bei uns im Programm sind diese Frühstückchen versteckt. Wie das Ganze genau funktioniert, verrate ich euch nach 2 Songs.
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0: Das Peter Gabriel auf der Antenne. Um 14.12 Uhr haben wir es.
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0: 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Eben, hört auf diese hier, ich spiele die jetzt mal ab, damit ihr auch wisst, worum es überhaupt geht.

0: Konfitüre.
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1: Sarah Larsen habe ich jetzt für euch. Mit Can't Tame Her. Um 14.14 Uhr haben wir es. Einen entspannten Freitag euch.

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1: Ich bin Max Wischermann. Schönen guten Tag. Im Bezirk der Agentur für Arbeit Bad Kreuznach waren im August gut 12.000 Menschen arbeitslos. Das waren rund 130 weniger als im Juli. Die Arbeitslosenquote sank damit leicht auf 6,3%. Besonders deutlich ging die Arbeitslosigkeit im Rhein-Hunsrück-Kreis zurück. Dort waren rund 2.600 Menschen ohne Job, 80 weniger als einen Monat zuvor. Auch im Landkreis Bad Kreuznach sank die Zahl leicht auf gut 6.200 Arbeitslose. Im Landkreis Birkenfeld lief die Entwicklung dagegen in die andere Richtung. Dort waren im August 3.180 Menschen arbeitslos, 10 mehr als im Juli. Unterm Strich hat sich der Arbeitsmarkt im Agenturbezirk damit etwas entspannt. Im Vergleich zum Vorjahr liegt die Zahl der Arbeitslosen allerdings weiterhin höher. Bei einem Unfall in Rüdesheim sind heute Morgen zwei Menschen leicht verletzt worden. Wie die Freiwillige Feuerwehr der Verbandsgemeinde Rüdesheim mitteilt, war ein Auto mit der rechten Seite gegen einen abgestellten Tiefladeanhänger geprallt und auf die Fahrerseite gekippt. Der Autofahrer und seine Beifahrerin konnten das Auto zunächst nicht selbst verlassen. Ersthelfer von einer Baufirma und drei zufällig vorbeikommende Feuerwehrleute sicherten das Fahrzeug und betreuten die Insassen. Sie klemmten mehrere Warnbarken, Fußplatten unter das Auto und verhinderten damit ein weiteres Umkippen. Über eine Leiter verschafften sich die Ersthelfer außerdem Zugang zum Fahrzeug, öffneten die Beifahrertür und sicherten sie mit einem Spanngurt. Die Feuerwehr ermöglichte ihnen anschließend über eine Rettungsplattform den Ausstieg. Beide wurden in eine Klinik gebracht. Die Polizei sperrte im Rahmen der Unfallaufnahme die nahe Straße zwischen Rüdesheim und Bad Kreuznach. Der Einsatz war nach rund 30 Minuten beendet. Die Freiwillige Feuerwehr der Verbandsgemeinde Rüdesheim lobte ausdrücklich die couragierten Ersthelfer. Die Vitaltour Eremitenpfad in Bretzenheim ist erfolgreich

0: rezertifiziert worden. Der Premium-Wanderweg erreicht 77 Erlebnispunkte und damit 7 mehr als bei der vorherigen Bewertung. Das deutsche Wandersiegel gilt nun bis 2029. Bei der Bewertung durch das Deutsche Wanderinstitut wurden unter anderem die besseren Anbindungen an den Bahnhof, die Wegeführung an der Eremitage, Nandu-Fütterstellen mit Sitzgelegenheiten und die idyllischen Wegabschnitte positiv bewertet. Besonders gewürdigt wurde das ehrenamtliche Engagement der Bretzenheimer Wegepaten. Sie kontrollierten Markierungen, kümmerten sich um notwendige Arbeiten und entwickelten den Weg weiter. Die Ortsgemeinde dankte der Gruppe mit einem Gutschein über 150 Euro. Der 2020 eröffnete Wanderweg verbindet die historische Felseneremitage mit Weinbergen, Wald und der Landschaft rund um Bretzenheim. Die Geschichte der früheren Eremiten zieht sich dabei als Leitmotiv durch das gesamte Konzept. Die am Donnerstagabend zwischen Bingen-Büdesheim und Ockenheim gefundene Hündin ist wieder bei ihrer Besitzerin. Die 16 Jahre alte Hündin hatte zuvor eine Nacht bei der Polizei verbracht. Die Beamten hatten die Hündin auf der K9 entdeckt, nachdem sie dort frei auf der Fahrbahn unterwegs war. Zunächst nahmen sie das Tier mit zur Polizeiinspektion Bingen. Am Freitagmorgen übergab die Polizei die Hündin dann an die Tierschutzorganisation Mensch und Tier. Noch am selben Tag konnte die Organisation die Besitzerin ausfindig machen und ihr die Hündin wohlbehalten zurückgeben. Zum Sport. Der SC Idar Oberstein hat Christian Henn und Stefan Holländer als neues Cheftrainer-Duo für die erste Mannschaft in der Verbandsliga Südwest bestätigt. Seit dem zweiten Spieltag betreuten die beiden die Mannschaft bereits interimsweise und sorgten für Stabilität und neue Impulse. Die Entwicklung des Teams und die jüngsten Ergebnisse überzeugten den Verein von der Zusammenarbeit. Henn und Holländer führen außerdem bis auf Weiteres die U23 in der Landesliga. Beide Trainer sollen für klare Ansprachen, Leidenschaft und Teamarbeit stehen. Sie wollen den eingeschlagenen Weg mit den zwei Mannschaften fortsetzen. Der geschäftsführende Vorstand Sport Christian Schwinn bezeichnete die Entscheidung als richtig für den gemeinsamen Weg. Bereits am kommenden Sonntag stehen zwei schwere Auswärtsspiele an. Die erste Mannschaft tritt in Herxheim an, die U23 spielt in Steinbach.
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3: Der Blick auf die Straßen um kurz nach 2:30. Da haben wir die Bad Kreuznacher Innenstadt. Kleiner Stau auf der Alzeyer Straße stadteinwärts Richtung Bosenheimer Straße. 5 Minuten braucht ihr da länger und auch die Gegenrichtung stockender Verkehr. Ansonsten haben wir noch Idar Oberstein, die nahe Hochstraße Richtung Saarbrücken. Stockender Verkehr, da braucht er 15 Minuten länger und fahrt nicht zu schnell, denn es wird geblitzt. Unter anderem in Winzenheim. Auf der Bretzenheimer Straße steht einer, dann B41 bei Michelin wird geblitzt in Bad Kreuznach. Sonst haben wir noch Gau Algesheim auf der Bahnhofstraße auch. In Wörstadt auf der Obersaulheimer Straße wird auch geblitzt. Und dann habe ich den letzten in Hopstetten-Weiersbach auf der L170. Habt ihr noch was gesehen? Staus, Blitzer, Gefahrenmeldungen dann gerne anrufen oder eine WhatsApp schicken. Geht über die 0671 920 88 88 0. Kommt gut an.
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3: Bis zum Abend können immer wieder Schauer bei uns durchziehen. Auch Gewitter sind hier und da möglich. Ansonsten Temperaturen um die 25, 26 Grad heute. Morgen geht es schöner weiter. 5 Stunden Sonne, Mix aus mit Wolken, so mit dabei. Um die 25 Grad und der Sonntag sieht genauso aus. Die aktuellen Zahlen aus den Regionen. In Baumholder in der Kennedy-Allee 21 Grad haben wir da gemessen. Idar Oberstein in der Vasenstraße 22, Hergenfeld am Panoramablick 25 und in Bad Kreuznach am Radonstollen 23.
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3: So, ich weiß, ihr wartet nach wie vor aufs Frühstückchen. Ich habe es ja eben um 10 nach 2 angekündigt, dass es auf jeden Fall nochmal kommen wird. Ich sag mal so. Diese halbe Stunde jetzt bis 15 Uhr ist sehr, sehr interessant für euch.
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2: Ich bin Max Wischermann. Schönen guten Tag. Arbeitslosigkeit im Bezirk Bad Kreuznach sinkt im August leicht. Außerdem in unseren lokalen Nachrichten um 2:30, 2 Verletzte nach Unfall in Rüdesheim. Vitaltour Eremitenpfad in Bretzenheim erhält erneut das deutsche Wandersiegel. Und vermisste Hündin aus Bingen ist wieder zu Hause.
1: Und jetzt das Neueste aus Deutschland und der Welt.
3: Ich bin Dirk Zeitler. Eine vierköpfige deutsche Familie ist im Katastrophengebiet in Nepal gerettet worden. Sie sei zusammen mit anderen Geretteten per Hubschrauber in ein Armeecamp gebracht worden, sagte ein Armeesprecher.
4: Währenddessen suchen Rettungskräfte in Nepal und China weiterhin nach mehr als 1.400 Vermissten. Darunter sind vermutlich auch noch weitere deutsche Touristen. Während die Bundesregierung von einer niedrigen zweistelligen Zahl deutscher Staatsangehöriger sprach, die derzeit vermisst würden, war bei der nepalesischen Tourismusbehörde von 8 vermissten Deutschen die Rede. 4 von ihnen gehörten demnach zu einer Gruppe von ausländischen Pilgern. Sie seien auf dem Rückweg von einer Pilgerreise gewesen, als der Kontakt zu ihnen abriss. Die Zahl der Toten in Nepal ist inzwischen auf mehr als 500 angestiegen. Fiona Reinhardt, Nachrichtenredaktion.
3: Die Zahl der Arbeitslosen in Deutschland ist im August im Vergleich zum Vormonat um 54.000 auf 3.061.000 gestiegen. Die Zahl liegt damit um 36.000 höher als im August 2025. Das teilte die Bundesagentur für Arbeit in Nürnberg mit. Die Arbeitslosenquote liegt bei 6,5%. 81% der Menschen in Deutschland machen sich Sorgen, ob sie finanziell ausreichend abgesichert sind. Das zeigt eine Studie der gewerkschaftsnahen Hans-Böckler-Stiftung. Grund könnte die aktuelle Debatte über Sozialreformen sein.
5: Die Bundesregierung diskutiert gerade mehrere Reformen. Ein höheres Renteneintrittsalter, weniger Leistungen bei der gesetzlichen Kranken- und Pflegeversicherung oder das Ende der Lohnfortzahlung am ersten Krankheitstag. Das alles verunsichert die Menschen, sagen die Studienmacher. 3/4 der Befragten lehnen die Pläne ab. Und viele sparen mittlerweile lieber, statt das Geld auszugeben. Wenn das so weitergehe, könnte das den wirtschaftlichen Aufschwung stoppen. Thomas Bremser, Nachrichtenredaktion.
3: Die bisherige Kronprinzessin Mette Marit ist die neue Königin von Norwegen. Die Rolle der Ehefrau des neuen Königs Hakon geht aus der offiziellen Liste des Königshauses hervor, die im Internet veröffentlicht wurde. Kronprinzessin und damit an erster Stelle der Thronfolge ist das älteste Kind der beiden, Tochter Ingrid Alexandra.
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7: Update von den Straßen, da habe ich über Ida Oberstein die nahe Hochstraße Richtung Saarbrücken stockender Verkehr, 10 Minuten Zeitverlust. Die A61 Richtung Koblenz zwischen Dorsheim und Stromberg, 4 Kilometer Stau, 15 Minuten plus. Und ansonsten habe ich noch Blitzer, die gebe ich euch gerne mit. In Gau-Algesheim auf der Bahnhofstraße wird geblitzt, in Winzenheim-Bretzenheimer Straße. Dann haben wir noch Wörstadt, ist auch mit dabei. Auf der B420 wird geblitzt und auf der Obersaulheimer Straße in Wörstadt wird auch geblitzt. Und dann haben wir noch in Freisen einen, auf der Burgstraße, in Berschweiler bei Baumholder auf der L384. Und ansonsten habe ich nichts mehr. Habt ihr noch was gesehen? Staus, Blitzer, Gefahrenmeldungen. Gerne alles hier abgeben. Wir geben das dann wieder weiter an euch. Geht über die Hotline 0671 920 88 88 0.
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7: Durchwachsener Freitag bei uns in der nahen Region, Temperaturen um die 26 Grad. Ja, Schauer sind möglich, auch einzelne Gewitter, das bis zum Abend. Die Nacht über bleibt es klar und morgen starten wir weitestgehend freundlich mit einem Mix aus Sonne und Wolken in den Tag. Die aktuellen Zahlen aus den Regionen: Meckenbach bei Birkenfeld 21 gemessen, Ida Oberstein an den Illsteinminen 22, Bosenheim am Kindergarten 25 und 26 sind es in Bad Kreuznach an der Pfingstwiese.
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7: Wir starten in die nächste halbe Stunde mit guter Musik. Ich habe dabei Milli Vanillis am Start, You Not Us, Laurel, All In auch und Holdy Humberstone macht jetzt den Anfang mit To Love Somebody. Ich bin der Paul, hab einen entspannten Freitagnachmittag.
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1: 28. August 1982. Yazoo sind mit Don't Go neu in den Charts. Eigentlich ist alles noch ganz frisch. Erst wenige Monate zuvor haben Sängerin Alison Moyet und Keyboarder Vince Clarke ihre Band gegründet. Clarke kommt gerade von Depeche Mode, Moyet aus der Punk-Szene. Ein ungewöhnliches Duo, aber es passt perfekt. Mit ihrer ersten Single Only You haben Yazoo schon bewiesen, wie gut Synthesizer und eine tiefe, kraftvolle Stimme zusammenpassen. Doch mit Don't Go drehen sie das Ganze noch einmal richtig auf. Vince Clarke steuert seine schrillen, ikonischen Synthi-Sounds bei. Alison Moyet setzt ihre mächtige Stimme dagegen. Eine Mischung, die sofort im Ohr bleibt. Im Musikvideo geistert Clarke als Frankenstein durch ein Spukschloss. Ein Bild, das perfekt zu dem dramatischen Sound passt. Und heute gilt Don't Go als einer der größten Hits der frühen Synthie-Pop-Ära. Und als Beweis dafür, wie viel Wucht in der Kombination aus elektronischen Sounds und einer passenden Stimme steckt.

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0: halb vier. Hier ist Antenne Ida Oberstein mit Rhein-Nahe direkt, dem Neuesten aus unserer Region.
1: Ich bin Max Wischermann. Schönen guten Tag. Im Bezirk der Agentur für Arbeit Bad Kreuznach waren im August gut 12.000 Menschen arbeitslos. Das waren rund 130 weniger als im Juli. Die Arbeitslosenquote sank damit leicht auf 6,3%. Besonders deutlich ging die Arbeitslosigkeit im Rhein-Hunsrück-Kreis zurück. Dort waren rund 2.600 Menschen ohne Job, 80 weniger als einen Monat zuvor. Auch im Landkreis Bad Kreuznach sank die Zahl leicht auf gut 6.200 Arbeitslose. Im Landkreis Birkenfeld lief die Entwicklung dagegen in die andere Richtung. Dort waren im August 3.180 Menschen arbeitslos, 10 mehr als im Juli. Unterm Strich hat sich der Arbeitsmarkt im Agenturbezirk damit etwas entspannt. Im Vergleich zum Vorjahr liegt die Zahl der Arbeitslosen allerdings weiterhin höher. Bei einem Unfall in Rüdesheim sind heute Morgen zwei Menschen leicht verletzt worden. Wie die Freiwillige Feuerwehr der Verbandsgemeinde Rüdesheim mitteilt, war ein Auto mit der rechten Seite gegen einen abgestellten Tiefladeanhänger geprallt und auf die Fahrerseite gekippt. Der Autofahrer und seine Beifahrerin konnten das Auto zunächst nicht selbst verlassen. Ersthelfer von einer Baufirma und drei zufällig vorbeikommende Feuerwehrleute sicherten das Fahrzeug und betreuten die Insassen. Sie klemmten mehrere Warnbarken, Fußplatten unter das Auto und verhinderten damit ein weiteres Umkippen. Über eine Leiter verschafften sich die Ersthelfer außerdem Zugang zum Fahrzeug, öffneten die Beifahrertür und sicherten sie mit einem Spanngurt. Die Feuerwehr ermöglichte ihnen anschließend über eine Rettungsplattform den Ausstieg. Beide wurden in eine Klinik gebracht. Die Polizei sperrte im Rahmen der Unfallaufnahme die nahe Straße zwischen Rüdesheim und Bad Kreuznach. Der Einsatz war nach rund 30 Minuten beendet. Die Freiwillige Feuerwehr der Verbandsgemeinde Rüdesheim lobte ausdrücklich die couragierten Ersthelfer. Die Vitaltour Eremitenpfad in Bretzenheim ist erfolgreich rezertifiziert worden. Der Premium-Wanderweg erreicht 77 Erlebnispunkte und damit 7 mehr als bei der vorherigen Bewertung. Das Deutsche Wandersiegel gilt nun bis 2029. Bei der Bewertung durch das Deutsche Wanderinstitut wurden unter anderem die besseren Anbindungen an den Bahnhof, die Wegeführung an der Eremitage, Nandu-Fütterstellen mit Sitzgelegenheiten und die idyllischen Wegabschnitte positiv bewertet. Besonders gewürdigt wurde das ehrenamtliche Engagement der Bretzenheimer Wegepaten. Sie kontrollierten

0: Markierungen, kümmerten sich um notwendige Arbeiten und entwickelten den Weg weiter. Die Ortsgemeinde dankte der Gruppe mit einem Gutschein über 150 Euro. Der 2020 eröffnete Wanderweg verbindet die historische Felseneremitage mit Weinbergen, Wald und der Landschaft rund um Bretzenheim. Die Geschichte der früheren Eremiten zieht sich dabei als Leitmotiv durch das gesamte Konzept. Die am Donnerstagabend zwischen Bingen, Büdesheim und Ockenheim gefundene Hündin ist wieder bei ihrer Besitzerin. Die 16 Jahre alte Hündin hatte zuvor eine Nacht bei der Polizei verbracht. Die Beamten hatten die Hündin auf der K9 entdeckt, nachdem sie dort frei auf der Fahrbahn unterwegs war. Zunächst nahmen sie das Tier mit zur Polizeiinspektion Bingen. Am Freitagmorgen übergab die Polizei die Hündin dann an die Tierschutzorganisation Mensch und Tier. Noch am selben Tag konnte die Organisation die Besitzerin ausfindig machen und ihr die Hündin wohlbehalten zurückgeben. Zum Sport. Der SC Idar Oberstein hat Christian Henn und Stefan Holländer als neues Cheftrainer-Duo für die erste Mannschaft in der Verbandsliga Südwest bestätigt. Seit dem zweiten Spieltag betreuten die beiden die Mannschaft bereits interimsweise und sorgten für Stabilität und neue Impulse. Die Entwicklung des Teams und die jüngsten Ergebnisse überzeugten den Verein von der Zusammenarbeit. Henn und Holländer führen außerdem bis auf Weiteres die U23 in der Landesliga. Beide Trainer sollen für klare Ansprachen, Leidenschaft und Teamarbeit stehen. Sie wollen den eingeschlagenen Weg mit den zwei Mannschaften fortsetzen. Der geschäftsführende Vorstand Sport Christian Schwinn bezeichnete die Entscheidung als richtig für den gemeinsamen Weg. Bereits am kommenden Sonntag stehen zwei schwere Auswärtsspiele an. Die erste Mannschaft tritt in Herxheim an, die U23 spielt in Steinbach.
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2: Am Nachmittag hält sich der DAX an der Frankfurter Börse auf hohem Niveau und nähert sich wieder seinem Allzeithoch an. Der DAX verbessert sich vorerst um 0,5% auf 26.492 Punkte. Die Anleger warten nun mit Spannung auf eine Rede von US-Notenbankpräsident Kevin Warsh auf dem Notenbankertreffen in Jackson Hole. In Spanien und Frankreich hat sich die Inflation im August merklich erhöht. Eine erneute Leitzinserhöhung durch die EZB im September wird damit wahrscheinlicher. Die DAX-Gewinner heißen bisher BMW, RWE und Brenntag. Abwärts geht es dagegen mit den Kursen von Quiagen, Fresenius Medical Care und Rheinmetall. Der Euro bleibt am Nachmittag mit einem $1,1645 stabil. Aus Frankfurt, Klaus Bente.
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4: Wir schauen einmal nach Idar Oberstein. Da gibt's Stau auf der nahe Hochstraße Richtung Saarbrücken. 5 Minuten Zeitverlust und die ging Richtung Bad Sobernheim. Da braucht er sogar 15 Minuten länger. Dann haben wir auch Stau auf der A61 Ludwigshafen Richtung Koblenz zwischen Dorsheim und Stromberg. 4 Kilometer Stau, 15 Minuten Zeitverlust und fahrt nicht zu schnell. Es wird nämlich geblitzt nach wie vor in Winzenheim auf der Bretzenheimer Straße. Dann haben wir Sulzheim B420, Wörstadt Obersaulheimer Straße. Gehen wir weiter, Freisen auf der Burgstraße wird geblitzt und in Nohfelden auf der Saarbrücker Straße. Habt ihr noch was gesehen, einfach anrufen oder eine WhatsApp schicken. Geht über die 0671 920 88 88 0. Eine gute Fahrt euch.
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4: Ich bin ja gerade wieder für den Service ins Studio gekommen und es ist doch ganz schön warm, merke ich. Ich habe das Fenster nämlich hier offen, auch in der Redaktion. Also wir haben ja Temperaturen so um die 26 Grad, aber es fühlt sich irgendwie wärmer an. Dazu beim Mix aus Sonne und Wolken. Einzelne Schauer sind auch möglich, also Schirm am besten mit dabei haben, wenn ihr unterwegs seid. Die aktuellen Zahlen. Heimbach am Bahnhof 24 Grad gemessen, Idar Oberstein an den Messehallen 25, Hof Iben an der Burgkapelle 26 und ebenfalls 26, ja, hier in Bad Kreuznach am Antennefunkhaus.
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4: Die Pfingstwiese ist wieder fast leer in Bad Kreuz. Nach vereinzelt, ja, sind da noch so ein, eine Bude steht da auf jeden Fall noch drauf. Das meiste ist aber abgebaut. Und ich finde immer, es ist der Wahnsinn, wie schnell der Jahrmarkt wieder verschwindet. Also aufbauen dauert gefühlt eine Ewigkeit, gefühlt schon Wochen irgendwie davor. Aber abbauen, ja, ist schnell. Und ich würde sagen, da der Jahrmarkt jetzt vorbei ist, ziehen wir doch mal ein Fazit. Machen wir nach zwei Songs gemeinsam mit dem Deutschen Roten Kreuz. Bleibt dran.
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0: Ozzy Osbourne mit Dreamer. Um 15.45 Uhr, ihr hört die Antenne am Freitag, der 28. August, und das heißt, der Kreiznacher Jahrmarkt liegt hinter uns. 5 Tage mit vielen Gästen auf der Pfingstwiese. Für uns waren neben ja Polizei und Feuerwehr auch das DRK Bad Kreuznach da wirklich, muss man sagen, einfach dauerhaft im Einsatz. Der DRK-Pressesprecher Philipp Köhler war im Gespräch mit Geraldine Werner.
1: Wie habt ihr vom DRK den diesjährigen Jahrmarkt erlebt?
2: Also für das Deutsche Rote Kreuz war der diesjährige Jahrmarkt ein schöner Jahrmarkt, ein guter Jahrmarkt und tatsächlich auch einer der ruhigeren. Das heißt, wir haben ungefähr 200 Menschen vor Ort direkt helfen können. Für knapp 40 ging es dann weiter ins Krankenhaus, weil wir halt natürlich auf der Jahrmarktswache nicht alle Kapazitäten zur Verfügung haben.
1: Und jetzt ist es ja so, dass viele gar nicht wissen, dass der Dienst für das Deutsche Rote Kreuz nicht beginnt, wenn der Jahrmarkt öffnet und beendet ist, wenn er eben schließt, sondern ihr seid rund um die Uhr im Einsatz. Was sind da die Hintergründe?
2: Genau, wir gehören zu denen, die mehr oder weniger zuerst kommen und zuletzt gehen. Das heißt, wir sind ja nicht nur für die Besucherinnen und Besucher da, sondern auch für die Schausteller, weil die wohnen in der Zeit ja da, ist quasi so ein kleines Dorf, und auch für deren medizinische Versorgung sind wir zuständig und deshalb sind wir auch schon da während den letzten Aufbauarbeiten, aber auch vor allem in der Abbaunacht und gehen erst am Mittwochmorgen nach Hause.
1: Ist es da häufig so, dass die Schausteller auch auf euch zukommen, oder ist eure Anwesenheit eher ein Provisorium?
2: Nee, das haben wir immer wieder, dass Schausteller zu uns kommen. Da geht es mal um Verbandwechsel, da geht es auch mal um allgemeine medizinische Fragen, weil wir haben ja auch öfter mal einen Arzt da zu bestimmten Zeiten. Und die kommen schon und nehmen das Angebot auch gut an.
1: Jetzt gab es ja noch die Besonderheit, dass bei der Jahrmarktswache auch Nachwuchsarbeit besonders groß geschrieben wurde. Wie genau?
2: Wir hatten mehrere Rotkreuzlerinnen und Rotkreuzler, die frisch ihren Gruppenführer gemacht haben. Und die haben wir dann als Wachhabende eingesetzt, das heißt als Chef der Jahrmarktswache. Aber im Background auch das erfahrene Personal. Und dieses Zusammenspiel hat wunderbar geklappt und die haben gezeigt, dass sie es können.
1: Macht ihr sowas häufiger?
2: Wir versuchen Nachwuchskräfte natürlich immer entsprechend zu fördern und langsam an ihrer Verantwortung und die Aufgabe heranzuführen. Und ja, das klappt immer gut.
1: Wie geht ihr als DRK jetzt aus so einem Wochenende raus und was für Resonanz bekommt ihr da so?
2: Also Kreuznacher Jahrmarkt ist für uns der Heimspiel und viele Leute bedanken sich. Es gibt auch welche, die gar nicht verletzt sind oder nicht erkrankt sind und extra auf die Jahrmarktswache kommen, um sich zu bedanken. Das sind ganz normale Bürger, aber auch in diesem Jahr von Stadt, Kreis, Land und Bundespolitik waren ganz viele Politiker auch da, die sich bedankt haben. Der eine oder andere hat auch was mitgebracht und das ist natürlich auch ein schönes Gefühl.
0: Also doch insgesamt ein gutes Fazit, was das DRK da zieht. Im Herbst folgen die nächsten kleineren Einsätze für das DRK Bad Kreuznach. Der nächste große Einsatz wird Stand jetzt an Fastnacht dann wieder auf das Deutsche Rote Kreuz zukommen.

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1: Ich bin Max Wischermann. Schönen guten Tag. Versuchter Einbruch in Schmuckgeschäft in Allenbach. Außerdem in unseren Lokalnachrichten um halb. Arbeitslosigkeit im Bezirk Bad Kreuznach sinkt im August leicht. Stadt Ingelheim plant Einwohnerfragestunde. Und vermisste Hündin aus Bingen ist wieder zu Hause.
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2: Ich bin Dirk Zeitler. Eine vierköpfige deutsche Familie ist im Katastrophengebiet in Nepal gerettet worden. Sie sei zusammen mit anderen Geretteten per Hubschrauber in ein Armeecamp gebracht worden, sagte ein Sprecher.
3: Währenddessen suchen Rettungskräfte in Nepal und China weiterhin nach mehr als 1.400 Vermissten. Darunter sind vermutlich auch noch weitere deutsche Touristen. Während die Bundesregierung von einer niedrigen zweistelligen Zahl deutscher Staatsangehöriger sprach, die derzeit vermisst würden, war bei der nepalesischen Tourismusbehörde von 8 vermissten Deutschen die Rede. 4 von ihnen gehörten demnach zu einer Gruppe von ausländischen Pilgern. Sie seien auf dem Rückweg von einer Pilgerreise gewesen, als der Kontakt zu ihnen abriss. Die Zahl der Toten in Nepal ist inzwischen auf mehr als 500 angestiegen. Fiona Reinhardt, Nachrichtenredaktion.
2: Union und SPD wollen das vor der Sommerpause beschlossene Reformpaket bis Jahresende komplett umsetzen. Es beinhaltet umstrittene Maßnahmen wie die Abschaffung der abschlagsfreien Rente nach 45 Beitragsjahren, aber auch die Einkommenssteuerreform, die Bürger ab 2028 um 10 Milliarden Euro im Jahr entlasten soll. Das ist ein fester Fahrplan, an dem sich jetzt Bürgerinnen und Bürger, Unternehmen orientieren können, kündigte SPD-Fraktionschef Mirch nach einer Klausurtagung der Koalition in Münster an. Der neue König Norwegens heißt mit offiziellen Namen König Hakon der VIII. Das gab der Monarch in einer außerordentlichen Sitzung mit dem Regierungskabinett bekannt. Der Sohn des am Morgen gestorbenen Harald dem V. war in der Sekunde des Todes zum König geworden.
4: Die Anteilnahme hier auf dem Schlossplatz in Oslo, die ist riesengroß. Im Sekundentakt legen Menschen hier Blumen ab. Viele Kinder haben dem gestorbenen König Briefe geschrieben. Wir werden dich sehr vermissen, steht zum Beispiel auf einem. Harald war ein äußerst beliebter König. Er galt als Person, die das Volk geeint hat, der die Menschen zusammengebracht hat. Aus Oslo, Julia Weschenbach.
2: Der Thüringer AfD-Landtagsfraktionschef Höcke ist erneut mit einem Misstrauensantrag gegen CDU-Regierungschef Vogt gescheitert. Höcke kandidierte für das Ministerpräsidentenamt und bekam 33 Ja-Stimmen, 45 wären nötig gewesen. Es war der zweite AfD-Versuch in diesem Jahr, Vogt aus dem Amt zu drängen. Anders war erneut Vogts aberkannter Doktortitel und sein erfolgloser Widerspruch dagegen.
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6: Bad Kreuznach, Bosenheimer Straße, stadteinwärts Richtung Alzeyer Straße, stockender Verkehr. 5 Minuten braucht er da. Dann habe ich Ida Oberstein, die nahe Hochstraße B41 Richtung Saarbrücken. 5 Minuten Zeitverlust und Richtung Bad Sobernheim 10 Minuten. Dann haben wir die 61 Richtung Koblenz zwischen Dorsheim und Stromberg. 3 Kilometer Stau, 10 Minuten plus. Und fahrt nicht zu schnell, denn es wird geblitzt in Sulzheim auf der B420. In Wörstadt, Obersaulheimer Straße. Dann haben wir Alzey-Wilhelm-Leuchner Straße. Und machen wir weiter. Nofelden, Saarbrücker Straße. Und wenn ihr noch was gesehen habt, einfach anrufen oder eine WhatsApp schicken. Geht über die 0671 920 88 88 0. Kommt gut durch.
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6: Wechselhaft mit Schauern und auch ja, Gewitter sind möglich bei uns in den Regionen. Temperaturen ja um die 26, 27 Grad heute drin. Morgen, der Samstag, dann ja ein Mix aus Sonne und Wolken. Temperaturen um die 25 Grad. Auch der Sonntag dann Sonne mit dabei und in die neue Woche starten war ähnlich. Die aktuellen Zahlen aus den Regionen. Dienstweiler 21 gemessen. Ida Oberstein am Alexanderplatz 25. Alten Bamberg an der Alten Baumburg 26 und ebenfalls 26 in Bad Kreuznach am Denkmal Michel Mohr.
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6: Erstmal Olivia Dean jetzt, So Easy to Fall in Love. Und Madonna ist auch noch dabei.

0: Madonna mit Who's That Girl um 16.11 Uhr auf der Antenne.
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1: Ich bin Max Wischermann. Schönen guten Tag. In Allenbach hat es einen versuchten Einbruch in ein Einfamilienhaus mit Schmuckgeschäft gegeben. Das teilt die Kriminalinspektion Ida Oberstein mit. In der Nacht zum Donnerstag beobachteten Zeugen gegen 1.38 Uhr drei vermummte Personen vor dem Gebäude in der Hauptstraße. Die mutmaßlichen Täter konnten anschließend nicht mehr angetroffen werden. Bereits vor rund 2 Monaten hatten Unbekannte versucht, gewaltsam in das Objekt einzudringen. Die Kriminalpolizei Ida Oberstein ermittelt nun und bittet die Bevölkerung um Hinweise. Gesucht werden insbesondere Angaben zu verdächtigen Personen oder Fahrzeugen im Bereich des Tatorts. Hinweise nehmen die Kriminalpolizei Ida Oberstein telefonisch oder die örtlich zuständige Polizeiinspektion entgegen. Im Bezirk der Agentur für Arbeit Bad Kreuznach waren im August gut 12.000 Menschen arbeitslos. Das waren rund 130 weniger als im Juli. Die Arbeitslosenquote sank damit leicht auf 6,3%. Besonders deutlich ging die Arbeitslosigkeit im Rhein-Hunsrück-Kreis zurück. Dort waren rund 2.600 Menschen ohne Job, 80 weniger als einen Monat zuvor. Auch im Landkreis Bad Kreuznach sank die Zahl leicht auf gut 6.200 Arbeitslose. Im Landkreis Birkenfeld lief die Entwicklung dagegen in die andere Richtung. Dort waren im August 3.180 Menschen arbeitslos, 10 mehr als im Juli. Unterm Strich hat sich der Arbeitsmarkt im Agenturbezirk damit etwas entspannt. Im Vergleich zum Vorjahr liegt die Zahl der Arbeitslosen allerdings weiterhin höher. Der Ingelheimer Stadtrat plant eine Einwohnerfragestunde. Für Montagabend, 21. September, hat der Stadtrat zu seiner nächsten Sitzung eingeladen. Zum Auftakt steht eine Einwohnerfragestunde auf der Tagesordnung. Bürger können dabei Fragen an den Stadtrat richten. Diese Fragen müssen spätestens bis zum 14. September unter dem Stichwort Einwohnerfragestunde Stadtrat bei der Stadtverwaltung eingereicht werden. Möglich ist das postalisch an die Stadtverwaltung Ingelheim oder per E-Mail an einwohnerfragestunde@ingelheim.de. Eine mündliche Antwort gibt es dabei allerdings nur, wenn die jeweilige fragestellende Person zu Beginn der Sitzung auch persönlich anwesend ist. Wer nicht anwesend ist, erhält eine schriftliche Antwort. Die am Donnerstagabend zwischen Bingen-Büdesheim und Ockenheim gefundene Hündin ist wieder bei ihrer Besitzerin. Die 16 Jahre alte Hündin hatte zuvor eine Nacht bei der Polizei verbracht. Die Beamten hatten die Hündin auf der K9 entdeckt, nachdem sie dort frei auf der Fahrbahn unterwegs war. Zunächst nahmen sie das Tier mit zur Polizeiinspektion Bingen. Am Freitagmorgen übergab die Polizei die Hündin dann an die Tierschutzorganisation Mensch und Tier. Noch am selben Tag konnte die Organisation die Besitzerin ausfindig machen und ihr die Hündin wohlbehalten zurück.

0: zurückgeben. Zum Sport. Der SC Idar Oberstein hat Christian Henn und Stefan Holländer als neues Cheftrainer-Duo für die erste Mannschaft in der Verbandsliga Südwest bestätigt. Seit dem zweiten Spieltag betreuten die beiden die Mannschaft bereits interimsweise und sorgten für Stabilität und neue Impulse. Die Entwicklung des Teams und die jüngsten Ergebnisse überzeugten den Verein von der Zusammenarbeit. Henn und Holländer führen außerdem bis auf Weiteres die U23 in der Landesliga. Beide Trainer sollen für klare Ansprachen, Leidenschaft und Teamarbeit stehen. Sie wollen den eingeschlagenen Weg mit den zwei Mannschaften fortsetzen. Der geschäftsführende Vorstand Sport, Christian Schwinn, bezeichnete die Entscheidung als richtig für den gemeinsamen Weg. Bereits am kommenden Sonntag stehen zwei schwere Auswärtsspiele an. Die erste Mannschaft tritt in Herxheim an, die U23 spielt in Steinbach.
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3: Der Blick auf die Straßen um kurz nach 4:30. Da haben wir die B41, das ist die nahe Hochstraße. Einmal Richtung Saarbrücken, stockender Verkehr, 10 Minuten Zeitverlust. Und wenn ihr Richtung Bad Sobernheim unterwegs seid, auch stockender Verkehr, 10 Minuten plus. Dann haben wir die A61 Richtung Koblenz, zwischen Dorsheim und Stromberg, 3 Kilometer Stau, 10 Minuten länger. Und fahrt nicht zu schnell, denn es wird geblitzt in Bad Kreuznach auf der Gensinger Straße, in Alzey auf der Wilhelm-Leuschner Straße und lasst mich mal schauen, in Nofelden auf der Saarbrücker Straße. Habt ihr noch was gesehen? Gerne anrufen oder ein WhatsApp schicken. Geht über die 0671 920 88 88 0. Eine gute Fahrt euch!
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3: Ja, bis zum Abend hin sind einzelne Schauer möglich. Auch Gewitter können mit dabei sein. Wir haben Temperaturen um die 25, 26 Grad heute. Ja, und die aktuellen Zahlen gebe ich auch noch mit für euch. Mit Hachenbach haben wir am Dorfplatz 22, ebenfalls 22 in Idar Oberstein am Stadion im Haag. In Eckelsheim an der Bellerkirche 24 und ebenfalls 24 im Bad Kreuznach an der Römerhalle.
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3: Wir starten in die nächste halbe Stunde voller Musik. Ich hab mit dabei ATB Topic, Your Love ist mit dabei. BTS mit Swim, auch sehr, sehr schöner Song haben wir mit dabei. Und Coldplay mit Clocks machen jetzt den Anfang.
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0: mit Swim um 16.43 Uhr auf der Antenne.
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0: Ja, so ist es. Jeden Freitag konntet ihr jetzt in den letzten Wochen bei uns ein Frühstückchen für das Café Wahl abstauben. Und das ist wirklich grandios, weil ihr habt da ein Buffet, ihr habt eine Getränkeflat. Das ist alles unglaublich, was ihr da eben erleben könnt. 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

0: Ja, so ist es. Und es haben wirklich ganz, ganz viele von euch mitgemacht, was sehr, sehr schön ist. Und wir werden jetzt mal schauen. Ich öffne jetzt mal die Leitung hier und schaue, wer dran ist. Hier ist der Paul. Wer ist denn dran? Hallo.
1: Hallo, hier ist die Bärbel Brosert aus Bingen-Sponsheim.
0: Hallo Bärbel, grüß dich. Na, was macht man so an einem Freitagnachmittag?
1: Ja, was macht man an Freitagnachmittag? Es gibt Regen Man genießt die Zeit, die man hat.
0: Ja, das
1: mit seinem Mann.
0: Auf jeden Fall. Und was könnte man Besseres tun, als zum Beispiel ins Café Wahl fahren und da lecker frühstücken gehen? Warst du schon mal da? Wart ihr schon mal da?
1: Nein, wir waren noch nicht da.
0: Oh, aber ihr habt schon mal davon gehört, dass es das gibt.
1: Ja, genau, das haben wir.
0: Okay, dann wäre es ja natürlich nicht das Schlechteste, auch mal dahin zu können und das auszuprobieren, wie es überhaupt schmeckt und alles.
1: Selbstverständlich, das werden wir dann tun.
0: Ja, Bärbel, soll ich dir was verraten?
1: Was?
0: Ihr gewinnt die Gutscheine.
1: Ja. Ey, super. Dankeschön.
0: Sehr, sehr gerne. Also da könnt ihr wirklich gut frühstücken gehen. Das ist total lecker da und da werdet ihr Spaß haben bei Bärbel.
1: Da freuen wir uns sehr drüber.
0: Ja, dann lasst euch auf jeden Fall schmecken und dir schon mal ein schönes Wochenende. Mach's gut, ne?
1: Das gleiche für euch auch.
0: Dankeschön, danke. Ciao.
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1: Ich bin Max Wischermann. Schönen guten Tag. Versuchter Einbruch in Schmuckgeschäft in Allenbach. Außerdem in unseren Lokalnachrichten um halb. Greenpeace Bad Kreuznach protestiert morgen auf dem Kornmarkt gegen Wasserverschmutzung. Stadt Ingelheim plant Einwohnerfragestunde. Und Clubpartnerschaft SG Eintracht Bad Kreuznach zu Gast bei Mainz 05.
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2: Ich bin Dirk Zeitler. Mit viel Glück hat eine vierköpfige deutsche Familie die Flucht vor den Wassermassen in Nepal überlebt. Manuel Münch, seine nepalesische Frau und die beiden Kinder im Alter von 10 und 7 Jahren wurden nach der verheerenden Flut von der Armee per Hubschrauber in Sicherheit gebracht. Die Zahl der Toten in Nepal stieg unterdessen auf mehr als 500. Union und SPD wollen ihr Reformpaket bis Jahresende komplett umsetzen. Das haben die Regierungsfraktionen bei ihrem Treffen in Münster bekräftigt. Zu den umstrittenen Maßnahmen zählen die abschlagsfreie Rente nach 45 Beitragsjahren abzuschaffen und Krankschreibungen zu verschärfen.
3: SPD-Fraktionschef Mirsch spricht von einem festen Fahrplan. An dem könnten sich Bürgerinnen und Bürger und Unternehmen jetzt orientieren. Die Führungsspitzen beschlossen ein Papier, das Reformprogramm noch einmal auflistet. Auch die verpflichtende Krankschreibung ab dem ersten Tag. Außerdem wollen die Bundestagsabgeordneten von Union und SPD den Klimaschutz stärken und das Mietrecht reformieren. Vor allem an den Rentenplänen gibt es intern Kritik. Gut möglich, dass sich hier noch etwas ändern wird. Thomas Bremser, Nachrichtenredaktion.
2: Der neue König Norwegens heißt mit offiziellem Namen König Håkon der VIII. Das gab der Monarch in einer außerordentlichen Sitzung mit dem Regierungskabinett bekannt. Der Sohn des am Morgen gestorbenen Harald V. war in der Sekunde des Todes seines Vaters König geworden.
4: Die Anteilnahme hier auf dem Schlossplatz in Oslo, die ist riesengroß. Im Sekundentakt legen Menschen hier Blumen ab. Viele Kinder haben dem gestorbenen König Briefe geschrieben. Wir werden dich sehr vermissen, steht zum Beispiel auf einem. Harald war ein äußerst beliebter König. Er galt als Person, die das Volk geeint hat, der die Menschen zusammengebracht hat. Sein Sohn Håkon, der neue König Norwegens, der tritt also in große Fußstapfen. Aus Oslo, Julia Weschenbach.
2: Thüringens AfD-Fraktionschef Höcke ist mit dem Versuch gescheitert, den CDU-Ministerpräsidenten Vogt zu stürzen. Ein Misstrauensantrag der AfD-Fraktion gegen den Regierungschef blieb im Landtag in Erfurt erfolglos. Es war bereits der zweite Anlauf der AfD-Fraktion in diesem Jahr, Vogt durch Höcke in der Staatskanzlei zu ersetzen.
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6: Wir schauen auf die Straßen um kurz nach 5. Da habe ich diese Meldungen. Ida Oberstein gibt Stau auf der B41 nahe Hochstraße Richtung Saarbrücken. 15 Minuten plus Richtung Bad Sobernheim sind es 10 Minuten. Dann haben wir die A61. Lass mich schauen, welche Richtung. Richtung Koblenz zwischen Dorsheim und Stromberg. 3 Kilometer, 10 Minuten Zeitverlust. Und fahrt nicht zu schnell, wir haben Blitzer. B50 in Ellern im Hunsrück wird geblitzt. Bad Kreuz nach Gensinger Straße. Sulzheim B420. Wörstadt, Obersaulheimer Straße. In Alzey, Wilhelm-Leuchner Straße steht einer. Was haben wir hier noch? Nofelden, Saarbrücker Straße. Und sonst habe ich nichts mehr. Solltet ihr was gesehen haben, gerne anrufen oder eine WhatsApp schicken. Geht über die 0671 920 88 88 0. Eine gute und vor allem sichere Fahrt ins Wochenende.
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6: Also ich weiß nicht, wie es bei euch ist, aber in Bad Kreuznach hier in der Innenstadt, da kam gerade ordentlich eine Schauer runter. Das ist auch in den Regionen bei uns möglich. Dazu kann die Sonne immer mal wieder vorkommen, ist aber eher Seltenheit. Wir haben Temperaturen um die 26 Grad, morgen freundlicher. Die aktuellen Zahlen aus den Regionen Freisen 20, Ida-Oberstein an der Mikado-Halle 22, Duchrot am Ringpfad auch 22 und 1 Grad wärmer, Bad Kreuznach am Europaplatz 23 Grad.
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6: Ihr habt es ja bestimmt auch wirklich mitbekommen von der Flut in Nepal. Wir werden auch jetzt schon irgendwie seitdem Videos eingespielt auf Instagram und es ist wirklich heftig, was da passiert ist. Es kann man wirklich fast mit dem Ahrtal da vergleichen, auch sehr, sehr schlimm gewesen. Und ja, um da jetzt so ein bisschen zu helfen, ruft Interplast zu Spenden auf. Gleich sprechen wir mal genauer drüber hier auf der Antenne.
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0: Whitney Houston. I wanna dance with somebody um 17:12 auf der Antenne. Ja, wir sprechen über die Flutkatastrophe in Nepal. Da ruft jetzt die plastische chirurgische Hilfsorganisation Interplast zu Spenden für die Soforthilfe auf. Max Wichermann hat zu dem Thema mit dem Vorsitzenden von Interplast Germany und dem Bad Kreuznacher Ehrenbürger Dr. André Borsche mal gesprochen.
1: Ich glaube, die Bilder dieser Sturzfluten in Nepal und China, die haben mittlerweile jeden erreicht. Die Opferzahlen, es wird von über 300 getöteten Menschen gesprochen. Die Zahlen steigen aber auch immer weiter, natürlich, weil auch immer noch viele vermisst sind, darunter auch deutsche Touristen vor Ort. Vielleicht können Sie uns einmal einen Einblick gewähren, wie Sie als Vorsitzender von Interplast Germany diese Tragödie mitbekommen haben.
2: Als erstes habe ich natürlich sofort an unsere Aalkatastrophe gedacht und habe gedacht, meine Güte, wir haben das durchmachen müssen und jetzt erleben wir das in Nepal. Und in Nepal wissen wir, dass die Voraussetzungen natürlich noch viel, viel schlimmer sind. Ich habe bei der Tagesschau die Bilder gesehen und habe gedacht, meine Güte, so eine Schlammlawine, das kann man sich ja wirklich nicht vorstellen. Und es ist ganz grausam zu sehen, wie hilflos diese Menschen dieser Katastrophe ausgeliefert sind. Und mein erster Gedanke war natürlich heute Morgen, ich muss sofort in Nepal anrufen, muss gucken. Wir haben ja da ein kleines Krankenhaus aufgebaut, was wir seit vielen Jahren betreuen. Wie kann man da konkrete Unterstützung leisten? Und zunächst ging es natürlich darum, dass wir finanziell die Rettungsmaßnahmen unterstützen mögen. Aber vielleicht mag auch der eine oder andere aus dem Hospital dann vor Ort noch mithelfen können. Das ist noch nicht ganz klar.
1: Jetzt aus Ihrer Erfahrung aus Gebieten oder Gebieten, die von ähnlichen Katastrophen betroffen waren. Was brauchen die Menschen jetzt vor Ort am wichtigsten? Also was ist für die am wichtigsten? Sind das Medikamente? Sind das Hilfskräfte? Ist es vielleicht einfach ein Stück Hoffnung oder wird das durch sowas geliefert?
2: Also ich denke, das Wichtigste ist, dass sie erstmal auch eine Solidarität spüren, dass sie nicht allein gelassen sind. Natürlich kreisen da im Moment Hubschrauber und alle versuchen sozusagen mit Lastwagen das, was am nötigsten ist, dorthin zu bringen und die zu retten, die jetzt vielleicht noch verschüttet sind. Und diese Ersthilfe ist natürlich eine Katastrophenstimmung, die man sich wirklich nicht mehr vorstellen mag heutzutage. Aber da bedeutet es, klaren Kopf zu beweisen. Und ich denke, die Hilfskräfte vor Ort sind ausreichend geschult, wirklich alles zu geben und den Leuten zu helfen. Aber dann geht es natürlich los, wie können wir weiterhelfen? Wo sind die medizinischen Probleme? Und da sind wir als Ärzte natürlich gefordert. Und da wollen wir natürlich auch schauen, dass wir wirklich ganz unbürokratische Unterstützung leisten können.
1: Sie haben jetzt schon das kleine Hospital angesprochen, das Sie in Nepal unterstützt haben, auch mit Hilfe aus Bad Kreuznach, in der Arbeit jetzt diese Krise zu bewältigen. Wie kann da das Hospital unterstützen?
2: Also wir haben ja in Nepal immer wieder mit Erdbeben zu tun und da war unser Hospital praktisch die einzige Rettungsinsel, die für die Menschen noch zur Verfügung stand und sie kamen aus allen Ecken und sind dorthin gekommen. Dieses Krankenhaus wurde von Interplast aufgebaut, ist mittlerweile seit 28 Jahren dort und eine ganz feste Instanz. Es wird betrieben, nicht mehr von deutschen Ärzten, sondern eigentlich ausschließlich von nepalesischen Fachkräften. Aber wir sind natürlich finanziell noch immer dabei, das zu stützen, weil deren humanitäre Aufgabe ist halt großartig, denn man muss sich vorstellen, viele Menschen können diese Behandlung nicht bezahlen und wenn es am Geld liegen sollte, wäre das natürlich eine Katastrophe und deswegen versuchen wir diese finanzielle Not dieser Menschen insofern zu lindern, indem wir ihnen auch teilweise kostenlose Behandlung anbieten dürfen und das konsequent durchzusetzen wird gerade in so einer Katastrophe auch weiter unser oberstes Ziel sein.
0: Wer die Arbeit von Interplast in Nepal unterstützen will, kann für die Soforthilfe eben spenden. Alle Infos gibt's da auf reinahedirekt.de. Dr. André Borsche von Interplast sieht in der Flutkatastrophe eben in Nepal auch Parallelen zur Flut im Ahrtal. Robin Schulz jetzt, James Blunt, okay.

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1: Ich bin Max Wischermann. Schönen guten Tag. In Allenbach hat es einen versuchten Einbruch in ein Einfamilienhaus mit Schmuckgeschäft gegeben. Das teilt die Kriminalinspektion Idar-Oberstein mit. In der Nacht zum Donnerstag beobachteten Zeugen gegen 1.38 Uhr drei vermummte Personen vor dem Gebäude in der Hauptstraße. Die mutmaßlichen Täter konnten anschließend nicht mehr angetroffen werden. Bereits vor rund 2 Monaten hatten Unbekannte versucht, gewaltsam in das Objekt einzudringen. Die Kriminalpolizei Idar-Oberstein ermittelt nun und bittet die Bevölkerung um Hinweise. Gesucht werden insbesondere Angaben zu verdächtigen Personen oder Fahrzeugen im Bereich des Tatorts. Hinweise nehmen die Kriminalpolizei Idar-Oberstein telefonisch oder die örtlich zuständige Polizeiinspektion entgegen. Greenpeace Bad Kreuznach hat für morgen zu einer Mitmachaktion gegen die Nitratbelastung von Gewässern aufgerufen. Von 14 bis 17 Uhr informieren Aktivisten auf dem Kornmarkt über die Folgen von Überdüngung und zeigen Wassertests. Bürger können sich bis Ende November mit Tests an der Untersuchung privater Brunnen, Bäche und Flüsse beteiligen. Die Ergebnisse sollen in eine interaktive Deutschlandkarte einfließen. Greenpeace kritisiert mit der Aktion die Pläne von Bundeslandwirtschaftsminister Alois Rainer und mehreren Bundesländern, das Düngerecht zu lockern. Nach Angaben der Organisation überschreitet das Grundwasser auf rund 15% der Fläche Deutschlands bereits den Grenzwert von 50 Milligramm Nitrat pro Liter. Als Ursache nennt Greenpeace vor allem zu hohe Düngemengen und die intensive Tierhaltung. Die Ergebnisse der Bürgertests sollen später ausgewertet werden und helfen, Lücken bei der Erfassung der Nitratbelastung zu schließen. Die Aktion auf dem Bad Kreuznacher Kornmarkt beginnt morgen um 14 Uhr. Der Ingelheimer Stadtrat plant eine Einwohnerfragestunde. Für Montagabend, 21. September, hat der Stadtrat zu seiner nächsten Sitzung eingeladen. Zum Auftakt steht eine Einwohnerfragestunde auf der Tagesordnung. Bürger können dabei Fragen an den Stadtrat richten. Diese Fragen müssen spätestens bis zum 14. September unter dem Stichwort Einwohnerfragestunde Stadtrat bei der Stadtverwaltung eingereicht werden. Möglich ist das postalisch an die Stadtverwaltung Ingelheim oder per E-Mail an einwohnerfragestunde@ingelheim.de. Eine mündliche Antwort gibt es dabei allerdings nur, wenn die jeweilige fragestellende Person zu Beginn der Sitzung auch persönlich anwesend ist. Wer nicht anwesend ist, erhält eine schriftliche Antwort. Zum Sport. Die SG Eintracht Bad Kreuznach ist bereits seit längerer Zeit Clubpartner des 1. FSV Mainz 05 und hat am Montag an einem weiteren Themenabend teilgenommen. Im Mittelpunkt stand diesmal die professionelle Videoanalyse im Fußball. Unter dem Motto "Von der Kamera auf den Platz" erhielten die Teilnehmer Einblicke darin, wie Videoaufnahmen gezielt für die sportliche Weiterentwicklung eingesetzt werden. Die Clubpartnerschaft bot der Eintracht damit erneut die Möglichkeit, neue Impulse zu bekommen, Erfahrungen auszutauschen und die Arbeit von Mainz 05 kennenzulernen. Die Bad Kreuznacher bedanken sich für die Einladung, den interessierten Austausch und die Gastfreundschaft. Die Zusammenarbeit soll auch künftig fortgesetzt werden.
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3: Update von den Straßen. Um kurz nach 5:30 es staut sich auf der Salinenstraße in Bad Kreuznach Richtung Bad Münster am Stein-Ebernburg. Stockender Verkehr, 5 Minuten Zeitverlust. Dasselbe Spiel auf der Gegenrichtung, also Richtung Bad Kreuznach rein, 5 Minuten Zeitverlust. Idar-Oberstein gibt es Stau auf der nahe Hochstraße Richtung Saarbrücken. Stockender Verkehr, 5 Minuten Zeitverlust. Auch auf der Gegenrichtung Richtung Bad Sobernheim.

0: Dann habe ich die 61 Richtung Koblenz zwischen Dorsheim und Stromberg. 3 Kilometer Stau, 10 Minuten plus. Und fahrt nicht zu schnell, es wird nämlich geblitzt. Dachsweiler 61, Baustellenbereich. Bad Kreuz nach Gensinger Straße steht einer. In Wörstadt, Obersaulheimer Straße. Und in Nofelden auf der Saarbrücker Straße wird geblitzt. Habt ihr noch was gesehen? Ja, schickt mir einfach eine WhatsApp-Sprachnachricht an die 0671 920 88 88 0.
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0: Ein Mix aus Sonne und Wolken. Einzelne Schauer ziehen auch durch und Gewitter sind auch möglich. Temperaturen um die 26 Grad heute. In der Nacht kühlt es ein bisschen ab. Und dann morgen starten wir wieder ein bisschen freundlicher rein. Ein Mix aus Sonne und Wolken. Temperaturen um die 25 Grad. Die aktuellen Zahlen aus den Regionen Niederhambach 21 gemessen. Ida Oberstern an der Burg Bosselstein 22. In Braunweilert auch 22. Und 24 sind es in Bad Kreuznach am Salinplatz.
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0: Und ich sag's euch, das ist wirklich einer meiner Lieblingsessen. Es geht um Blätterteig. Und ich bekomme jetzt schon echt Hunger. Ja, wir werden darüber sprechen. Gleich in der schlauen Frage. Thorsten wird uns da weiterhelfen. Es wird Zeit, dass ich was zu mampfen bekomme, ey, echt.

0: Die Ute aus Reichenbach mag anscheinend gerne Blätterteig. Ich lieb's ja auch komplett, muss ich sagen. Und sie hat gefragt, wo der Blätterteig seinen Namen her hat. Thorsten, deine Antwort bitte.
1: Hä? Hab gar nichts verstanden.
2: Nun, der Blätterteig bildet Gebäckblätter. Der Teig wird ausgerollt und bekommt eine zusätzliche Fettschicht. Nun wird der Teig gefaltet und ausgerollt und gefaltet und ausgerollt und gefaltet und ausgerollt und gefaltet und ausgerollt und so weiter. Dadurch bekommen wir abwechselnd viele Schichten Teig und Fett. Im Ofen verdampft das Wasser nun aus dem Teig, bleibt aber vor den Fettschichten hängen. Und so geht das Gebäck auf, ohne dass Hefe oder Backpulver im Spiel ist. Das Gebäck wird also quasi wie ein Luftballon aufgepustet. Und dann werden auch die Blätter sichtbar, denn zwischen den heißen Wasserdampfblasen garen nun die Teigschichten aus und bilden eben Blätterteig.
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1: Ich bin Max Wischermann. Schönen guten Tag. Versuchter Einbruch in Schmuckgeschäft in Allenbach. Außerdem in unseren Lokalnachrichten um halb. Greenpeace Bad Kreuznach protestiert morgen auf dem Kornmarkt gegen Wasserverschmutzung. Stadt Ingelheim plant Einwohnerfragestunde. Und Clubpartnerschaft SG Eintracht Bad Kreuznach zu Gast bei Mainz 05.
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2: Ich bin Dirk Zeitler. Union und SPD wollen ihr Reformpaket bis Jahresende komplett umsetzen. Das haben die Regierungsfraktionen bei ihrem Treffen in Münster bekräftigt. Zu den umstrittenen Maßnahmen zählen die abschlagsfreie Rente nach 45 Beitragsjahren abzuschaffen und Krankschreibungen zu verschärfen.
3: SPD-Fraktionschef Mirsch spricht von einem festen Fahrplan. An dem könnten sich Bürgerinnen und Bürger und Unternehmen jetzt orientieren. Die Führungsspitzen beschlossen ein Papier, das Reformprogramm noch einmal auflistet. Auch die verpflichtende Krankschreibung ab dem ersten Tag. Außerdem wollen die Bundestagsabgeordneten von Union und SPD den Klimaschutz stärken und das Mietrecht reformieren. Vor allem an den Rentenplänen gibt es intern Kritik. Gut möglich, dass sich hier noch etwas ändern wird. Thomas Bremser, Nachrichtenredaktion.
2: Mit viel Glück hat eine vierköpfige deutsche Familie die Flucht vor den Wassermassen in Nepal überlebt. Manuel Münch und seine nepalesische Frau und die beiden Kinder im Alter von 10 und 7 Jahren wurden nach der verheerenden Flut von der Armee per Hubschrauber in Sicherheit gebracht. Die Zahl der Toten in Nepal stieg unterdessen auf mehr als 500. Der neue König Norwegens heißt mit offiziellem Namen König Haakon VIII. Das gab der Monarch in einer außerordentlichen Sitzung mit dem Regierungskabinett bekannt. Der Sohn des am Morgen gestorbenen Harald V. war in der Sekunde des Todes seines Vaters König geworden.
4: Die Anteilnahme hier auf dem Schlossplatz in Oslo, die ist riesengroß. Im Sekundentakt legen Menschen hier Blumen ab. Viele Kinder haben dem gestorbenen König Briefe geschrieben. Wir werden dich sehr vermissen, steht zum Beispiel auf einem. Harald war ein äußerst beliebter König. Er galt als Person, die das Volk geeint hat, der die Menschen zusammengebracht hat. Sein Sohn Haakon, der neue König Norwegens, der tritt also in große Fußstapfen. Aus Oslo, Julia Weschenbach.
2: Das von Russland besetzte ukrainische Atomkraftwerk Saporischschja ist nach Angaben der Internationalen Atomenergiebehörde zuletzt mehrfach von Drohnen angegriffen worden. Die Strahlenmesswerte in der frontnahen Anlage seien weiterhin im Normbereich. Die IAEA sei informiert worden, dass am Dienstag zwei AKW-Mitarbeiter verletzt worden seien, als eine Drohne in der Nähe des Kühlwasserteichs angegriffen habe.
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6: Update von den Straßen um kurz nach 6. Da habe ich nach wie vor die A61 Richtung Koblenz. Zwischen Dorsheim und Stromberg 3 Kilometer Stau. 10 Minuten braucht ihr da länger. Und Ida Oberstein nahe Hochstraße. Stockender Verkehr noch ein bisschen Richtung Saarbrücken. 5 Minuten Zeitverlust. Dann habe ich auch noch Blitzer. Fahrt nicht zu schnell. Unter anderem da in Bad Kreuznach. Gensinger Straße wird geblitzt. In Wörstadt Obersaulheim. Heimer Straße steht einer und ansonsten habe ich noch in Nofelden, Saarbrücker Straße. Solltet ihr noch was gesehen haben, einfach anrufen oder eine WhatsApp schicken. Geht über die 0671 920 88 88 0. Eine gute und vor allem sichere Fahrt euch.
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6: Ja, wir haben heute einen Mix aus Sonne und Wolken. Es kann auch mal eine Schauer runterkommen. Gewitter sind auch möglich hier und da. Also Schirm am besten dabei haben. Temperaturen um die 26 Grad. Die aktuellen Zahlen aus den Regionen. Was haben wir hier? Kronweiler am Kindergarten 20 Grad gemessen. Ida Oberstein in der Wasenstraße 22. Pfaffenschwabenheim an der Klosterkirche 23. Und 24 sind es in Bad Kreuznach am Teetempel.
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6: Wir starten in die nächste halbe Stunde voller Musik. Die habe ich da für euch am Start. Nico Santos, Ray of Light ist mit dabei. Was haben wir noch? Tom Odell, Lost Frequencies, Black Friday, Pretty Like the Sun auch mit dabei. Und jetzt die aktuelle Baby Rexha, Faithless mit New Religion. Habt einen entspannten Start in dieses schöne Wochenende.
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1: Ich bin Max Wischermann. Schönen guten Tag. In Allenbach hat es einen versuchten Einbruch in ein Einfamilienhaus mit Schmuckgeschäft gegeben. Das teilt die Kriminalinspektion Ida Oberstein mit. In der Nacht zum Donnerstag beobachteten Zeugen gegen 1.38 Uhr drei vermummte Personen vor dem Gebäude in der Hauptstraße. Die mutmaßlichen Täter konnten anschließend nicht mehr angetroffen werden. Bereits vor rund 2 Monaten hatten Unbekannte versucht, gewaltsam in das Objekt einzudringen. Die Kriminalpolizei Ida Oberstein ermittelt nun und bittet die Bevölkerung um Hinweise. Gesucht werden insbesondere Angaben zu verdächtigen Personen oder Fahrzeugen im Bereich des Tatorts. Hinweise nehmen die Kriminalpolizei Ida Oberstein telefonisch oder die örtlich zuständige Polizeiinspektion entgegen. Greenpeace Bad Kreuznach hat für morgen zu einer Mitmachaktion gegen die Nitratbelastung von Gewässern aufgerufen. Von 14 bis 17 Uhr informieren Aktivisten auf dem Kornmarkt über die Folgen von Überdüngung und zeigen Wassertests. Bürger können sich bis Ende November mit Tests an der Untersuchung privater Brunnen, Bäche und Flüsse beteiligen. Die Ergebnisse sollen in eine interaktive Deutschlandkarte einfließen. Greenpeace kritisiert mit der Aktion die Pläne von Bundeslandwirtschaftsminister Alois Rainer und mehreren Bundesländern, das Düngerecht zu lockern. Nach Angaben der Organisation überschreitet das Grundwasser auf rund 15% der Fläche Deutschlands bereits den Grenzwert von 50 Milligramm Nitrat pro Liter. Als Ursache nennt Greenpeace vor allem zu hohe Düngemengen und die intensive Tierhaltung. Die Ergebnisse der Bürgertests sollen später ausgewertet werden und helfen, Lücken bei der Erfassung der Nitratbelastung zu schließen. Die Aktion auf dem Bad Kreuznacher Kornmarkt beginnt morgen um 14 Uhr. Der Ingelheimer Stadtrat plant eine Einwohnerfragestunde. Für Montagabend, 21. September, hat der Stadtrat zu seiner nächsten Sitzung eingeladen. Zum Auftakt steht eine Einwohnerfragestunde auf der Tagesordnung. Bürger können dabei Fragen an den Stadtrat richten. Diese Fragen müssen spätestens bis zum 14. September unter dem Stichwort Einwohnerfragestunde Stadtrat bei der Stadtverwaltung eingereicht werden. Möglich ist das postalisch an die Stadtverwaltung Ingelheim oder per E-Mail an einwohnerfragestunde@ingelheim.de. Eine mündliche Antwort gibt es dabei allerdings nur, wenn die jeweilige fragestellende Person zu Beginn der Sitzung auch persönlich anwesend ist. Wer nicht anwesend ist, erhält eine schriftliche Antwort. Zum Sport. Die SG Eintracht Bad Kreuznach ist bereits seit längerer Zeit Clubpartner des 1. FSV Mainz 05 und hat am Montag an einem weiteren Themenabend teilgenommen. Im Mittelpunkt stand diesmal die professionelle Videoanalyse im Fußball. Unter dem Motto "Von der Kamera auf den Platz" erhielten die Teilnehmer Einblicke darin, wie Videoaufnahmen gezielt für die sportliche Weiterentwicklung eingesetzt werden. Die Clubpartnerschaft bot der Eintracht damit erneut die Möglichkeit, neue Impulse zu bekommen, Erfahrungen auszutauschen und die Arbeit von Mainz 05 kennenzulernen. Die Bad Kreuznacher bedanken sich für die Einladung, den interessierten Austausch und die Gastfreundschaft. Die Zusammenarbeit soll auch künftig fortgesetzt werden.
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2: Hat es also doch noch geklappt? Der DAX ist am deutschen Aktienmarkt heute deutlich gestiegen und hat zwischen

0: zwischenzeitlich mit 26.618 Punkten ein neues Allzeithoch erreicht. Am Abend lag der DAX schließlich bei 26.569 Punkten. Das waren 0,8% mehr als gestern. Dabei hat der neue US-Notenbankpräsident Marsh in einer Rede vor Kollegen angedeutet, in den USA könnten die Leitzinsen bald steigen. Hier erholten sich indessen die Autowerte. Spitzenreiter im DAX waren BMW, Volkswagen und Mercedes-Benz. Schwächer notierten dagegen Rheinmetall, Fresenius und Scout24. Der Euro ist am Abend auf $1,1598 gefallen. Aus Frankfurt, Klaus Bente.
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3: Update von den Straßen um kurz nach 6:30. Es hat sich beruhigt, die Lage bei uns. Noch ein bisschen stockt es in der Oberstein, die nahe Hochstraße. Da dauert es aber wirklich nur ein paar Minuten länger in beiden Richtungen. Da seid ihr schnell durch. Und auf der A61 Richtung Koblenz stockender Verkehr. Da zwischen Dorsheim und Stromberg. Seid aber auch relativ schnell durch. Dann haben wir noch Blitzer in Nohfelden, Saarbrücker Straße, Bad Kreuznach, Gensinger Straße. Und auf der A61 bei Dachsweiler im Baustellenbereich, da ist ja Tempo 80. Habt ihr noch was gesehen? Klingelt einfach durch oder schickt mir eine WhatsApp-Sprachnachricht an die 0671 920 88 88 0. Eine gute und vor allem sichere Fahrt euch.
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3: Ja, wir haben einen Mix aus Sonne und Wolken. Schauer können auch mal vorbeiziehen und auch Gewitter sind möglich. Temperaturen um die 26 Grad heute. Es kühlt dann in der Nacht ab. Auf 15 Grad geht das Ganze bei uns runter. Und morgen starten wir dann freundlich in den Tag rein. Ein Mix aus Sonne und Wolken. Dann haben wir so Temperaturen um die 25 Grad. Auch der Sonntag, relativ schön. Die aktuellen Zahlen aus den Regionen. Was haben wir? Bamholder in der Altstadt, 21 Grad gemessen. Ida Oberstein am Alexanderplatz, 22. Oddernheim am Glan an der Klosterruine, 23. Und 24 sind es in Bad Kreuznach an der Pauluskirche.
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3: Wir starten in die nächste halbe Stunde. Ich habe gute Musik für euren Feierabend mit dabei. Egal, was ihr macht, ob ihr irgendwie am Kochen seid oder eine Serie anmacht. Wir sind da, haben gute Musik. Was haben wir hier? Lasst mich mal schauen. Kamrat Hug Yourself ist mit dabei. Milo habe ich auch schon gesehen. Der wird uns noch begegnen hier in dieser Playlist. Und den Anfang macht jetzt ein sehr, sehr schöner Song. Beyoncé, das ist Halo. Genießt ihn wirklich. Ich bin Paul. Hi.
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1: Ich bin Max Wischermann. Schönen guten Tag. Versuchter Einbruch in Schmuckgeschäft in Allenbach. Außerdem in unseren Lokalnachrichten um halb. Greenpeace Bad Kreuznach protestiert morgen auf dem Kornmarkt gegen Wasserverschmutzung. Stadt Ingelheim plant Einwohnerfragestunde. Und Clubpartnerschaft SG Eintracht Bad Kreuznach zu Gast bei Mainz 05.
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2: Ich bin Dirk Zeichler. Union und SPD wollen ihr Reformpaket bis Jahresende komplett umsetzen. Das haben die Regierungsfraktionen bei ihrem Treffen in Münster bekräftigt. Zu den umstrittenen Maßnahmen zählen, die abschlagsfreie Rente nach 45 Beitragsjahren abzuschaffen und Krankschreibungen zu verschärfen.
3: SPD-Fraktionschef Mirsch spricht von einem festen Fahrplan, an dem könnten sich Bürgerinnen und Bürger und Unternehmen jetzt orientieren. Die Führungsspitzen beschlossen ein Papier, das Reformprogramm noch einmal auflistet, auch die verpflichtende Krankschreibung ab dem ersten Tag. Außerdem wollen die Bundestagsabgeordneten von Union und SPD den Klimaschutz stärken und das Mietrecht reformieren. Vor allem an den Rentenplänen gibt es intern Kritik. Gut möglich, dass sich hier noch etwas ändern wird. Thomas Bremser, Nachrichtenredaktion.
2: Mit viel Glück hat eine vierköpfige deutsche Familie die Flucht vor den Wassermassen in Nepal überlebt. Manuel Münch, seine nepalesische Frau und die beiden Kinder im Alter von 10 und 7 Jahren wurden nach der verheerenden Flut von der Armee per Hubschrauber in Sicherheit gebracht. Die Zahl der Toten in Nepal stieg unterdessen auf mehr als 500. Das von Russland besetzte ukrainische Atomkraftwerk Saporischschja ist nach Angaben der Internationalen Atomenergiebehörde mehrfach von Drohnen angegriffen worden. Dabei wurden zwei Mitarbeiter verletzt. Außerdem wurden Anlagen auf dem Gelände getroffen. Die Strahlenwerte liegen laut IAEA weiterhin im normalen Bereich.
4: Der Chef der Internationalen Atomenergiebehörde Grossi spricht von inakzeptablen Angriffen. Er ruft die Kriegsparteien immer wieder zur Zurückhaltung auf und warnt vor den Gefahren für die nukleare Sicherheit. Das größte Atomkraftwerk Europas im Gebiet Saporischschja gerät immer wieder unter Beschuss in dem Krieg. Mehrere Mitarbeiter wurden bereits getötet. Aus Moskau, Ulf Mauder.
2: Der neue norwegische König Håkon VIII. Wird am kommenden Dienstag seinen Eid auf die Verfassung ablegen. Ein solcher Eid ist für den neuen Monarchen Pflicht und findet im portnorwegischen Parlament nicht weit vom Königsschloss entfernt statt. Nach Parlamentsangaben wird der neue König den Eid ablegen und auch eine kurze Ansprache halten. Die norwegische Bevölkerung kann dabei live im Fernsehen zusehen.
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0: Ein Bahnhof ist längst mehr als nur ein Ort zum Ankommen und Abfahren. Zwischen Gleisen und Wartehallen entstehen Begegnungen, kleine Geschichten und immer vielfältigere Angebote. Denn deutsche Bahnhöfe haben sich in den vergangenen Jahrzehnten stark verändert und weiterentwickelt. Danisa Grosser weiß mehr.
2: Wo früher vor allem die nächste Verbindung im Mittelpunkt stand, sind Bahnhöfe heute längst auch Orte der Begegnung. Vielfältige Angebote und neue Konzepte machen den Aufenthalt abwechslungsreicher, erklärt Anja Strauß, Geschäftsführerin von Mein Einkaufsbahnhof.
3: Das greifen wir gerne auch immer wieder in Veranstaltungen oder auch Ausstellungen an den Bahnhöfen auf. Zum Beispiel bei den Bahnhofbeats, das ist ein Veranstaltungsformat, was wir schon seit 10 Jahren fast haben, wo junge Nachwuchskünstler aus Bahnhofsgeräuschen neue Musik komponieren, ja, und dann halt gegeneinander auch antreten und in den Bahnhöfen auftreten.
2: Diese Vielfalt spüren auch diejenigen, die täglich am Bahnhof arbeiten. Sergio Benincasa betreibt einen italienischen Feinkostladen im Bahnhof Frankfurt-Höchst. Und für ihn ist es genau diese Mischung, die seinen Arbeitsplatz besonders macht.
4: Kein Tag ist wie der andere. Man hat mit Reisenden, Veranstaltungen und mit unterschiedlichen Situationen zu tun. Kontakt mit vielen Menschen aus verschiedenen Veranstaltungen und mit unterschiedlichen Situationen zu tun. Kontakt mit vielen Menschen aus verschiedenen Ländern und Kulturen. Und das macht mir sehr viel Spaß.
2: Über all die Jahre ist ihm dabei eine Geschichte ganz besonders im Gedächtnis geblieben.
4: Ich habe in Erinnerung, eine alte Dame kam zu mir voll aufgeregt und hat mir erzählt, dass sie den Zug verpasst hat. Und sie wusste nicht mehr, was sie machen sollte. Dann habe ich sie begleitet zum passenden Gleis. Sie kam am nächsten Tag mit einer großen Packung Praline und hat sich herzlich bedankt. Das macht es besonders, in einem Bahnhof zu sein.
0: Deutschlands Bahnhöfe locken mit einer großen Bandbreite an Angeboten, besonders in der Gastronomie. Mehr Infos gibt es auf bahnhof.de.
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3: Ich bin Max Wischermann. Schönen guten Tag. In Allenbach hat es einen versuchten Einbruch in ein Einfamilienhaus mit Schmuckgeschäft gegeben. Das teilt die Kriminalinspektion Ida Oberstein mit. In der Nacht zum Donnerstag beobachteten Zeugen gegen 1.38 Uhr drei vermummte Personen vor dem Gebäude in der Hauptstraße. Die mutmaßlichen Täter konnten anschließend nicht mehr angetroffen werden. Bereits vor rund 2 Monaten hatten Unbekannte versucht, gewaltsam in das Objekt einzudringen. Die Kriminalpolizei Ida Oberstein ermittelt nun und bittet die Bevölkerung um Hinweise. Gesucht werden insbesondere Angaben zu verdächtigen Personen oder Fahrzeugen im Bereich des Tatorts. Hinweise nehmen die Kriminalpolizei Ida Oberstein telefonisch oder die örtlich zuständige Polizeiinspektion entgegen. Greenpeace Bad Kreuznach hat für morgen zu einer Mitmachaktion gegen die Nitratbelastung von Gewässern aufgerufen. Von 14 bis 17 Uhr informieren Aktivisten auf dem Kornmarkt über die Folgen von Überdüngung und zeigen Wassertests. Bürger können sich bis Ende November mit Tests an der Untersuchung privater Brunnen, Bäche und Flüsse beteiligen. Die Ergebnisse sollen in eine interaktive Deutschlandkarte einfließen. Greenpeace kritisiert mit der Aktion die Pläne von Bundeslandwirtschaftsminister Alois Rainer und mehreren Bundesländern, das Düngerecht zu lockern. Nach Angaben der Organisation überschreitet das Grundwasser auf rund 15% der Fläche Deutschlands bereits den Grenzwert von 50 Milligramm Nitrat pro Liter. Als Ursache nennt Greenpeace vor allem zu hohe Düngemengen und die intensive Tierhaltung. Die Ergebnisse der Bürgertests sollen später ausgewertet werden und helfen, Lücken bei der Erfassung der Nitratbelastung zu schließen. Die Aktion auf dem Bad Kreuznacher Kornmarkt beginnt morgen um 14 Uhr. Der Ingelheimer Stadtrat plant eine Einwohnerfragestunde. Für Montagabend, 21. September, hat der Stadtrat zu seiner nächsten Sitzung eingeladen. Zum Auftakt steht eine Einwohnerfragestunde auf der Tagesordnung. Bürger können dabei Fragen an den Stadtrat richten. Diese Fragen müssen spätestens bis zum 14. September unter dem Stichwort Einwohnerfragestunde Stadtrat bei der Stadtverwaltung eingereicht werden. Möglich ist das postalisch an die Stadtverwaltung Ingelheim oder per E-Mail an einwohnerfragestunde@ingelheim.de. Eine mündliche Antwort gibt es dabei allerdings nur, wenn die jeweilige fragestellende Person zu Beginn der Sitzung auch persönlich anwesend ist. Wer nicht anwesend ist, erhält eine schriftliche Antwort. Zum Sport. Die SG Eintracht Bad Kreuznach ist bereits seit längerer Zeit Clubpartner des 1. FSV Mainz 05 und hat am Montag an einem weiteren Themenabend teilgenommen. Im Mittelpunkt stand diesmal die professionelle Videoanalyse im Fußball. Unter dem Motto "Von der Kamera auf den Platz" erhielten die Teilnehmer Einblicke darin, wie Videoaufnahmen gezielt für die sportliche Weiterentwicklung eingesetzt werden. Die Clubpartnerschaft bot der Eintracht damit erneut die Möglichkeit, neue Impulse zu bekommen, Erfahrungen auszutauschen und die Arbeit von Mainz 05 kennenzulernen. Die Bad Kreuznacher bedanken sich für die Einladung, den interessierten Austausch und die Gastfreundschaft. Die Zusammenarbeit soll auch künftig fortgesetzt werden.
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2: Viel Holz, weiche Farben, direkter Blick aufs Wasser. 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Und ich habe mit Ibo de Geemency gesprochen. Er ist Sales Director in der Dachregion und in Dänemark bei Centerparks und kennt die gesamte Vielfalt der Parks und vor allem vor Ort. Der Market Dome mit dem Aquamundo ist das Herz jedes Centerparks. Und was es noch alles zu erleben gibt, erfahren wir jetzt.
3: Die komplette Flora und Fauna ist halt skandinavisch besonders. Ne? Das ist schon schön. Und wenn man halt in den Park reinkommt, dann spürt man das sofort. Das ist eine riesengroße Fläche, wo die Häuser verteilt sind. Wir haben ein Biotop, den wir nicht anfassen, weil der unter Naturschutz steht. Und das trennt quasi diesen Landbereich vom Strandbereich. Und dann haben wir einen Riesensteg, der ragt 140 Meter in die Ostsee rein. Türkisblaues Wasser, wunderschön. Wir haben insgesamt über 90 Aktivitäten, sowohl Indoor als auch Outdoor. Von Klettern über Bowlingspielen, Minigolf, Lasertag. Das Aquamundo ist unser Highlight, unsere Schlechtwettergarantie. Ist im Preis mit inklusive, ist ein Spaßbad im tropischen Stil, mit Wellenbadbecken, verschiedenen Wasserrutschen, Crazy River und gerade auch für die Kinder, glaube ich, wenn die happy sind, war der Urlaub ein voller Erfolg.
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0: 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Und wer Lust auf einen neuen Lieblingsort am Meer hat, Nordborg in Dänemark.
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1: Ich bin Dirk Zeitler. Eine vierköpfige deutsche Familie ist im Katastrophengebiet in Nepal gerettet worden. Nach Angaben der Armee wurde sie gemeinsam mit weiteren Geretteten per Hubschrauber in ein Armeecamp gebracht.
2: Die Familie war nach eigenen Angaben mit einer Wandertour in Zentralnepal unterwegs, als sie von der Flut überrascht wurde. Nun sind die vier in Sicherheit. Wie viele Deutsche noch vermisst werden, ist noch unklar. Das Auswärtige Amt spricht mittlerweile von einer niedrigen zweistelligen Zahl. Insgesamt forderte die Flutkatastrophe mittlerweile mehr als 500 Todesopfer. Die Behörden in China und Nepal suchen noch nach hunderten Vermissten. Aus Peking, Johannes Neudecker.
1: Union und SPD wollen ihr Reformpaket bis Jahresende komplett umsetzen. Das haben die Regierungsfraktionen bei ihrem Treffen in Münster bekräftigt. Zu den umstrittenen Maßnahmen zählen, die abschlagsfreie Rente nach 45 Beitragsjahren abzuschaffen und Krankschreibungen zu verschärfen. Das von Russland besetzte ukrainische Atomkraftwerk Saporischschja ist nach Angaben der Internationalen Atomenergiebehörde mehrfach von Drohnen angegriffen worden. Dabei wurden zwei Mitarbeiter verletzt, außerdem wurden Anlagen auf dem Gelände getroffen. Die Strahlenwerte liegen laut IAEA weiterhin im normalen Bereich.
3: Der Chef der Internationalen Atomenergiebehörde Grossi spricht von inakzeptablen Angriffen. Er ruft die Kriegsparteien immer wieder zur Zurückhaltung auf und warnt vor den Gefahren für die nukleare Sicherheit. Das größte Atomkraftwerk Europas im Gebiet Saporischschja gerät immer wieder unter Beschuss in dem Krieg. Mehrere Mitarbeiter wurden bereits getötet. Die Atomenergiebehörde Rosatom hier in Moskau wirft Kiews Drohnenstreitkräften wegen der jüngsten Attacken auf das Lager mit verbrauchten atomarem Brennstoff Unverantwortlichkeit vor. Aus Moskau, Ulf Mauder.
1: Heftige Gewitter haben in Baden-Württemberg eine Welle von Feuerwehreinsätzen ausgelöst. Starkregen, Sturmböen und Hagel entwurzelten Bäume, überfluteten Straßen und Keller, deckten Dächer ab und beeinträchtigten vereinzelt auch den Bahnverkehr. Wegen heftigen Unwetters ist ein Stadtteil in Singen im Kreis Konstanz abgesperrt und nicht mehr anfahrbar.
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